0: Grad, Höchstwerte bis 20 Grad. Morgen und Sonntag mehr Wolken als Sonne mit einzelnen Schauern. Die Zeit 2.03 Uhr.
1: 2 Uhr.
2: Hier nochmal die Entwarnungen. Zunächst für die A8 Saarlouis-Neunkirchen zwischen dem Dreieck Saarlouis und Schwalbach-Schwarzenholz und für die A620 kein Falschfahrer mehr zwischen Badgassen und dem Dreieck Saarlouis. Dann haben wir die A1 Osnabrück nach Bremen zwischen dem Dreieck Alhorner Heide und Wildeshausen West. Bauarbeiten bis 6 Uhr geht da nix. Die A9 Halle-Leipzig Richtung Nürnberg ist zwischen Plech und Hormersdorf wegen Bergungsarbeiten gesperrt. Die 12 Frankfurt-Oder Richtung Berliner Ring ist zwischen Briesen und Fürstenwalde Ost noch bis 5 Uhr gesperrt. Die A13 Schönefelder Kreuz Richtung Dresden ist zwischen der Landesgrenze und Schönborn nach einem Unfall in beiden Richtungen gesperrt. Die A31 Meppen-Leer ist zwischen Jemgum und Leer-West noch bis 6 Uhr in beiden Richtungen gesperrt. Die A38 Göttingen nach Leipzig ist zwischen Altstädt und Eisleben nach einem LKW-Unfall gesperrt worden. Dann haben wir die 44 Essen Richtung Düsseldorf zwischen dem Kreuz Düsseldorf Nord und Düsseldorf Flughafen. Bauarbeiten, Sperrung bis Montag früh. Der Flughafen ist ab dem Kreuz Meerbusch in Richtung Essen erreichbar. A61 Ludwigshafen Richtung Hockenheim zwischen dem Kreuz Speyer und dem Dreieck Hockenheim. Bauarbeiten noch bis Sonntag 5 Uhr. Die A7 Erfurt Richtung Schweinfurt ist zwischen Oberhof und Suhl-Zellamelis noch bis 6 Uhr gesperrt. Und die A565 Bonn-Meckenheim ist zwischen Bonn-Beul und Bonn-Auerberg in beiden Richtungen wegen Brückenarbeiten gesperrt. Gute Fahrt!
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2: Ich bin Klaus Schredergau, hallöchen, und es geht rein in die 80er mit Sandra und Heaven Can Wait.

0: 1978 entstand dieser Song von Susie Quattro und Chris Norton, Stumbling In. Die Idee, Musik zu machen, hatte Susie allerdings schon viel früher.
1: Sie ist die erste Frontfrau, die Bass spielt.
2: We saw the Beatles on TV.
1: Wir sahen die Beatles im Fernsehen 1964 und wir riefen uns alle an. Alle Mädchen in der Nachbarschaft. Wir wollten eine Mädchenband gründen, das war sofort klar. Und sofort wurden die Instrumente verteilt, wer Klavier spielt und wer am Schlagzeug sitzt. Und am Ende sagte ich, hey, ich bin auch noch da. Und meine Schwester Patty sagt, du spielst den Bass.
2: And my sister Patty said to me, oh, you're gonna play the bass.
1: Was zunächst, wie die zweite Geige klingt, ist allerdings allererste Wahl.
2: He gave me to begin.
1: Mein Vater gab mir eine 1957er Fender Precision. Richtig teuer, mit Blattgold und so. Ich hatte keine Ahnung. Alle in der Band hatten ja ganz billige Instrumente.
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0: 57er Fender Precision Bassgitarre war damals schon teuer und ist heute unbezahlbar. Aber das passt. Sie ist die erste Frontfrau, die Bass spielt und die trotz ihrer 1,58 Meter eine riesen Röhre hat. Ich wusste sofort, das werde ich für den Rest meines Lebens machen. Bang, das war's.
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Savage Garden. Ja, das ist die etwas ungewöhnliche Geschichte von Darren Hayes und Daniel Jones. Vor 25 Jahren hat sich die Gruppe getrennt. Das war ein plötzlicher Erfolg, der da auf sie einströmte. Und da mussten sie auf Tour auf vielen Bühnen stehen. Und irgendwann sagte dann Daniel, ach nee, das ist jetzt doch nicht so das Richtige für mich. Und hat die Band dann verlassen. Und er ist auch heute gar nicht mehr als Musikproduzent tätig, was er danach noch gemacht hat, sondern er ist als Immobilienmakler beruflich unterwegs. Na, das nötige Startkapital wird er dafür gehabt haben. Savage Garden hatte damals über 40 Millionen Platten verkauft. Die ARD Hitnacht mit Klaus Schröder-Grau und jetzt mit The Police.

0: Right, Said Fred, um 3:30. Und damit hallo auf die Straßen. Die A1 Osnabrück Richtung Bremen ist zwischen dem Dreieck Ahlhorner Heide und Wildeshausen West wegen Bauarbeiten bis 6 Uhr gesperrt. Die A9 Halle Leipzig Richtung Nürnberg ist zwischen Plech und Hormersdorf wegen Bergungsarbeiten derzeit gesperrt. Die A12 Frankfurt-Oder Richtung Berliner Ring ist zwischen Briesen und Fürstenwalde Ost noch bis 5 Uhr gesperrt. Die A13 Schönefelder Kreuz Dresden ist zwischen der Landesgrenze und Schönborn nach einem Unfall in beiden Richtungen gesperrt. Die A31 Meppen-Leer ist zwischen Jemgum und Leer-West wegen Tunnelwartungsarbeiten noch bis 6 Uhr in beiden Richtungen gesperrt. Die A38 Göttingen Richtung Leipzig ist zwischen Altstädt und Eisleben nach einem Lkw-Unfall gesperrt. Dann die A44 Essen nach Düsseldorf zwischen dem Kreuz Düsseldorf-Nord und Düsseldorf-Flughafen. Bauarbeiten noch bis Montag früh, daher Sperrung. Der Flughafen ist ab dem Kreuz Meerbusch in Richtung Essen erreichbar. A61 Ludwigshafen Richtung Hockenheim zwischen dem Kreuz Speyer und dem Dreieck Hockenheim. Wegen Bauarbeiten Sperrung noch bis Sonntag 5 Uhr. Die A7 Erfurt Richtung Schweinfurt ist zwischen Oberhof und Suhl-Zellamelis noch bis 6 Uhr gesperrt. Und die A565 Bonn-Meckenheim ist zwischen Bonn-Beuel und Bonn-Auerberg in beiden Richtungen wegen Brückenarbeiten gesperrt. Da wo es geht, eine gute Fahrt. Kommen Sie gut durch mit uns.
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0: Mit Klaus Schredderau. Hallo.

0: und von Mr. Barry White. Jetzt zum Plan B von Udo Lindenberg. Ihm geht's ja offenbar wieder besser. Er musste sich hier mal kurz im Krankenhaus wegen einer Gastritis behandeln lassen, also so einer leichten Magenschleimhautentzündung. Jetzt hat er sich eine Auszeit genommen und die hält er auch ein und irgendwann wird er sich sicherlich wieder zu Wort melden. Und kürzlich ist er ja 80 geworden und dass er 80 geworden ist, das kann er selbst am wenigsten glauben.
1: Sein Geburtstag ist schon irgendwie auch ein bisschen witzig, ne? Da habe ich ja gar nicht mit gerechnet, dass man so ein Alter überhaupt erreicht, bei so einem Lebensstil, ne? Weil man musste ja als junger Student, Alkoholstudent oder Drogenwissenschaftler, man musste ja ein bisschen ein paar Sachen durchprobieren und so. Sauferei und auch sonstige Drogen und so weiter, dann muss ich natürlich auch Bescheid wissen, ne? Ist ja klar.

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Wieder ein wunderbarer Klassiker von Sheryl Crow, All I Wanna Do. 2:51 Uhr, hier ist die ARD-Hitnacht. Wir haben schon ein paar Mails bekommen von den Hörern, die sich beklagen, dass die Titelanzeige nicht richtig funktioniert. Sie haben vollkommen recht, da gibt's im Moment ein paar technische Schwierigkeiten. Nicht nur hier bei uns beim MDR, sondern auch bei den Kollegen vom Norddeutschen Rundfunk. Die Kollegen vom WDR haben da jetzt weniger Schwierigkeiten mit. Also wenn Sie die Titel dieser Nacht nochmal nachlesen wollen, auf der Internetseite von WDR4 geht das völlig problemlos. Wo da im Moment der Hase im Argen liegt, das wissen wir leider selber noch nicht so ganz genau, aber wir forschen diesem Problem auf jeden Fall noch nach, dass es in den kommenden Nächten dann wieder alles problemlos bei Ihnen zu Hause auf dem Radiogerät oder im Netz auch angezeigt wird. Jetzt gleich Musik von Marianne Faithfull und ihre Ballade über Lucy Jordan und zuvor Foreigner, Raiden for a Girl Like You. Und dann haben wir schon drei und dann gibt's die Nachrichten und danach hören wir uns wieder. Bis gleich.

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1: Um 3 Uhr mit Wolfgang Berger. Mexiko ist mit einem Sieg gegen Südafrika in die Fußball-Weltmeisterschaft gestartet. Das Eröffnungsspiel des Turniers in Mexiko-Stadt endete 2:0. Aus dem ARD-WM-Team Jakob Rüger.
2: Nach dem Eröffnungsspiel zwischen Mexiko und Südafrika steht der brasilianische Schiedsrichter Wilton Pereira Sampaio im Mittelpunkt. Er verteilte gleich 3 Platzverweise. So viele gab es zuletzt in einem WM-Spiel beim Turnier 2006. Julian Quiñones und Raúl Jiménez bescherten dem Co-Gastgeber Mexiko einen 2:0 Auftaktsieg. Der wurde von Ausschreitungen überschattet. Rund 2000 Demonstranten versuchten gewaltsam in das Aztekenstadion zu kommen. Sie warfen Leuchtraketen und Steine auf Sicherheitskräfte. Die mexikanische Polizei setzte Tränengas ein. Lokale Medien berichten, dass ein Polizist verletzt und mehrere Randalierer festgenommen wurden.
1: Seit Mitternacht gilt in der EU das gemeinsame europäische Asylsystem, kurz GEAS. Es soll das Asylverfahren vereinheitlichen, schneller und verlässlicher machen. In Deutschland muss das BAMF, also das Bundesamt für Migration und Flüchtlinge, die neuen Regeln umsetzen. Aus Nürnberg, Stanislaus Kosakowski.
3: Die Nürnberger Flüchtlingsbehörde mit ihren mehr als 50 Außenstellen hat nun verschiedene Formen von Asylverfahren durchzuführen. Von zentraler Bedeutung sind Asylgrenzverfahren an deutschen Flughäfen. Dort ankommende Flüchtlinge werden zuerst einem umfangreichen Screening unterzogen. Erfasst werden zum Beispiel biometrische Daten, der Gesundheitszustand und mögliche Sicherheitsrisiken. Das BAMF entscheidet dann, ob ein Geflüchteter einreisen darf, ein Schnellverfahren am Flughafen bekommt oder zurückgeführt wird.
1: Die geplante Reform der gesetzlichen Krankenkassen ist heute Thema im Bundestag. Die Abgeordneten debattieren in erster Lesung über den Gesetzentwurf aus dem Bundesgesundheitsministerium. Ziel der Reform ist eine finanzielle Entlastung der Krankenkassen, um höhere Beitragssätze zu verhindern. Auf Patienten kommen höhere Zuzahlungen für Medikamente und Einschränkungen bei der kostenlosen Mitversicherung von Ehepartnern zu. In den USA will der Raumfahrtkonzern SpaceX von Milliardär Elon Musk heute den größten Börsengang der Geschichte feiern. Nach Angaben der US-Börsenaufsicht soll der Konzern mehr als 555 Millionen Aktien zum Einheitspreis von $135 ausgeben. Weil die Nachfrage so groß ist, gibt es für bestimmte Banken die Option, bis zu 83 Millionen zusätzliche Wertpapiere zu kaufen. Damit könnte SpaceX insgesamt $86 Milliarden einsammeln. Das waren die Nachrichten. Das Wetter in Deutschland. Tagsüber ziehen Schauer von West nach Ost, auch einzelne Gewitter, teilweise längere trockene Abschnitte, Höchstwerte 15 Grad im Fichtelgebirge bis 22 Grad am Oberrhein. Am Samstag im Nordosten Schauer und einzelne Gewitter, im Südwesten zeitweise freundlich. Es ist 3:03 Uhr.
4: Einen schönen guten Morgen auf die Straßen. Hier ist der Verkehrsservice in der ARD-Hitnacht. Die A1 Osnabrück Richtung Bremen ist zwischen dem Dreieck Alhorner Heide und Wildeshausen West noch bis 6 Uhr wegen Bauarbeiten gesperrt. Die A9 Halle Leipzig Richtung Nürnberg ist zwischen Plech und Hormersdorf wegen Bergungsarbeiten gesperrt. Die A12 Frankfurt-Oder Richtung Berliner Ring ist zwischen Briesen und Fürstenwalde Ost noch bis 5 Uhr gesperrt. Die 31 Meppen-Leer ist zwischen Jemgum und Leer West noch bis 6 Uhr gesperrt in beiden Richtungen. Die 38 Göttingen Richtung Leipzig ist zwischen Altstädt und Eisleben nach einem Lkw-Unfall weiterhin gesperrt. Die A44 Essen Richtung Düsseldorf ist gesperrt zwischen dem Kreuz Düsseldorf Nord und Düsseldorf Flughafen wegen Bauarbeiten. Das Ganze noch bis Montag früh. Der Flughafen ist ab dem Kreuz Meerbusch in Richtung Essen erreichbar. A61 Ludwigshafen Richtung Hockenheim zwischen dem Kreuz Speyer und Dreieck-Hockenheim Sperrung wegen Bauarbeiten bis Sonntag 5 Uhr. Die A7 Erfurt Richtung Schweinfurt ist zwischen Oberhof und Sulz-Zellamelis noch bis 6 Uhr gesperrt und die A565 Bonn-Meckenheim ist zwischen Bonn-Beuel und Bonn-Auerberg in beiden Richtungen wegen Brückenarbeiten gesperrt. Allen unterwegs eine gute Fahrt durch die Finsternis.
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4: Mit Klaus Schrader-Grau und mit Phil Collins.

Shania Twain, you are still the one. In der ARD-Hitnacht, Viertel nach drei. Die Fußball-Weltmeisterschaft ist gestartet. Gestern Abend gab es das Auftaktmatch zwischen Mexiko und Südafrika. Und da ging es gleich richtig zur Sache. 2:0 ging das Spiel aus. Aber es gab nicht nur zwei Tore, sondern auch einige rote Karten, gleich drei davon. Und das hat für sehr viel Presseecho gesorgt. Und gleich um 4 Uhr, da startet ja schon das zweite Spielchen, mitten in der Nacht also. Und da geht es zwischen Südkorea und Tschechien zur Sache. Das Spiel wird übrigens nicht bei uns und auch nicht bei den Kollegen vom ZDF übertragen. Im Fernsehen. Das geht nur per Pay-TV in diesem Falle. Aber falls Sie da Interesse haben sollten, im Radio haben wir natürlich vorgesorgt über unsere App ARD Sounds. Da gibt's jedes Spiel in Vollreportage. Klicken Sie sich mal rein. Falls Sie Interesse haben, dort können Sie die Spiele dann auch in voller Länge verfolgen. Salisbury Hill habe ich jetzt gleich für Sie von Peter Gabriel und danach Tina Turner. Foreign Affair.

0: Tina Turner in der ARD-Hitnacht. Und jetzt ein Mann, der im kommenden Jahr wieder zu sehen sein wird auf den Bühnen in Deutschland und in Österreich, wenn man denn noch eine Karte bekommen hat. Es geht um insgesamt 26 Events für Herbert Grönemeyer. Es gibt die Arena-Tour 2027 und direkt anschließend die Open Airs. Wenn Sie Glück haben, kriegen Sie noch ein Kärtchen. Und er braucht das einfach, sagte er mal im Interview. Herbert braucht diesen Reiz des Live-Auftritts.
1: Das will ich halt immer wieder haben. Das gibt's sonst im Leben nicht. Das hast du sonst nicht. Alles, was live ist, löst eine Euphorie aus, ein Adrenalin und einen Euphorieschub. Man ist einfach unheimlich aufgetankt. Und das ist genau das, worauf man sich wieder freut. Wo man sagt, das möchte ich halt wieder erleben. Mit einer Voraussetzung, man ist älter geworden, man hat viel gesehen, viel erlebt. Aber wenn man dann da oben steht, ist das gleiche Gefühl.

0: 5-Minuten-Nummer von R.E.M. Man on the Moon. Kurz nach 3:30. Wir schauen auf die Straßen, einen schönen guten Morgen. Die A1 Osnabrück Richtung Bremen ist zwischen dem Dreieck Ahlhorner Heide und Wildeshausen West wegen Bauarbeiten noch bis 6 Uhr gesperrt. Die A9 Halle-Leipzig Richtung Nürnberg ist zwischen Plech und Hormersdorf wegen Bergungsarbeiten gesperrt. Dann haben wir die A12 Frankfurt-Oder Richtung Berliner Ring ist gesperrt zwischen Briesen und Fürstenwalde-Ost noch bis 5 Uhr. Die A31 Meppen-Leer ist zwischen Jemgum und Leer-West noch bis 6 Uhr gesperrt in beiden Richtungen. Die A38 Göttingen Richtung Leipzig ist zwischen Altstädt und Eisleben nach einem LKW-Unfall nach wie vor gesperrt. Dann die 44 Essen Richtung Düsseldorf zwischen dem Kreuz Düsseldorf-Nord und Düsseldorf-Flughafen. Sperrung wegen Bauarbeiten bis Montag früh. Der Flughafen ist ab dem Kreuz Meerbusch in Richtung Essen erreichbar. Dann die A61 Ludwigshafen Richtung Hockenheim. Sperrung zwischen dem Kreuz Speyer und dem Dreieck Hockenheim wegen Bauarbeiten bis Sonntag 5 Uhr. Die A7 Erfurt Richtung Schweinfurt ist zwischen Oberhof und Suhl-Zellamelis wegen Tunnelwartungsarbeiten noch bis 6 Uhr gesperrt. Und die A565 Bonn-Meckenheim ist zwischen Bonn-Beuel und Bonn-Auerberg in beiden Richtungen wegen Brückenarbeiten gesperrt. Allen unterwegs eine gute Fahrt.
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0: Von MDR Thüringen, live aus den Studios des Mitteldeutschen Rundfunks in Erfurt mit Klaus Schrädergau und gleich mit Ed Sheeran und zuvor noch Hall & Oates.

0: Die Pointer Sisters in der ARD-Hitnacht. I'm so excited. Ja, ich freue mich auch schon riesig auf das erste Spiel der deutschen Fußballnationalmannschaft. Am kommenden Sonntag müssen die heran gegen Curaçao. Ja, ich dachte bislang, das ist so ein leckeres Likörchen. Nein, es ist ein eigenständiges Land. Und zwar in der Karibik und zählt zum Königreich der Niederlande. Da dürfen wir mal uns überraschen, was am Ende dabei rumkommt. Und vielleicht setzen Sie sich ja auch vor den Fernseher oder vor das Radiogerät, je nachdem, was Sie zur Verfügung haben, mit einem schicken WM-Trikot. Haben Sie denn sowas zu Hause?
1: 2014. Es ist ein bisschen traurig. Ich hatte lange Mustafi-Trikot, weil das auch mein Spitzname auf Arbeit war, weil sie immer gesagt haben, ich sah früher so aus wie er. Ich habe es aber verloren.
2: Ich habe eins von 2006 und eins von 2014. Die sind alle ohne Nummer und einfach nur Trikot.
3: Ich habe eins zu Hause. Ne? Ich habe sogar ein altes Trikot von 4.

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1: Um 4 Uhr mit Wolfgang Berger. Am Abend hat im Aztekenstadion in Mexiko-Stadt die Fußball-Weltmeisterschaft begonnen. Mit Gastgeber Mexiko hat das Eröffnungsspiel gegen Südafrika mit 2:0 gewonnen. In diesen Minuten beginnt das zweite WM-Spiel Tschechien gegen Südkorea. Aus dem ARD-WM-Team Jakob Rüger.
2: Die Tschechen sind erstmals seit 2006 wieder bei einem WM-Turnier dabei. Südkorea ist mit 12 Weltmeisterschaften Asiens Rekordteilnehmer. Beim Eröffnungsspiel der Weltmeisterschaft hat die mexikanische Polizei rund um das Aztekenstadion Tränengas und Schlagstöcke eingesetzt. Rund 2000 Demonstranten hatten versucht, sich gewaltsam Zugang zum Eröffnungsspiel zu verschaffen. Sie warfen Steine und Leuchtraketen auf Sicherheitskräfte. Es kam zu Festnahmen.
1: Seit Mitternacht gilt in der EU das gemeinsame europäische Asylsystem, kurz GEAS. Es soll die Asylverfahren vereinheitlichen, schneller und verlässlicher machen. In Deutschland muss das BAMF, also das Bundesamt für Migration und Flüchtlinge, die neuen Regeln umsetzen. Aus Nürnberg, Stanislaus Kosakowski.
3: Die Nürnberger Flüchtlingsbehörde mit ihren mehr als 50 Außenstellen hat nun verschiedene Formen von Asylverfahren durchzuführen. Von zentraler Bedeutung sind Asylgrenzverfahren an deutschen Flughäfen. Dort ankommende Flüchtlinge werden zuerst einem umfangreichen Screening unterzogen. Erfasst werden zum Beispiel biometrische Daten, der Gesundheitszustand und mögliche Sicherheitsrisiken. Das BAMF entscheidet dann, ob ein Geflüchteter einreisen darf, ein Schnellverfahren am Flughafen bekommt oder zurückgeführt wird.
1: Die geplante Reform der gesetzlichen Krankenkassen ist heute Thema im Bundestag. Die Abgeordneten debattieren in erster Lesung über den Gesetzentwurf aus dem Bundesgesundheitsministerium. Ziel der Reform ist eine finanzielle Entlastung der Krankenkassen, um höhere Beitragssätze zu verhindern. Auf Patienten kommen höhere Zuzahlungen für Medikamente und Einschränkungen bei der kostenlosen Mitversicherung von Ehepartnern zu. Abgestimmt werden soll im Bundestag heute über einen Gesetzentwurf der Koalition, der missbräuchliche Vaterschaftsanerkennungen von Kindern ausländischer Frauen verhindern soll. Damit will die Regierung gegen eine Betrugsmasche vorgehen. In den USA will der Raumfahrtkonzern SpaceX von Milliardär Elon Musk heute den größten Börsengang der Geschichte feiern. Nach Angaben der US-Börsenaufsicht soll der Konzern mehr als 555 Millionen Aktien zum Einheitspreis von $135 ausgeben. SpaceX wird voraussichtlich eine Konzernbewertung von mehr als 1,7 Billionen Dollar erreichen. Das waren die Nachrichten. Das Wetter in Deutschland. Tagsüber ziehen Schauer von West nach Ost, auch einzelne Gewitter, teilweise längere trockene Abschnitte. Höchstwerte 15 Grad im Fichtelgebirge bis 22 Grad am Oberrhein. Es ist 4.03 Uhr.
4: Guten Morgen auf die Straßen. Die A1 Osnabrück Richtung Bremen ist zwischen dem Dreieck Ahlhorner Heide und Wildeshausen West noch bis 6 Uhr gesperrt wegen Bauarbeiten. Die A9 Halle Leipzig Richtung Nürnberg ist zwischen Plech und Hormersdorf wegen Bergungsarbeiten derzeit gesperrt. Dann die 12 Frankfurt-Oder Richtung Berliner Ring ist zwischen Briesen und Fürstenwalde Ost noch bis 5 Uhr gesperrt. Die A31 Meppen-Leer ist zwischen Jemgum und Leer West wegen Tunnelwartungsarbeiten bis 6 Uhr in beiden Richtungen gesperrt. Die A38 Göttingen nach Leipzig ist zwischen Altstädt und Eisleben nach einem LKW-Unfall gesperrt worden. Dann unsere Dauermeldung in dieser Nacht. Die A44 Essen Richtung Düsseldorf ist zwischen dem Kreuz Düsseldorf Nord und Flughafen wegen Bauarbeiten bis Montag früh gesperrt. Der Flughafen ist ab dem Kreuz Meerbusch in Richtung Essen erreichbar. A61 Ludwigshafen Richtung Hockenheim. Sperrung zwischen dem Kreuz Speyer und dem Dreieck Hockenheim wegen Bauarbeiten. Das Ganze bis Sonntag 5 Uhr. Die A7 Erfurt nach Schweinfurt ist zwischen Oberhof und Suhl-Zellamelis wegen Tunnelwartungsarbeiten bis 6 Uhr gesperrt. Und die A565 Bonn-Meckenheim ist zwischen Bonn-Beuel und Bonn-Auerberg in beiden Richtungen wegen Brückenarbeiten gesperrt. Gute Fahrt!
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4: In dieser Nacht von MDR Thüringen mit Klaus Schrädergau. Grüße Sie, willkommen bei uns und hier ist Robbie Williams für Sie.

0: Der Pina Colada Song von Rupert Holmes. Und jetzt gleich eine ganz, ganz außergewöhnliche Stimme, die leider viel zu früh verstummt ist, nämlich die von Whitney Houston. Ihre eigene Mutter Sissy Houston, die war ja selbst eine sehr erfolgreiche Sängerin in den USA. Gospel und Soul hat sie gesungen, musste ihre Tochter zu Grabe tragen, denn Sissy Houston selbst starb erst vor knapp 2 Jahren mit 91 Jahren. Ja, und zu Lebzeiten hat Whitney stets zu ihrer Mutter aufgeschaut.
1: My mother Sissy taught me everything I know.
2: Meine Mutter hat mir alles, was ich im Leben weiß, beigebracht. Meine Mutter hat sich mit Frauen beschäftigt, die groß waren, die ihr Leben gemeistert haben. Ich musste nie irgendwo hingehen, um etwas zu lernen. Das alles gab es zu Hause, weil meine Mutter da war. Sie war die Lady, die mich gelehrt hat, wen man lieben soll, zu wem man aufschauen soll und wen man bewundern soll und über wen man lesen soll.
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Michael Schulte mit seinem Kracher You Let Me Walk Alone aus dem Jahre 2018. Er hat auch musikalische Frischware auf dem Markt. Seine aktuelle Single heißt Love Thick aus seinem aktuellen Album, ist im April übrigens erschienen, Beautiful Reasons. Die ARD-Hitnacht am frühen Freitagmorgen, 4.20 Uhr haben wir es. Jetzt gibt's Albert und Albert. Albert Hammond und Albert West. Give a little love. Einen schönen guten Morgen.

0: Und damit haben wir es 16:30. Einen schönen guten Morgen auf die Straßen, der Verkehrsservice in der ARD-Hitnacht. Die A1 Osnabrück Richtung Bremen ist zwischen dem Dreieck Ahlhorner Heide und Wildeshausen West wegen Bauarbeiten bis 6 Uhr gesperrt. Die A12 Frankfurt-Oder Richtung Berliner Ring ist zwischen Briesen und Fürstenwalde Ost noch bis 5 Uhr gesperrt. Die A31 Meppen-Leer ist zwischen Jemgum und Leer West noch bis 6 Uhr gesperrt und zwar in beiden Richtungen. Die A38 Göttingen Richtung Leipzig ist zwischen Altstädt und Eisleben nach einem LKW-Unfall gesperrt worden. Die A44 Essen nach Düsseldorf ist zwischen dem Kreuz Düsseldorf Nord und Flughafen wegen Bauarbeiten bis Montag früh gesperrt. Der Flughafen ist ab dem Kreuz Meerbusch in Richtung Essen erreichbar. A61 Ludwigshafen Richtung Hockenheim zwischen dem Kreuz Speyer und dem Dreieck Hockenheim Bauarbeiten bis zum kommenden Sonntag 5 Uhr. Die A7 Erfurt Richtung Schweinfurt ist zwischen Oberhof und Suhl-Zellamelis wegen Tunnelwartungsarbeiten bis 6 Uhr gesperrt. Und die A565 Bonn-Meckenheim ist zwischen Bonn-Beul und Bonn-Auerberg in beiden Richtungen wegen Brückenarbeiten gesperrt. Da wo es geht, eine gute Fahrt.
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0: Mit Klaus Schredergau. Einen schönen guten Morgen.

0: Mr. Rod Stewart in der ARD-Hitnacht. Jetzt habe ich gleich Marius Müller-Westernhagen für Sie aus seinem Album Halleluja. Ende der 80er kam das auf den Markt und da findet sich der Song Sexy. Hat er natürlich selbst geschrieben und auch produziert. Und mitunter stellt man sich da vielleicht auch mal die Frage, wie kommt man denn auf solche Texte?
1: Es hat auch viel mit Intuition zu tun. Und es hat viel mit Unterbewusstsein zu tun. Ich habe in all den Jahren auch oft Texte geschrieben, die ich für mich selbst erst, wenn sie fertig war, hinterher intellektuell interpretiert habe. Und da musst du dich auch auf die Intuition verlassen und darfst auch nie deine Naivität verlieren. Das hat jemand mal was sehr Schönes gesagt. Er hat gesagt, Künstler sind Leute, die die Tür zu ihrem Kinderzimmer nicht zugeschlagen haben. Und die soll auch immer aufbleiben.

Ja, Sie und das Feuerwerk waren das optische Highlight gestern Abend bei der Eröffnungsfeier der Fußball-Weltmeisterschaft im Aztekenstadion in Mexiko. Das war Shakira bei uns mit Whenever, Wherever um 5:12. Und für viele, viele Hörer geht jetzt die ARD-Hitnacht zu Ende. Da starten um 5 Uhr die Morningshows. Die Kolleginnen und Kollegen stehen schon in den Startlöchern. Wir hören uns wieder bei SWR 4 und WDR 4 nach 5 oder in der kommenden Nacht wieder. Ich bin Klaus Schröder-Grau. Einen schönen Freitag.

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1: Um 5 Uhr mit Jürgen Buch. Wegen der Krise in der Stahlindustrie will die IG Metall heute Vormittag in Berlin demonstrieren. Der Betriebsratsvorsitzende bei ArcelorMittal Eisenhüttenstadt Vogeler hat Antenne Brandenburg vom RBB gesagt, dass die Politik Rahmenbedingungen schaffen muss, um die Branche in der Region zu erhalten.
2: Unsere zentralen Forderungen sind wettbewerbsfähiger Strompreis, effektiver Handelsschutz und natürlich Local Content beim Einsatz öffentlicher Gelder. Das heißt also, dass Aufträge, die, sag ich mal, in den Stahlbereich vergeben werden, auch aus Europa und auch aus Deutschland gestellt werden und dass dort die Verwaltungen natürlich auch so handeln, dass die Arbeit auch hier bleibt.
1: Dirk Vogeler, Betriebsratsvorsitzender bei ArcelorMittal Eisenhüttenstadt. Der Bundestag diskutiert am Vormittag zum ersten Mal darüber, wie im Gesundheitswesen gespart werden kann. Es geht vor allem darum, die gesetzlichen Krankenkassen finanziell zu stabilisieren. Aus dem Hauptstadtstudio Birte Sönnigsen.
3: Um dieses Ziel zu erreichen, muss die Regierung allerdings noch mehr sparen als bisher gedacht. Das Gesundheitsministerium rechnet damit, dass alleine im nächsten Jahr rund 2,5 Milliarden Euro mehr fehlen als bisher eingeplant. Das macht die Verhandlungen über das Gesetz noch schwieriger. Union und SPD wollen noch einige Punkte im Gesetz ändern. Strittig sind unter anderem Kürzungen bei den Krankenhäusern, bei Ärztehonoraren und der Pharmaindustrie.
1: Im Bundestag haben sich alle Fraktionen dafür ausgesprochen, die Diäten der Abgeordneten dieses Jahr nicht zu erhöhen. Das ist am späten Abend bei der ersten Lesung eines entsprechenden Gesetzentwurfs deutlich geworden. Auch die Oppositionsfraktionen von AfD, Grünen und Linken haben ihre Unterstützung erklärt. Die Abstimmung findet voraussichtlich in der übernächsten Woche statt. In den USA steht der größte Börsengang der Geschichte bevor. Tech-Milliardär Musk will mit seinem Raumfahrtkonzern SpaceX am Nachmittag in New York an die Börse gehen. Er hat erklärt, dass er mindestens 75 Milliarden Dollar einsammeln will. SpaceX hat im vergangenen Jahr tiefrote Zahlen geschrieben. Den Großteil des Umsatzes erwirtschaftet das Satellitennetzwerk Starlink. In Mexiko hat das erste Spiel der Fußball-Weltmeisterschaft stattgefunden. Gastgeber Mexiko hat Südafrika am Abend 2:0 besiegt. Die WM findet neben Mexiko in den USA und Kanada statt. Es nehmen 48 Nationen teil. Deutschland bestreitet sein erstes Spiel am Sonntag gegen Curaçao. Soweit die Nachrichten. 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
4: Aus Prinzip geht man ja ohne Jacke zur Arbeit, aber eigentlich bräuchten wir eine. Aktuell 9 Grad in Eisenhüttenstadt und 11 in Rathenow. Um die 20 Grad werden das maximal und es wird ein größtenteils wolkiger Freitag, auch mit etwas Regen. Die meisten Schauer ziehen am Nachmittag durch und auch am Wochenende wird es oft wolkig mit Regen. Es guckt aber wieder häufiger die Sonne raus.
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4: In Brandenburg rollt der Verkehr. Ein Hinweis aus Berlin, die B96 ist zwischen Reichpietschufer und Heidestraße bis ungefähr 5:45 heute Morgen in beiden Richtungen gesperrt. Und wenn Sie noch was gesehen haben auf dem Weg zur Arbeit, gerne Bescheid sagen beim Antenne Verkehrsservice unter der 0331 70 98 101. Gute Fahrt!
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4: Oh ja, perfekter 70er zum Bachsingen. Que sera mi vida. Schönen guten Morgen!

0: Schönen guten Morgen mit Antenne Brandenburg. Es ist 5:12 und jetzt gerade läuft ein WM-Spiel. Das ist schon komisch mit der Zeitverschiebung. Tschechien, Südkorea gerade 0:0 übrigens. Gestern Abend Auftaktspiel hat Mexiko 2:0 gegen Südafrika gewonnen. Und das deutsche Team trainiert im Süden der USA bei über 30 Grad. Abkühlen, deshalb ein großes Thema bei den WM-Spielern. Kollege Nils Dams in San Francisco, die nutzen ja so spezielle Gadgets gegen die Hitze. Welche denn?
1: Zum Beispiel spezielle Kühlschuhe. Die hat auch das deutsche Team. Und wie die funktionieren, das hat ein DFB-Betreuer den Nationalspielern so erklärt.
2: Das wird in der Kabine stehen bei warmen Spielen. Da könnt ihr mit euren Fußballschuhen reingehen. Es kühlt die Füße in der Halbzeit ein bisschen runter.
1: In diesen Kühlschuhen ist ein spezielles Kühlgel, das soll auch gegen Schwellungen helfen. Aber nicht nur die Füße, sondern auch der ganze Körper soll runterkühlen. Deshalb nutzen die WM-Teams auch Kühlwesten. Da ist auch ein Kühlgel drin. Die werden vorher in den Kühlschrank gelegt. Und wenn die Spieler dann beim Training oder beim Spiel diese Westen tragen, tauen die Gels langsam auf und die Körpertemperatur geht deshalb runter. Und manche Teams benutzen auch Geräte, mit denen die Handflächen runtergekühlt werden. Denn wenn die Hände kühl sind, soll auch die Körpertemperatur runtergehen.
0: Und die WM-Spieler wurden ja auch alle 3D gescannt. Wofür das denn?
1: Ja, die FIFA hat von allen Spielern einen 3D-Avatar gemacht. Dafür mussten die ein paar Sekunden in so eine Box steigen und wurden von 36 Kameras abgefilmt. Die virtuellen Kimmichs, Havertze oder Messis entsprechen eben exakt den Körpermaßen der echten Spieler. Und Computer checken während der Spiele dann millimetergenau, ob eine Situation abseits gewesen sein könnte oder nicht. Und das soll den Schiedsrichtern helfen, schneller und besser zu entscheiden. Und uns Fernsehzuschauern sollen dann auch virtuelle Spielszenen eingespielt werden, um Entscheidungen nachvollziehen zu können. Die sehen dann so ein bisschen aus wie aus Computerspielen. Und es gibt auch bei der WM Ref-Cams. Die Schiedsrichter kriegen kleine Kameras ans Ohr geklemmt und wir kriegen dann im TV Spielszenen aus der Perspektive der Schiris zu sehen.
0: Abgefahren alles. Spätestens Sonntag sehen wir das dann ja, wenn wir alle einschalten um 19 Uhr Deutschland gegen Curaçao.

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0: Guten Morgen am Freitag. Statt Public Viewing mit einem Bier in der Hand gibt's in Tschechien heute Morgen Public oder eher alleine Viewing mit Kaffee am Morgen. Tschechien gegen Südkorea, gerade 1:0 gefallen für Tschechien. Aber ist ja trotzdem Grund zu feiern. 5.21 Uhr haben wir's.
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1: Im Studio Christina Torge, guten Morgen. Rund 1000 Menschen wollen heute in Berlin über die Zukunft der deutschen Stahlindustrie demonstrieren. Die IG Metall hat zur Demo und Kundgebung vor dem Bundeswirtschaftsministerium aufgerufen. Mit dabei sind auch Beschäftigte von ArcelorMittal aus Eisenhüttenstadt. Im Bundestag haben sich alle Fraktionen dafür ausgesprochen, die Diäten der Abgeordneten dieses Jahr nicht zu erhöhen. In 2 Wochen soll final über den Entschluss entschieden werden. Die Fußball-WM der Männer ist eröffnet. Zum Auftakt gab es am Abend eine große Eröffnungsfeier in Mexiko-Stadt. Das erste WM-Spiel ist danach Gastgeber. Mexiko hat mit 2:0 gegen Südafrika gewonnen.
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2: Im Studio Daniel Masto. Schönen guten Morgen. Ab heute hat Forst keinen eigenen Kinderarzt mehr. Andreas Fink hatte gestern seinen letzten Arbeitstag. Er hat seine Praxistüren geschlossen. Eltern müssen nun mit ihrem kranken Nachwuchs wieder längere Wege auf sich nehmen. Bürgermeisterin Simone Taubeneck sagte uns:
3: Ich halte das natürlich für eine extrem schwierige Situation mit Herrn Fink, der auch erst im November 2024 die Kinderarztpraxis hier wieder zum Ende seines Berufslebens als Rückkehrer in die Lausitz ja betrieben hat. Insbesondere natürlich ist das eine Situation, gerade für junge Eltern oder überhaupt für Eltern, hier vor Ort keinen Kinderarzt mehr zu haben. Natürlich sind die Lausitzklinik mit allen handelnden Akteuren da am Start und versuchen, eine zumindest kurzfristige Ersatzlösung zu finden.
2: Er beendet dort seine Karriere, wo er sie begann. Leonardo Bittencourt kommt zur Energie Cottbus zurück und im Internet überschlagen sich die Reaktionen allesamt positiv. Antenne-Reporter Holger Kessler mit ein paar Beispielen.
4: Der verlorene Sohn kehre zurück, die Lausitz drehe komplett durch. Zahlreiche Kommentatoren beschreiben die Meldung als unglaublich. Es handele sich um einen Top-Transfer für einen Zweitliga-Aufsteiger und zeige, was der Verein in den letzten 5 Jahren geleistet habe. Vor allem der Fakt, dass Bittencourt zu seinem Heimatverein und zu Trainer Wolle zurückkehrt, sorgt für Begeisterung. Leonardo Bittencourt hat in seiner Karriere über 300 Bundesligaspiele absolviert und hat außerdem Erfahrungen in der Champions- und Europa League gesammelt.
2: Luckau feiert Geburtstag. Heute beginnt das Festwochenende rund um die 750-Jahr-Feier der Stadt. Um 18.30 Uhr gibt es ein Eröffnungskonzert in der Nikolaikirche. Um 20 Uhr die Festeröffnung auf dem Marktplatz mit Fassbieranstieg. Insgesamt 3 Tage wird hier gefeiert und Höhepunkt ist der Festumzug durch die Stadt am Sonntag. Und präsentiert wird das Stadtfest in Luckau von ihrer Antenne Brandenburg. Und soweit die Neuigkeiten und damit 5.33 Uhr.
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5: Papa steht draußen am Grill, aber gegessen wird drinnen. So könnte es sein heute und am Wochenende. Es ist und bleibt recht frisch, aktuell um die 11 Grad. 18 bis 21 Grad werden es maximal. Dazu viele Wolken heute am Himmel und vor allem am Nachmittag sind auch wieder kurze Schauer möglich. Am Wochenende gleiche Temperaturen, auch mit Regen, aber immerhin guckt die Sonne auch ab und zu mal raus.
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5: Ja, sieht sehr, sehr gut aus auf den Straßen. Sie kommen gerade gut durch, aber geblitzt wird in Potsdam auf der L40 statt auswärts an der Abfahrt zur A115 Richtung Berlin. Danke an Olli fürs Bescheid geben und wenn Sie auch noch was gesehen haben, Blitzer oder Tiere auf der Straße, dann gerne Bescheid geben unter der 0331 70 98 101. Gute Fahrt und guten Morgen.
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0: Einen schönen, ruhigen Freitagmorgen mit Antenne Brandenburg. Schön, dass Sie dabei sind. Obwohl ruhig, wahrscheinlich nicht, wenn Sie in der Nähe vom BER wohnen. Da klingt so zurzeit ein Eurofighter und ja, die machen gerade richtig Alarm am BER, denn es ist ILA, Internationale Luft- und Raumfahrtausstellung, inklusive Flugshows von Kampfjets und anderen Flugzeugen. Für Flugzeugfans oder Planespotter wie Stanley ist die ILA immer wie Weihnachten und Geburtstag zusammen.
1: Die Faszination am Planespotten ist einfach, dass man die Flugzeuge beobachten kann, die man sonst hier nie sieht. Und das halt mal live zu sehen, dass man daneben ist und das nicht nur irgendwie dann in den Nachrichten sieht oder so, sondern wirklich vor Ort ist. Sich hinsetzt und sich das anschaut, das ist schon echt cool.
0: Und die Anwohner in Blankenfelde sind unterschiedlicher Meinung, was die ILA angeht.
2: Ich finde die ILA nervig. Also wir waren gestern auch schon spazieren, ich und mein Hund. Und sie hatte halt extrem Angst.
3: Umweltprobleme entstehen, wird zu viel in der Luft gepustet.
4: Wir freuen uns immer über die Flugzeuge, die da vorbeikommen. Wir sehen das halt alles gratis und müssen da nicht unbedingt zur Messe gehen.
0: Ja, und Stanley und sein Kumpel Philipp sind sich in ihren Campingstühlen am Flughafenzaun auch einig.
1: Ist wirklich wie so ein Gewitter im Himmel, wenn man nicht weiß, dass da gerade Eurofighter über einen fliegen.
5: Da gibt es eigentlich nur zwei Worte, einfach geil.
0: Noch 3 Tage geht's, dann ist die ILA vorbei und dann haben die Flughafenanwohner wieder den normalen Lärm.

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1: Im Studio Robin Marienfeld. Guten Morgen. Angesichts der Krise in der Stahlindustrie macht die Branche Druck auf die Bundesregierung. Heute Vormittag will die IG Metall am Brandenburger Tor und vor dem Bundeswirtschaftsministerium in Berlin demonstrieren. Der Betriebsratsvorsitzende bei ArcelorMittal in Eisenhüttenstadt, Vogeler, sagte uns vorab, die Politik müsse Rahmenbedingungen schaffen, um die Branche in der Region zu erhalten.
2: Unsere zentralen Forderungen sind wettbewerbsfähiger Strompreis, effektiver Handelsschutz und natürlich Local Content beim Einsatz öffentlicher Gelder. Das heißt also, dass Aufträge, die, sag ich mal, in den Stahlbereich vergeben werden, auch aus Europa und auch aus Deutschland gestellt werden und dass dort die Verwaltung natürlich auch so handeln, dass die Arbeit auch hier bleibt.
1: Der Bundestag debattiert heute zum ersten Mal über das Sparpaket der Bundesregierung bei den Gesundheitsausgaben. Gesundheitsministerin Waken rechnet nach eigenen Angaben inzwischen mit einem Defizit bei den gesetzlichen Krankenkassen von mehr als 18 Milliarden Euro. Mit dem Gesetzentwurf soll verhindert werden, dass die Beiträge für Versicherte und Arbeitgeber weiter steigen. Die geplanten Kürzungen betreffen Krankenhäuser, Ärztehonorare und die Pharmabranche. Patienten sollen zum Beispiel bei Medikamenten mehr zuzahlen und Ehepartner nicht mehr uneingeschränkt kostenlos mitversichert sein. Um Mitternacht ist die Reform des gemeinsamen europäischen Asylsystems in Kraft getreten. Damit müssen Asylsuchende künftig Schnellverfahren in Einrichtungen an Flughäfen und an den EU-Außengrenzen durchlaufen. Welche Folgen das für Deutschland hat, erklärt Bianca Schwarz aus dem Hauptstadtstudio.
3: Zum Beispiel werden in Deutschland in Zukunft mehr Asylbewerber direkt an Flughäfen untergebracht und festgehalten werden. Zurzeit existieren solche Lager schon an den Flughäfen in Frankfurt, München und Berlin-Brandenburg. Neu gebaut werden sollen solche Einrichtungen in Düsseldorf und Hamburg. Das Lager in Stuttgart ist schon fast einsatzbereit. Der Sinn dahinter: Solange Menschen noch in der Transitzone sind, gelten sie juristisch als nicht eingereist. Die Asylschnellverfahren an den Transitzonen sollen höchstens 12 Wochen dauern. So lange dürfen die Antragsteller auch in den Flughafenlagern festgehalten werden.
1: Bei der Fußball-Weltmeisterschaft hat Gastgeber Mexiko das Eröffnungsspiel gewonnen. Die Partie in Mexiko-Stadt gegen Südafrika endete 2:0. ARD-Sportreporter Jakob Rüger.
4: Nach dem Eröffnungsspiel zwischen Mexiko und Südafrika steht der brasilianische Schiedsrichter Wilton Pereira Sampaio im Mittelpunkt. Er verteilte gleich 3 Platzverweise. So viele gab es zuletzt in einem WM-Spiel beim Turnier 2006. Julian Quiñones und Raúl Jiménez bescherten dem Co-Gastgeber Mexiko einen 2:0 Auftaktsieg. Der wurde von Ausschreitungen überschattet. Rund 2000 Demonstranten versuchten gewaltsam in das Aztekenstadion zu kommen. Sie warfen Leuchtraketen und Steine auf Sicherheitskräfte. Die mexikanische Polizei setzte Tränengas ein. Lokale Medien berichten, dass ein Polizist verletzt und mehrere Randalierer festgenommen wurden.
1: Soweit die Antenne Brandenburg Nachrichten. 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
5: Das Schöne ist ja, wir können schlafen, ohne zu schwitzen zurzeit. Frisch ist es aktuell bei 10 Grad in Finsterwalde und 11 in Nauen. Um die 20 Grad werden es tagsüber und ziemlich wolkig die meiste Zeit. Es sind auch kurze Schauer möglich. Vor allem am Nachmittag wird es mal nass und das Wochenende geht ähnlich weiter. Bloß, dass zwischendrin öfter mal die Sonne rausguckt.
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5: Ja, nichts los auf den Straßen, die sind frei. Einen Blitzer haben wir aber in Potsdam auf der L40 stadtauswärts an der Abfahrt zur A115 Richtung Berlin. Gute Fahrt.
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7: Am Freitag und das kurz vorm Wochenende. Ja, es wäre doch mal schön, wenn es einmal so wäre wie in dieser 90er-Jahre-Werbung. 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Eben wie in dieser Werbung, mit diesem Weekend-Feeling.
8: Voll bepackt mit tollen Sachen, die das Leben schöner machen, hinein ins Weekend-Feeling.
7: Ach ja. Stattdessen ist es dann doch meistens so.
9: Weekend-Feeling, Weekend-Feeling, mein lieber Freund. Vor deinem Weekend-Feeling stehst du jetzt erstmal auf, sonst verpasst du nämlich gleich einen Bus.

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1: Schönen guten Morgen.
0: Ich weiß nicht, ob Sie es schon gelesen haben, im Emsland gibt es einen Erdbeer-Drive-In.
1: Ja.
0: Also da gibt es normale Erdbeeren, auch so Milchshakes, Eis oder auch Erdbeeren mit Schokolade überzogen. Und dafür müssen Sie noch nicht mal aussteigen, also aus dem Auto. Drive-In halt, Fenster runter, Hand raus. Fertig.
1: Sie können sich vorstellen, das Internet geht steil und das ist auch nicht der einzige ungewöhnliche Drive-In in Deutschland. Der YouTuber Han Link hat noch mehr gefunden.
2: Also viel zu erklären gibt's nicht und zwar ist das einfach der weltweit erste Dönerladen, der einen Drive-In hat. Und zwar war das Ganze früher wohl mal ein Burger King und wie ihr da sehen könnt, hier, da steht nicht mehr Burger King, sondern Haus des Döners.
0: Haus des Döners, ja, da wird man noch dicker, weißt du? Muss ja noch nicht mal aussteigen für einen Döner.
1: Keinen Schritt mehr gehen. Wir wollen heute von Ihnen wissen, welche Drive-Ins sollte es denn noch geben? Gerne anrufen 0331 70 98 100. Isabel, Drive-In für was?
3: Ja, definitiv Apotheke.
0: Ah.
3: Ich habe so eine blöde Rotatoren-Schulter und ich brauche andauernd Schmerztabletten und das ist immer so nervig und mal fix durch den Drive, das wäre dann wirklich sehr, eine sehr gute Idee.
1: Ja, es gibt tatsächlich schon eine. In Berlin-Buch gibt es eine Apotheke mit Drive-In.
0: Aber schönes Gedankenspiel heute Morgen, oder?
1: Ja.
0: Welches Drive-In, also oder welches Geschäft sollte es noch als Drive-In geben? Das verraten Sie uns mal unter der 0331 70 98 100. Ich hätte auch eine Idee für ein Drive-In.
1: Mhm.
0: Passt nicht so ganz in die Jahreszeit, aber könnte Ihnen auch gefallen. Verrate ich Ihnen nächste Stunde, versprochen.

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0: auf dem Weg zum Auto, zum Bus oder zur Bahn, wie an ihrer Seite, immer Antenne Brandenburg.
1: Schönen guten Morgen.
0: Sie wissen ja, wenn man auf dem Bahnhof ist, dann will man eigentlich so schnell wie möglich wieder weg. Aber nicht so in Wittenberge. Da wurde ja das Empfangsgebäude 3 Jahre lang saniert für Heidewitzka. 25 Millionen Tacken und ist aber richtig schick geworden.
1: Ja, neuer Wartebereich mit Ticketverkauf, auch schöne Klos, ist ja auch wichtig. Außerdem sind unter anderem Jobcenter eingezogen und auch das Technologie- und Gewerbezentrum mit Coworking Space.
0: So, und morgen ist großer Bahnhof im wahrsten Sinne des Wortes, großes Bahnhofsfest von 10 bis 18 Uhr in Wittenberge, sagt der Bürgermeister Oliver Herrmann.
2: Die Neugierde ist schon sehr hoch, dass viele sagen, Mensch, wir kennen den Bahnhof von früher, wir erkennen ihn ja von außen schon kaum noch wieder, so hat er sich verwandelt zum Besseren. Und jetzt sind natürlich alle gespannt, wie es denn nun innen aussieht, da wo man früher Fahrkarten gekauft hat, ist ja jetzt die DigiZFP oder anderswo im Mitropa-Saal jetzt der neue Bahnhof, Empfang erster Klasse. Also ich glaube, die Neugierde ist groß und das wollten wir mit einem volksfestartigen Tag der offenen Tür zusammen mit den Dampflokfreunden, das passt, denke ich, auch ganz gut, begehen.
0: Ja, ja. Jetzt gibt es nur eine ganz, ganz tolle schlechte Nachricht. Mhm. Also die ist wirklich, die Nachricht ist echt doof. Ich kann nicht dabei sein.
1: Oh, ich glaube, das ist die beste Nachricht des Morgens.
0: Also.
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1: Im Studio Christina Torge, guten Morgen. Gleiches Recht für alle, das fordert Brandenburgs Ministerpräsident Woidke mit Hinblick auf das Budget für Infrastrukturprojekte vom Bund. Es dürfe keine Benachteiligung des Ostens geben. Woidke forderte mehr Tempo beim Bahnausbau und bei der Langstreckenanbindung am BER. Im Bundestag beraten die Abgeordneten heute die Sparpläne der Bundesregierung im Gesundheitsbereich. Die gesetzlichen Krankenkassen sollen entlastet werden, die Beiträge gleich bleiben. Dafür müssten unter anderem staatliche Zuschüsse bei Krankenhäusern und Arztpraxen gestrichen werden. Mexiko hat das Auftaktspiel der Fußball-WM gewonnen, 2:0 gegen Südafrika. Im Spiel danach besiegte Südkorea Tschechien mit 2:1.
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2: Im Studio Daniel Masto. Schönen guten Morgen. Wir brauchen dringend einen neuen Kinderarzt. Mit dieser Forderung an die Stadt Forst haben Einwohner eine Petition gestartet. Denn ab heute hat Forst keinen eigenen Kinderarzt mehr. Gestern hat Andreas Fink seinen letzten Arbeitstag. Er geht in den Ruhestand. Bürgermeisterin Simone Taubeneck.
3: Ich halte das natürlich für eine extrem schwierige Situation mit Herrn Fink, der auch erst im November 2024 die Kinderarztpraxis hier wieder zum Ende seines Berufslebens als Rückkehrer in die Lausitz ja betrieben hat. Insbesondere natürlich ist das eine Situation, gerade für Eltern, hier vor Ort keinen Kinderarzt mehr zu haben. Natürlich sind die Lausitzklinik mit allen handelnden Akteuren da am Start und versuchen, eine zumindest kurzfristige Ersatzlösung zu finden.
2: Eltern müssen mit ihren kranken Kindern nun wieder längere Wege, etwa nach Spremberg oder Cottbus, auf sich nehmen. Einen Feuerwehr-Großeinsatz hat es in der Nacht in Cottbus gegeben. In der Jessener Straße hat es im Keller eines Mehrfamilienhauses gebrannt. Wie die Leitstelle Lausitz weiter mitteilt, musste ein Bewohner vor Ort medizinisch behandelt werden. Das Haus ist weiter bewohnbar. Der Brand wurde vermutlich durch einen Defekt im Stromkasten ausgelöst, teilt die Polizei mit. Er kehrt dorthin zurück, wo alles begann. Leonardo Bittencourt kommt zur Energie Cottbus und im Internet schlagen die Reaktionen hohe Wellen. Antenne-Reporter Holger Kessler mit ein paar Beispielen.
4: Negative Kommentare sind praktisch nicht zu finden. Stattdessen überschlagen sich die Nutzer in Online-Foren und sozialen Netzwerken mit Superlativen. Der verlorene Sohn kehre zurück, die Lausitz drehe komplett durch. Zahlreiche Kommentatoren beschreiben die Meldung als unglaublich. Es handele sich um einen Top-Transfer für einen Zweitliga-Aufsteiger und zeige, was der Verein in den letzten 5 Jahren geleistet habe. Leonardo Bittencourt hat in seiner Karriere über 300 Bundesligaspiele absolviert und hat außerdem Erfahrungen in der Champions- und Europa League gesammelt.
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5: Bevor es nächste Woche wieder sommerlicher wird, gibt es die kommenden Tage nochmal Regen für den Garten. Heute sind vor allem in der zweiten Tageshälfte immer wieder kurze Schauer möglich. Und den ganzen Tag wird es ziemlich grau am Himmel, bei Höchstwerten um die 20 Grad. Auch am Wochenende bleibt es frisch mit einem Mix aus Sonne, Wolken und auch Regen.
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5: In Brandenburg sieht es top aus. In Berlin haben wir eine Meldung, A113 statt auswärts. Zwischen dem Dreieck Neukölln und Spätstraße ist nach einem Unfall die rechte Spur gesperrt. Und geblitzt wird auf der A10 im Dreieck Nutetal in Richtung Dreieck Potsdam unter der Brücke. Danke, Ben, fürs Bescheidsagen und gute Fahrt.
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6: Fußball-WM ist gestern losgegangen. Frage, darf ich die WM-Spiele am Arbeitsplatz gucken, also während der Arbeitszeit? Und darf ich mit Trikot und Fanschall eigentlich zur Arbeit kommen? Die Antworten gleich in 7 Minuten.

0: 6.41 Uhr, hier ist Antenne Brandenburg.
1: Guten Morgen.
0: Während Sie geschlafen haben, wurde bei der WM Fußball gespielt. Marie, wir brauchen Ergebnisse.
1: Gestern Abend Mexiko gegen Südafrika 2-0. Mhm. Und heute Morgen hat dann Südkorea gegen Tschechien gewonnen mit 2-1.
0: So, wichtig für Sie zu wissen zur Fußball-WM, was darf ich, was darf ich nicht? Frage an unseren ARD-Rechtsexperten Frank Bräutigam. Mit Trikot und Fanschal zur Arbeit. Darf ich das rechtlich?
2: Die WM setzt Kleidungsvorschriften am Arbeitsplatz nicht einfach außer Kraft, falls es die gibt. Mhm. Wo also generell auf förmliches Auftreten geachtet wird, da bleibt es auch an den Spieltagen dabei. Und natürlich kann man mit dem Chef oder der Chefin besprechen, ob man im Trikot zur Arbeit kommen kann. Kein Spielraum gibt es bei Sicherheitsvorschriften. Bestimmte Maschinen bedienen und dabei den Fanschal tragen, das kann gefährlich werden und geht nicht.
1: Und nun mal ehrlich, darf ich überhaupt die WM am Arbeitsplatz verfolgen?
2: Für viele ist der Arbeitstag ja schon vorbei, wenn die Spiele angepfiffen werden. Für alle anderen gilt aber, nein, als Arbeitnehmer hat man kein Recht darauf, die WM beim Arbeiten im Internet, Radio oder Fernsehen zu verfolgen. Auch während der Arbeit tagsüber mal die Zusammenfassungen der letzten Nacht schauen oder sich schon mal mit Vorberichten auf die nächsten Partien einstimmen, das geht nur in den Pausen oder wenn man die Erlaubnis der Chefin oder des Chefs hat.
0: Ja, ja, reden Sie mal mit Ihrem Chef. Also ich sag's mal, ich fasse es mal ganz kurz zusammen. Es ist am Ende des Tages. Und da werden Sie mir vielleicht zustimmen, es ist am Ende des Tages wie in jeder guten Beziehung. Mhm. Das Wichtigste ist immer Kommunikation.
1: Achso, ich dachte, du sagst, man soll den Chef küssen.
0: Nein, Kommunikation.

0: Es ist der Tag nach der Fußball-WM-Eröffnung. Schönen guten Morgen.
1: Hier ist Antenne Brandenburg. Gestern das erste WM-Spiel Mexiko gegen Südafrika mit einem 2:0 für Mexiko. Gab mehrere rote Karten und laut Fußball-Experten war das wohl nicht so der Knaller. Nee. Was sagst du, Haarmeister?
0: Also ich sag's mal ganz ehrlich, aber 11-9 und dann läufst du in einen Konter rein. Warum? Weil die letzte Linie zu tief stand. Das war ja ein generelles Problem im ganzen Spiel. Und Südafrika hat das ja null genutzt.
1: Ich habe heute Morgen in der Zeitung genau das gelesen, dass Jürgen Klopp nach dem Spiel genau das gesagt hat. Hast du das geklaut?
0: Jürgen Klopp? Nee, sagt mir nichts. Nie gehört. 6.52 Uhr.
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2: Im Studio Robin Marienfeld. Guten Morgen. Die ostdeutschen Ministerpräsidenten fordern eine gerechte Verteilung der Bundesgelder aus dem Sondervermögen Infrastruktur. Bei einem Treffen am Rande der Luftfahrtmesse ILA warnten sie davor, dass Ostdeutschland bei künftigen Investitionen benachteiligt werden könnte. Der Bund will in den kommenden Jahren deutschlandweit 400 Milliarden Euro für Infrastrukturprojekte bereitstellen. Brandenburgs Ministerpräsident Woidke fordert, dass die Mittel fair nach den Bedürfnissen der Regionen verteilt werden.
3: In der jetzigen wirtschaftlichen Situation Deutschlands, in der jetzigen politischen Situation, können wir diesen innerdeutschen regionalen Protektionismus überhaupt nicht gebrauchen. Jede Region muss ihre Stärken ausspielen können. Jede Region muss faire und gerechte Chancen bekommen.
2: Als Beispiele nannte Woidke den seit Jahren geplanten Ausbau der Bahnstrecke von Berlin nach Polen und mehr Langstreckenflugrechte am BER. Angesichts der Krise in der Stahlindustrie macht die Branche Druck auf die Bundesregierung. Heute Vormittag will die IG Metall am Brandenburger Tor und vor dem Bundeswirtschaftsministerium in Berlin demonstrieren. Mit dabei sind auch Beschäftigte von ArcelorMittal aus Eisenhüttenstadt. Die Gewerkschaft fordert verlässliche politische Rahmenbedingungen für den Umbau zu klimafreundlicher Stahlproduktion. Außerdem will sie gegen Billigimporte und unfaire Wettbewerbsbedingungen protestieren und dafür, dass Arbeitsplätze erhalten bleiben. Müssen wir bald in der Apotheke mehr für unsere Medikamente zuzahlen? Der Bundestag debattiert heute zum ersten Mal über die geplante Reform der gesetzlichen Krankenversicherung. Bundesgesundheitsministerin Wagen will mit ihrem Entwurf erreichen, dass die Kassen entlastet und die Beiträge für Versicherte und Arbeitgeber im nächsten Jahr nicht weiter steigen. Aus dem Hauptstadtstudio Birte Sönnigsen.
4: Um dieses Ziel zu erreichen, muss die Regierung allerdings noch mehr sparen als bisher gedacht. Das Gesundheitsministerium rechnet damit, dass alleine im nächsten Jahr rund 2,5 Milliarden Euro mehr fehlen als bisher eingeplant. Union und SPD wollen noch einige Punkte im Gesetz ändern. Strittig sind unter anderem Kürzungen bei den Krankenhäusern, bei Ärztehonoraren und der Pharmaindustrie.
2: In Mexiko ist am Abend die Fußball-Weltmeisterschaft der Männer gestartet. Zum Auftakt hat Mexiko Südafrika mit 2:0 geschlagen. Rund um das Spiel gab es aber auch Proteste. Von diesem ersten WM-Spieltag berichtet Silke Heine.
5: Mexiko und Südkorea, beide sind mit Siegen in das XXL-Turnier gestartet. Im Aztekenstadion von Mexiko-Stadt gab es eine riesige Party, nachdem Co-Gastgeber Mexiko Südafrika mit 2:0 bezwungen hatte. Und damit führt Mexiko auch die Gruppe A an. Unschöne Szenen gab es allerdings vor dem Aztekenstadion, denn dort lieferten sich Demonstranten Auseinandersetzungen mit der Polizei. Südkorea konnte in Guadalajara sein Spiel gegen Tschechien nach einem 0:1 Rückstand noch drehen und gewann dank großer Moral mit 2:1.
2: Soweit die Antenne Brandenburg Nachrichten. 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
6: Wetter, um es sich gemütlich zu machen nach dem Feierabend. Es wird heute größtenteils wolkig. Ab und zu gibt's auch Regen. Vor allem am Nachmittag sind Schauer möglich. Und frisch bleibt's aktuell um die 11 Grad. 18 bis 21 Grad werden es maximal. Am Wochenende bleibt es ähnlich, aber es guckt wieder ein bisschen häufiger die Sonne raus.
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6: Vorsicht auf der A10 nördlicher Berliner Ring Richtung Dreieck Havelland. Zwischen dem Dreieck Barnim und dem Rastplatz Kappgraben Nord liegen Gegenstände auf der mittleren Spur. Nochmal Vorsicht auf der A11 Richtung Dreieck Barnim. Auf der Überleitung zur A10 Richtung Dreieck Havelland liegen auch Gegenstände auf der Straße. Vorsicht im Landkreis Dahme-Spreewald auf der B179. Zwischen dem Abzweig nach Hermsdorf und Märkisch-Buchholz ist in beiden Richtungen im Kreuzungsbereich eine Person auf der Straße. Und Berlin A113 statt auswärts zwischen dem Dreieck Neukölln und Spätstraße ist nach einem Unfall die rechte Spur gesperrt. Da wo es geht, eine gute Fahrt.
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7: Was machen Sie am Wochenende?
6: Bin bei Helene Fischer morgen.
7: Du nein, auch? Du bist nicht bei Helene Fischer morgen.
6: Doch bin ich, mit meiner Oma.
7: Nein.
6: Warum denn nein?
7: Ja, weil ich auch da bin. Aber nee, du im Olympiastadion sehen wir uns nicht. In welchem Block sitzen du?
6: Block C, glaube ich.
7: Nein, nein!
6: Na, der ist doch riesengroß.
7: Ich sitze im Block C, weil ich Christopher heiße. Ich nehme immer Block C.
6: Okay, gut. Bei mir war es ein Zufall. Block C,
7: aber
6: Reihe 30 oder sowas. C1?
7: Nein!
6: Reihe 30.
7: Nein!
6: Wie?
7: Ich sitze C1.
6: Wirklich jetzt?
7: Womit habe ich denn das schon wieder verdient?

0: 10 Minuten nach 7. Antenne Brandenburg. Thank you for your service. Also danke für Ihren Einsatz. Das hört man in den USA immer, wenn Zivilisten und Veteranen, beziehungsweise wenn Zivilisten auf Veteranen treffen. Hier in Deutschland müssen Ex-Soldaten und Veteranen anders auf sich aufmerksam machen.
1: Deswegen gibt es gerade eine Radtour von 25 Veteranen, die Tour of Honor.

0: Denn die Tour of Honor ist nicht irgendeine Radtour, sie ist eine Erinnerungstour an die Bundeswehrsoldaten, die im Einsatz ihr Leben gelassen haben. Mike Mutschke ist gerade eben freundlicherweise mal rausgekommen. Mike, ihr habt jetzt schon 5 Etappen in den Beinen, die vorletzte heute, dann geht's morgen von Potsdam nach Berlin. Was machen die Beine?
1: Ich sag mal so, was machen die Beine? Die Beine sind noch kein Muskelkater, zurzeit habe ich eine Muskelmieze, aber man spürt sie definitiv hart.
0: Was steht denn heute an? Weil es sind einige Kilometer, die ihr vorhabt und das ist ja nicht nur glatter Radweg.
1: Nee, wir fahren halt, wie gesagt, quer durchs Gelände. Ne? Das können Feldwege sein, das können Kopfsteinpflasterwege sein, das können irgendwelche wilden Panzerplattenwege sein oder einfach nur der Waldweg. Ne? Also es ist echt anstrengend.
0: Aber es ist keine Fahrradtour, sondern es fahren Kameraden in Gedanken mit, die nicht mehr da sind, die beim Einsatz im Ausland ihr Leben für unser Land gelassen haben. Auch du hast was abbekommen, du bist versehrt, verletzt bis heute. Was bedeutet die Tour für dich?
1: Die Tour bedeutet mir sehr viel, ne? Weil ich sag mal, das ist jetzt eine ganze Woche, was wir gefahren sind. Und es geht einfach um das Nicht-Vergessen. Ne? Die Jungs haben dadurch die Chance, eine ganze Woche nochmal gesehen zu werden. Sie leben einfach nochmal gefühlt für uns im Herzen. Die Tour besteht aus komplett Soldaten, die alle irgendwo einsatzversehrt sind. Ne? Ob das nun geistig ist oder ob das körperlich ist. Ne? Und das ist einfach ein Zeichen auch nach außen hin. Ne? Es geht immer weiter und wir sind da und wir kämpfen halt auch weiter.
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0: Es ist Freitag, hier ist Antenne Brandenburg.
1: Schönen guten Morgen.
0: Und es ist so viel los bei uns in Brandenburg. Da ja, Lübben steht schon ganz im Zeichen der Blasmusik. Ja, ja, genau, reicht. Hier findet nämlich der Landesposaunentag der evangelischen Kirche statt. Also 850 Bläser haben sich angemeldet. Das sind doppelt so viele wie erwartet. Ja, kannst du mal bitte ausreden hier? Danke, danke. Da geht's also... Also ganz ehrlich, 20 Uhr geht's dann los in Lübben. Überall Blasmusik, ein Konzert auf dem Marktplatz. Viel Vergnügen.
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1: Im Studio Christina Torge, guten Morgen. Brandenburg wirft um Rüstungsunternehmen. Ministerpräsident Woidke sprach gestern am Rande der Ihla von viel Potenzial im Land, gerade auch auf ungenutzten Flächen. Insbesondere Drohnenhersteller hätten in Brandenburg ideale Voraussetzungen. Rund 50.000 Menschen haben mittlerweile die neue E-Auto-Förderung des Bundes beantragt. Die Prämie war vor 3 Wochen gestartet. Je nach Einkommen und Haushaltsgröße gibt's vom Staat bis zu 6.000 Euro. WM-Gastgeber Mexiko ist mit einem 2:0-Sieg gegen Südafrika ins Turnier gestartet. Gestern war die offizielle Eröffnung der WM. Im zweiten Spiel des Abends besiegte Südkorea Tschechien mit 2:1.
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2: Im Studio Daniel Masto, guten Morgen. Wo genau werden in Deutschland neue Gaskraftwerke gebaut und geht die Lausitz dabei leer aus? Nachdem gestern der Bundestag über die neue Kraftwerksstrategie debattiert hat, ist sie heute auch Thema im Bundesrat. Florian Ludwig mit den Hintergründen.
3: In dem neuen Gesetz geht es darum, dass ab 2031 genug sogenannte steuerbare Leistung vorhanden ist, also Kraftwerke, die sich bei Bedarf zuschalten lassen, wenn Wind und Sonne nicht genügend Energie liefern. Dabei geht es hauptsächlich um neue Gaskraftwerke. Doch es gibt Streit darum, wo diese neuen Kraftwerke gebaut werden könnten. Der Wirtschaftsausschuss des Bundesrates betont, dass 2/3 der zusätzlichen Leistung im Süden Deutschlands entstehen sollten, das restliche Drittel aber wegen der Netzstabilität unbedingt auch im Osten positioniert werden sollte. Außerdem sollten bereits bestehende Kraftwerksstandorte genutzt werden. Die LEAG plant das für schwarze Pumpe. Aktuell ist aber offen, ob das wirklich kommt.
2: Wir brauchen dringend einen neuen Kinderarzt. Mit dieser Forderung an die Stadt Forst haben Einwohner eine Petition ins Leben gerufen. Denn ab heute hat Forst keinen eigenen Kinderarzt mehr. Gestern hatte Andreas Fink seinen letzten Arbeitstag. Er geht in den Ruhestand. Bürgermeisterin Simone Taubeneck sagt, die Stadt wird bei der Suche unterstützen.
4: Wo wir sagen, braucht ihr Wohnung, braucht ihr ein Grundstück, braucht ihr ein Haus, braucht ihr eine Kinderbetreuung. Da kann sich eigentlich auch wirklich jeder darauf verlassen, dass die Unterstützung der Kommune vollumfänglich da wäre. Und letzten Endes darf man ja auch eins nicht vergessen. Die Kassenärztliche Vereinigung des Landes Brandenburgs ist für die medizinische und ärztliche Versorgung auch zuständig. Und da geht natürlich in erster Linie auch mein Appell, da wieder intensiv die Bemühungen aufzunehmen, um hier wieder eine kinderärztliche Versorgung in Forst gewährleisten zu können.
2: Luckau feiert Geburtstag. Heute beginnt das Festwochenende rund um die 750-Jahr-Feier der Stadt. Höhepunkt ist der Festumzug durch die Stadt am Sonntag. Und präsentiert wird das Stadtfest in Luckau von ihrer Antenne Brandenburg. Und soweit die Neuigkeiten für Südbrandenburg und damit 7 Uhr und gleich 33.
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5: Irgendwie geht man aus Prinzip ohne Jacke zur Arbeit, aber eigentlich bräuchten wir eine. Aktuell 12 Grad in Eisenhüttenstadt und auch 12 in Rathenow. Um die 20 Grad werden es maximal. Es wird ein größtenteils wolkiger Freitag, auch mit etwas Regen. Die meisten Schauer ziehen am Nachmittag durch und auch am Wochenende oft Wolken und Regen. Es guckt aber auch wieder häufiger die Sonne raus.
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5: Vorsicht auf der A10, östlicher Berliner Ring Richtung Dreieck Barnim. In der Ausfahrt Marzahn liegen Gegenstände auf der Straße. Vorsicht auf der A24 Richtung Hamburg. Zwischen Neuruppin Süd und Neuruppin liegen auch Gegenstände auf der mittleren Spur. Landkreis Barnim auf dem Basdorfer Weg zwischen den Abzweigen nach Wandlitz und Seefeld liegt ein toter Hirsch auf der Straße. Und noch ein Hinweis aus Berlin, A100 Richtung Wedding. Zwischen Innsbrucker Platz und Schmargendorf brauchen Sie an der Baustelle 10 Minuten länger. Gute Fahrt.
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6: Es ist kurz nach 7:30. Es wird Zeit also für Ihren Wunsch-80er. Sie dürfen sich was wünschen, gerne über antennebrandenburg.de oder klingeln Sie durch 0331 70 98 100. Jörn will auch was hören, und zwar Peter Maffay, die wilden Jahre sind vorbei.
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6: Warum der?
8: Das ist, sag ich mal, so ein Titel aus der Jugendzeit, ne? Früher, wo wir noch zur Disco oder zum Tanz gefahren sind, da war das gang und gäbe, dass dieser Song lief oder überhaupt ganz viel Maffay, sag ich mal.
6: Jörn, den werden wir jetzt hören.
8: Okay, dann wünsche ich euch noch ein schönes Wochenende und macht weiter so.
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0: So, mal Hand aufs Herz und auch ans Lenkrad. Wann waren Sie das letzte Mal beim Drive-In?
1: Oh, vorgestern habe ich Burger geholt und Pommes.
0: Du darfst schon Burger und Pommes? Du kriegst doch eigentlich nur eine Junior-Tüte.
1: Darf ich schon,
0: bist du schon so? Ja gut.
1: Verrat's keinem.
0: Ich meine, Mc's, Burger King, das kennen Sie alle, das ist klar. Seit neuestem gibt's aber auch einen Erdbeer-Drive-In in Norddeutschland, in Emsland. Es gab ja auch mal zu Corona-Zeiten, weiß ich noch, einen Spargel-Drive-In.
1: Ja, ja, ja.
0: Das war auch sensationell und wir sammeln heute Morgen mal Ihre Vorschläge. Was braucht Brandenburg in Sachen Drive-In? Wer ist dran? Hallo?
2: Ja, Uwe aus Davids, morgen.
0: Moin Uwe, grüß dich.
2: Also ich wäre ja dafür, so einen schönen Bier-Drive-In, wenn der zu warm ist.
0: Ja, und wie machst du das mit dem Fahren?
2: Naja, das ist ja, holen kann man ja schon mal, nicht? Also, ja. Also schön ringefahren, Sixpack rausgeholt aus dem Kühler.
0: Da ist der Uwe dabei.
2: Ja, das wäre gut, ja.
0: Was wäre noch gut?
2: Ich habe jetzt hier zwischen zwei Dingern, habe ich jetzt hier geschwankt, so ein Jawort-Drive-In wäre da auch gut. Wenn jetzt einer heiraten will, der fährt schnell mit seiner Frau darin. Ach. Und dann ist da ein Pastor, der sagt dann, ja, alles klar und los.
1: Für die ganz unromantischen.
2: Ja.
0: Ich habe ja noch überlegt, so ein Weihnachtsmarkt-Drive-In passt jetzt nicht so ganz in die Jahreszeit, aber stell dir das mal vor, du musst nicht mehr aussteigen.
2: Cool, ja.
0: Du fährst einfach links und rechts ganz langsam im Schritttempo vorbei. Links kommt der Weihnachtsmann, machst du mal Fenster auf.
2: Dann kannst
0: du deinen Wunschzettel gleich durchgeben. Musst halt aufpassen, dass wenn du das Fenster wieder hochmachst, dass der Bart nicht stecken bleibt vom Weihnachtsmann. Aber ansonsten ist doch schön.
2: Ja, klar.

0: Das ist ja sowas von entspannt. Also ich bin ja tiefenentspannt heute.
1: Ja.
0: Hier ist Antenne Brandenburg.
1: Schönen guten Morgen.
0: Sie hatten eine wundervolle Nacht. Sie haben gut geschlafen, ist ganz wichtig.
1: Es kann entspannt weitergehen, ja. Beim Einkaufen zum Beispiel. Sie müssen nicht kiloweise Kartoffelsalat schleppen.
0: Nein.
1: Zum Beispiel. Oder Würstchen, die
0: Nein.
1: bekommen Sie nämlich von uns.
0: In der nächsten Stunde, die nächste Runde, wir spielen um ein Grillpaket von Golzner. Da sind Knacker drin, Würste, Kartoffelsalat. Gewinnen Sie für Ihre nächste WM-Party. Sie wissen, WM ist gerade, ne? Haben Sie es mitbekommen?
1: Mussten Sie nicht gucken, können Sie trotzdem futtern.
0: Genau. Gestern hatten wir einen Hörer dran, der hatte gesagt, was, WM, das interessiert mich ja ob da die Grillwürste.
2: Ja, ich bin kein Fußballfan. Ich will bloß ein Grillpaket haben.
1: Ich hab bloß Hunger.
2: Ich hab Hunger, genau.
0: Nächste Runde, nächste Stunde. Jetzt haben wir es 7.52 Uhr.
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1: Im Studio Robin Marienfeld. Guten Morgen. In Schönefeld bleibt die internationale Luft- und Raumfahrtausstellung ILA heute noch einmal Fachbesuchern vorbehalten. Am Wochenende sind dann die Publikumstage. Bei der ILA liegt der Fokus dieses Jahr deutlich mehr auf dem Militärbereich. Brandenburgs Ministerpräsident Woidke machte am Rande der Messe gestern noch einmal Werbung für neue Ansiedlungen, insbesondere für Drohnenentwickler. Ähnlich äußerte sich auch Steffen Kamrath von der Wirtschaftsförderung Brandenburg.
2: Ich bin da sehr zuversichtlich, dass wir wirklich genau die richtige Region in Deutschland sind, wo so etwas überhaupt noch möglich ist. Und dass wir damit vielleicht auch für Orte, die wir sonst noch nicht anders genutzt haben, richtig gut einsetzen können und da auch ein Stück Wirtschaft schaffen.
1: Das neue Förderprogramm des Bundes für Elektroautos knackt die 50.000er-Marke. So viele Anträge sind seit dem Start vor 3 Wochen schon beim Bundesumweltministerium eingegangen. Umweltminister Schneider sieht die E-Auto-Prämie damit als vollen Erfolg. Mario Kubina.
3: Die meisten Antragsteller wollen sich ein vollelektrisches Auto kaufen. Was der Minister darauf zurückführt, dass es mehr Ladesäulen und inzwischen auch kleine und günstige Modelle gäbe. Auch für Hybridfahrzeuge und Wagen mit Reichweitenverlängerung wurden Anträge gestellt, aber deutlich weniger als für reine E-Autos. Wie viel Zuschuss man bekommt, hängt vom Fahrzeugtyp ab, vom Einkommen und davon, wie viele Menschen im jeweiligen Haushalt leben. Bis zu 6.000 Euro Zuschuss sind drin.
1: Seit heute gelten in der Europäischen Union neue Asylregeln. Dadurch sollen Asylverfahren vereinheitlicht werden, die Außengrenzen schärfer kontrolliert und Asylbewerber innerhalb der EU gerechter verteilt werden. Aus Brüssel, Katrin Schmidt.
4: Kernelement der Asylreform ist, dass alle Personen, die irregulär in die EU einreisen, künftig einheitlich registriert und überprüft werden, im sogenannten Screening direkt an den EU-Außengrenzen. Nach zentraler Speicherung aller biometrischen Daten entscheidet sich künftig, ob die Person, etwa wegen geringer Asylchancen, in ein beschleunigtes Grenzverfahren kommen soll, in dem innerhalb von 12 Wochen über das Asylgesuch entschieden werden soll. Zuständig für die Asylverfahren bleiben die Staaten, in die zuerst eingereist wurde.
1: Damit zusammenhängend wird heute Mittag am BER eine sogenannte Außengrenzeinrichtung eröffnet. Auch hier sollen solche Asylschnellverfahren durchgeführt werden. In Mexiko ist am Abend die Fußball-Weltmeisterschaft eröffnet worden, mit einer großen Feier im Stadion in Mexiko-Stadt. Vom ersten WM-Spieltag berichtet Silke Heine.
5: Den ersten Sieg bei diesem XXL-Turnier haben sich die Mexikaner gesichert. Gegen überforderte Südafrikaner gewannen sie nach einer stimmungsvollen Eröffnungsfeier 2:0. Während im Aztekenstadion gejubelt wurde, gab es vor der Arena Auseinandersetzungen zwischen Demonstranten und der Polizei. Im zweiten Spiel durfte Bayern-Star Min-jae Kim aufatmen. Seine Südkoreaner drehten nach 0:1 Rückstand gegen Tschechien die Partie und gewannen am Ende 2:1.
1: Soweit die Antenne Brandenburg Nachrichten. 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
6: Papa steht draußen am Grill, aber gegessen wird drinnen. So könnte es sein heute und am Wochenende. Es bleibt recht frisch, aktuell um die 13 Grad. 18 bis 21 Grad werden es maximal. Dazu viele Wolken heute am Himmel und vor allem am Nachmittag sind auch wieder kurze Schauer möglich. Am Wochenende gleiche Temperaturen, auch mit Regen, aber immerhin guckt die Sonne auch ab und zu mal raus.
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6: Vorsicht auf der B1 in Gelto. Zwischen auf dem Berge und Kaputter Chaussee gibt es in beiden Richtungen Behinderung nach einem Unfall. Vorsicht im Landkreis Dahme-Spreewald auf der Landstraße zwischen Großzieten und der B96A. Abzweig nach Kleinzieten sind Füchse auf der Straße. Und in Berlin A100 Richtung Wedding zwischen Innsbrucker Platz und Schmargendorf gibt es 10 Minuten Baustellenstau. Da, wo es geht, eine gute Fahrt.
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7: Antenne am Freitag und das kurz vorm Wochenende. Ja, es wäre doch mal schön, wenn es einmal so wäre wie in dieser 90er-Jahre-Werbung. Sie wissen, ne? Keine Augenringe, die Haare morgens nicht so zottelig, alles auf Hochglanz, farbenfroh, ein breites Lächeln im Gesicht. Eben wie in dieser Werbung, mit diesem Weekend-Feeling.
8: Voll bepackt mit tollen Sachen, die das Leben schöner machen, hinein ins Weekend-Feeling.
7: Ach ja. Stattdessen ist es dann doch meistens so.
9: Weekend-Feeling, Weekend-Feeling, mein lieber Freund. Vor deinem Weekend-Feeling stehst du jetzt erstmal auf, sonst verpasst du nämlich gleich einen Bus.

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1: Schönen guten Morgen.
0: Wenn Ihnen heute irgendwo zwischen der Schorfheide und Potsdam so ungefähr 25 Radfahrer entgegenkommen, dann winken Sie doch mal ganz nett. Das sind die Teilnehmer der Tour of Honor und die haben wirklich ihre Aufmerksamkeit verdient.
1: Ja, die sind zum zweiten Mal unterwegs in dieser Radtour zum Gedenken an die gefallenen Soldaten der Bundeswehr und auch als Wertschätzung für die Veteranen. Morgenreporter Toni Schmidt ist heute Morgen in der Schorfheide am Hotel und steht jetzt am Begleitfahrzeug.
2: Die Tour ist ein ganz schön logistischer Aufwand. Knapp 30 Teilnehmer, überwiegend sind sie mit Rennrädern oder mit Gravelbikes, also Geländerennrädern unterwegs. Und Sack und Pack müssen jeden Tag verladen werden, dann wieder ausgeladen in den Kasernen oder Unterkünften, wo geschlafen wird. Die Streckenführung ist wichtig. Und ich benutze mal den alten Soldatenspruch, den ich aus meiner Zeit bei der Fahne noch in Erinnerung habe. Ohne Mampf kein Kampf. Das heißt, der Verpflegungsbus, da ist die gute Seele Eileen dafür zuständig. Was hast du jetzt für die Jungs dabei?
3: Süßigkeiten, Salziges, Käse ganz viel, Obst ganz viel, also alles, was das Herz begehrt.
2: Ist es schon mal vorgekommen, dass ihr gemerkt habt, upsala, eigentlich ist der Verpflegungspunkt ganz woanders oder die fahren ganz woanders, als wir aufgebaut haben?
3: Gott sei Dank noch nicht, aber es gab schon einige Verpflegungspunkte, die sehr herausfordernd waren. Wir mussten quasi durch die Pampa fahren und waren uns unsicher, ob wir da überhaupt richtig sind und waren eben nirgendwo, aber es hat alles super funktioniert.
2: Und jeder, der mit dem Rad ein paar Tage unterwegs ist, der weiß, der Pannenteufel lauert an jeder Ecke. Sven ist der Mechaniker. Bist du jetzt Instandsetzer bei der Bundeswehr und schraubst normalerweise an den Panzern?
4: Das ist nicht ganz so. Ich bin bereits pensioniert und habe dann in meiner Pension angefangen, am Fahrradladen zu arbeiten als Mechaniker.
2: Wo knackt's beim Radmaterial am häufigsten?
4: Da wir ja sehr, sehr lange unterwegs sind, geht schon die eine oder andere Kette kaputt. Es sind viele, viele Platten, die hier fahren werden. Und das alles dann draußen auf dem Acker in Stand zu setzen.
2: Die Teilnehmer selbst sind fast alle einsatzversehrt. Das heißt, sie haben Verletzungen aus einem Auslandseinsatz der Bundeswehr mit nach Hause gebracht. So wie Mike Mutschke. Er war in Afghanistan.
5: Es ging halt so weit, dass ich halt ein Auge verloren hatte, mein Arm war gelähmt. Ja, ich habe in der Situation selbst, wo es mir so zugangen ist, 3 Kameraden verloren. Ja, das ist halt einfach das, was man mitnimmt, was man halt nie vergisst und wo man weiß halt, ja, es gibt halt auch ein gefährliches Ende an unserem Job.

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1: Und ab heute ziehen wieder Gaukler und Musikanten, Landsknechte und Bauern durch die Straßen von Bernau.
0: Mummenschanz!
1: Genauer gesagt, das historische Hussitenfest in der Bernauer Innenstadt geht in die 33. Runde. Bis Sonntag gibt's ein volles Programm.
0: Und ganz viel Mummenschanz!
1: Hameister, hör jetzt doch mal auf mit deinem
0: Mummenschanz!
1: Jetzt, also, heute Nachmittag um 16 Uhr ist feierliche Eröffnung auf dem Platz vor dem Steintor. Bürgermeister André Stahl freut sich.
2: Und natürlich sind die Höhepunkte das Konzert, das Feuerwerk und der Festumzug natürlich und die Schlacht um Bernau. Und insofern haben wir auch an allen drei Tagen den Leuten sehr viel zu bieten.
0: Ja, er hat eine Kleinigkeit vergessen. Beim Umzug vom Hussitenfest gibt es auch ganz viel Mummenschanz.
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1: Im Studio Christina Torge, guten Morgen. Rund 1000 Menschen wollen heute in Berlin für die Zukunft der deutschen Stahlindustrie demonstrieren. Die IG Metall hat zur Demo und Kundgebung vor dem Bundeswirtschaftsministerium aufgerufen. Mit dabei sind auch Beschäftigte von ArcelorMittal aus Eisenhüttenstadt. Heute ist Anne-Frank-Tag. Rund 40 Schulen in Brandenburg haben für Ausstellungen und Aktionen geplant. Mehr als in den Vorjahren. Bildungsminister Hoffmann zeigte sich erfreut darüber und lobte die Anstrengungen als Teil der Erinnerungskultur an das NS-Regime. Die Fußball-WM ist eröffnet. Zum Auftakt gewann Mexiko mit 2:0 gegen Südafrika. Danach besiegte Südkorea Tschechien mit 2:1. Als nächstes ist heute Co-Gastgeber Kanada dran. Ab 21 Uhr gegen Bosnien-Herzegowina.
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2: Im Studio Daniel Masto, guten Morgen. Sie ist wohl das bekannteste Opfer des Nationalsozialismus. An hunderten Schulen bundesweit wird heute der Anne-Frank-Tag begangen. Auch Schulen hier bei uns aus Südbrandenburg beteiligen sich. Antenne-Reporter Tino Schöning berichtet.
3: Am Friedrich-Engels-Gymnasium in Senftenberg, am Philipp-Melanchthon-Gymnasium in Herzberg und an der Lilien-Grundschule in Altdöbern gibt es heute Projekttage. Das Anne-Frank-Zentrum in Berlin hat dafür eigens Lernmaterialien erstellt, die vorab an die Schulen verschickt wurden. Anne Frank war eine deutsche Jüdin, die sich mit ihrer Familie von 1942 bis 1944 in einem Hinterhaus in Amsterdam vor den Nationalsozialisten versteckte. Ihr Tagebuch aus dieser Zeit ist weltberühmt.
2: Wo in Deutschland sollen neue Gaskraftwerke entstehen und wird die Lausitz dabei möglicherweise leer ausgehen? Nachdem der Bundestag gestern über die neue Kraftwerksstrategie beraten hat, steht das Thema heute auch auf der Tagesordnung des Bundesrates. Antenne-Reporter Florian Ludwig mit den Hintergründen.
4: In dem neuen Gesetz geht es darum, dass ab 2031 genug sogenannte steuerbare Leistung vorhanden ist, also Kraftwerke, die sich bei Bedarf zuschalten lassen, wenn Wind und Sonne nicht genügend Energie liefern. Dabei geht es hauptsächlich um neue Gaskraftwerke. Doch es gibt Streit darum, wo diese neuen Kraftwerke gebaut werden könnten. Der Wirtschaftsausschuss des Bundesrates betont, dass 2/3 der zusätzlichen Leistung im Süden Deutschlands entstehen sollten, das restliche Drittel aber wegen der Netzstabilität unbedingt auch im Osten positioniert werden sollte. Außerdem sollten bereits bestehende Kraftwerksstandorte genutzt werden. Die LEAG plant das für schwarze Pumpe. Aktuell ist aber offen, ob das wirklich kommt.
2: Es ist ein Wochenende voller Veranstaltungen und eine der größten Partys startet heute in Forst. Hier finden die Rosengartenfesttage statt. Neben der Schnittrosenschau gibt es zahlreiche Programmpunkte. Morgen tritt zum Beispiel Tim Bensko auf und präsentiert werden die Rosengartenfesttage von ihrer Antenne Brandenburg. Und soweit die Neuigkeiten und jetzt der Blick aufs Wetter. Es ist 8.33 Uhr.
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5: Das Schöne ist ja, wir können mit offenem Fenster schlafen und es ist schön frisch. Aktuell haben wir 13 Grad, um die 20 Grad werden es tagsüber und ziemlich wolkig die meiste Zeit. Es sind auch kurze Schauer möglich, vor allem am Nachmittag wird es mal nass. Und das Wochenende geht ähnlich weiter, bloß dass zwischendrin dann öfter mal die Sonne rausguckt.
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5: A2 Magdeburg Richtung Berlin. Zwischen Cieser und Wohlin sind nach einem Unfall die rechte Spur und die Standspur blockiert. Dann schauen wir nach Rangsdorf. Grenzweg und Sachsen-Korso sind zwischen Normannenallee und Kimbernring aktuell gesperrt. In Berlin gibt es 10 Minuten Stau auf der A100 Richtung Wedding zwischen Innsbrucker Platz und Schmargendorf. Und geblitzt wird unter anderem zwischen Limsdorf und dem Campingplatz in Höhe vom Parkplatz Tiefgrubensee bei Tempo 60. Gute Fahrt.
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1: Guten Morgen.
0: Wir sind bei der Fußball-WM. Ich meine, Fußball gucken ist ja schön, aber Fußball gucken mit Bratwurst und Kartoffelsalat im Bauch ist noch schöner. Und deswegen verschenken wir jeden Tag, den ganzen Tag Grillpakete, solange die WM läuft. Für Ihre Grillparty werden wir jetzt, wer hat noch nicht, wer will nochmal, hallo?
2: Ja, schönen guten Morgen, jetzt der Uwe aus Dissen.
0: Wie ist die Stimmung?
2: Wunderbar, wir freuen uns aufs Wochenende.
0: Und WM, ist das so ein Thema für dich?
2: Wie bitte?
0: WM, hast du schon mal WM gehört?
2: Ja, WM habe ich schon mal gehört. Das war ganz, ganz früher mal. Es war noch jung und naja, knackig warm, keine Ahnung.
0: Knackig, das ist, sind wir schon beim Thema. Wir haben Knackwurst für dich.
2: Oh, das hört sich gut an.
1: Also ich kann ja mal sagen, was in dem Grillpaket drin ist. Grillknacker, Stadionbratwurst, Brandenburger Bratwurst, XXL Currybockwurst.
2: Nur gesundes Essen, wunderbar. Nur einwandfrei.
0: Da würden wir dir alles einmal zuschicken von Golzner, ja?
2: Super, super, da freue ich mich. Das wird ja ein richtig tolles Wochenende.
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1: Kurzer Blick auf die Straßen.
2: Vorsicht auf der B198 Schmargendorf Richtung Joachimsthal. Zwischen dem Abzweig nach Senftenhütte und der A11 Joachimsthal gab es gerade eben einen Unfall. Gut aufpassen.

0: Vor langer, langer Zeit, lang, lang ist's her, da gab es mal einen Spargel-Drive-In. Das war während der Corona-Pandemie, da war ich Stammkunde. Also da konntest du mit dem Auto ranfahren, Fenster runter, Spargel rein und die Freude war groß.
1: Ja, in Niedersachsen gibt's da jetzt diesen Erdbeer-Drive-In. In Köln haben wir heute gehört, ein Döner-Drive-In. In Berlin Apotheken-Drive-In.
0: Und was Perleberg ist übrigens auch. Da hat vorhin eine Dame angerufen, die meinte, in Perleberg gibt es wohl auch eine Apotheke, wo du ranfahren kannst und dann rein mit den Pillen.
1: Dankeschön. Und vielleicht haben Sie ja auch noch eine Idee für ein Drive-In. 0331 70 98 100. Wer ist dran?
2: Ja, guten Morgen. Hier ist Angelika aus Kaulsdorf. Ich würde vorschlagen, so ein Geschäft könnte es noch geben für frisches Gemüse, dass du einfach ranfährst. Du möchtest einen Bund Möhren, Bund Tomaten, was auch immer. Das würde ich sehr gut finden.
1: Gute Idee. Und Manfred aus Darmsdorf hätte gerne ein Brötchen-Drive-In.
3: Da stehst du im Laden wie ein 3-4 Brötchen, vielleicht eine Viertelstunde manchmal an, weil du wohl 2 Brötchen holen willst oder sowas. Und das wäre dann nicht schlecht, wenn der Laden draußen noch was hängen hätte, wo man einfach zugreift und zack, ist man weg.
1: Manfred, das nennt man Diebstahl.
0: Die Zeit 8:50 Uhr.

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1: Im Studio Robin Marienfeld. Guten Morgen. Angesichts der Krise in der Stahlindustrie macht die Branche Druck auf die Bundesregierung. Heute Vormittag will die IG Metall am Brandenburger Tor und vor dem Bundeswirtschaftsministerium in Berlin demonstrieren. Der Betriebsratsvorsitzende bei ArcelorMittal Eisenhüttenstadt Vogeler sagte uns vorab, die Politik müsse Rahmenbedingungen schaffen, um die Branche in der Region zu erhalten.
2: Unsere zentralen Forderungen sind wettbewerbsfähiger Strompreis, effektiver Handelsschutz und natürlich Local Content beim Einsatz öffentlicher Gelder. Das heißt also, dass Aufträge, die, sag ich mal, in den Stahlbereich vergeben werden, auch aus Europa und auch aus Deutschland gestellt werden und dass dort die Verwaltungen natürlich auch so handeln, dass die Arbeit auch hier bleibt.
1: In Berlin und Brandenburg machen heute viele Schulen mit eigenen Ideen und Projekten am Anne-Frank-Tag mit. In Brandenburg sind es nach Angaben des Bildungsministeriums 40 Schulen und damit deutlich mehr als in den vergangenen Jahren. In Berlin sind etwa 70 Einrichtungen dabei. Brandenburgs Bildungsminister Hoffmann hat gesagt, er freue sich über die starke Beteiligung. Alle Mitwirkenden würden einen wichtigen Beitrag zur Erinnerungskultur leisten. Müssen wir bald in der Apotheke mehr für unsere Medikamente zuzahlen? Der Bundestag debattiert heute zum ersten Mal über die geplante Reform der gesetzlichen Krankenversicherung. Bundesgesundheitsministerin Waken will mit ihrem Entwurf erreichen, dass die Kassen entlastet und die Beiträge für Versicherte und Arbeitgeber im nächsten Jahr nicht weiter steigen. Aus dem Hauptstadtstudio Birte Sönnigsen.
3: Um dieses Ziel zu erreichen, muss die Regierung allerdings noch mehr sparen als bisher gedacht. Das Gesundheitsministerium rechnet damit, dass alleine im nächsten Jahr rund 2,5 Milliarden Euro mehr fehlen als bisher eingeplant. Union und SPD wollen noch einige Punkte im Gesetz ändern. Strittig sind unter anderem Kürzungen bei den Krankenhäusern, bei Ärztehonoraren und der Pharmaindustrie.
1: Um Mitternacht ist die Reform des gemeinsamen europäischen Asylsystems in Kraft getreten. Damit müssen Asylsuchende künftig Schnellverfahren in Einrichtungen an Flughäfen und an den EU-Außengrenzen durchlaufen. Welche Folgen das für Deutschland hat, erklärt Bianca Schwarz aus dem Hauptstadtstudio.
4: Zum Beispiel werden in Deutschland in Zukunft mehr Asylbewerber direkt an Flughäfen untergebracht und festgehalten werden. Zurzeit existieren solche Lager schon an den Flughäfen in Frankfurt, München und Berlin-Brandenburg. Neu gebaut werden sollen solche Einrichtungen in Düsseldorf und Hamburg. Das Lager in Stuttgart ist schon fast einsatzbereit. Der Sinn dahinter: Solange Menschen noch in der Transitzone sind, gelten sie juristisch als nicht eingereist. Die Asylschnellverfahren an den Transitzonen sollen höchstens 12 Wochen dauern. So lange dürfen die Antragsteller auch in den Flughafenlagern festgehalten werden.
1: Soweit die Antenne Brandenburg Nachrichten. 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
5: Bevor es nächste Woche wieder sommerlicher wird, gibt es die kommenden Tage nochmal Regen für den Garten. Heute sind vor allem in der zweiten Tageshälfte immer wieder Schauer möglich. Und den ganzen Tag wird es ziemlich grau am Himmel bei Höchstwerten um die 20 Grad. Auch am Wochenende bleibt es frisch mit einem Mix aus Sonne, Wolken und auch Regen.
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5: A2 Magdeburg Richtung Berlin zwischen Zieser und Wohlin sind nach einem Unfall die rechte Spur und die Standspur blockiert. Dann in Rangsdorf, Grenzweg und Sachsenkorso sind zwischen Normannenallee und Kimbernring aktuell gesperrt. Vorsicht auf der B198 Richtung Joachimsthal zwischen dem Abzweig nach Senftenhütte und der A11 Joachimsthal gab es einen Unfall. Und in Berlin 100 Richtung Wedding zwischen Innsbrucker Platz und Schmargendorf 10 Minuten Baustellenstau. Gute Fahrt.
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7: Am Freitag und das kurz vorm Wochenende. Ja, es wäre doch mal schön, wenn es einmal so wäre wie in dieser 90er-Jahre-Werbung. Sie wissen, ne? Keine Augenringe, die Haare morgens nicht so zottelig, alles auf Hochglanz, farbenfroh, ein breites Lächeln im Gesicht. Eben wie in dieser Werbung mit diesem Weekend-Feeling.
8: Voll bepackt mit tollen Sachen, die das Leben schöner machen, hinein ins Weekend-Feeling.
7: Ach ja, stattdessen ist es dann doch meistens so.
9: Weekend-Feeling, Weekend-Feeling, mein lieber Freund. Vor deinem Weekend-Feeling stehst du jetzt erstmal auf, sonst verpasst du nämlich gleich einen Bus.

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0: Schönen guten Morgen am Freitag.
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0: Fast Food am Drive-In-Schalter, das kennen Sie, oder?
1: Klar, McDonald's, Burger King.
0: Ja, aber wenn Sie das Prinzip mal weiterdenken würden, dann öffnet das natürlich eine völlig neue Welt. Erdbeer-Drive-In.
1: Apotheken-Drive-In gibt's.
0: Bank-Drive-In.
1: Oder dein Vorschlag Weihnachtsmarkt-Drive-In fand ich auch nicht schlecht. Einfach reinfahren und man muss nicht mal aus dem Auto aussteigen. Wie faul kann man sein, denkt sich dabei aber Jörg aus Borkheide.
2: Apotheke ist Quatsch. Erdbeer? Auch Quatsch. Ich bin da eigentlich leidenschaftslos, muss ich Ihnen ehrlich sagen. Ich würde bei McDonald's bleiben.
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1: Im Studio Christina Torge, guten Morgen. Brandenburg wirbt um Rüstungsunternehmen. Ministerpräsident Woidke sprach gestern am Rande der Ihler von viel Potenzial im Land, gerade auch auf ungenutzten Flächen. Insbesondere Drohnenhersteller hätten in Brandenburg ideale Voraussetzungen. In Berlin demonstrieren heute auch Beschäftigte aus Brandenburg für die Zukunft der Stahlindustrie. Die IG Metall fordert bessere Rahmenbedingungen für die Branche, damit der Umstieg hin zur klimafreundlichen Stahlproduktion gelingen kann. Im Bundestag werden heute zum ersten Mal die Reformpläne für die gesetzlichen Krankenversicherungen besprochen. Um sie zu entlasten, sollen unter anderem staatliche Gelder für Arztpraxen und Krankenhäuser gestrichen werden.
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2: Im Studio Daniel Masto. Guten Morgen. Das Schicksal von Anne Frank berührt und bewegt bis heute weltweit Millionen von Menschen. Heute wird an zahlreichen Schulen bundesweit der Anne-Frank-Tag begangen. Auch Schulen aus Südbrandenburg beteiligen sich. Antenne-Reporter Tino Schöning berichtet.
3: Am Friedrich-Engels-Gymnasium in Senftenberg, am Philipp-Melanchthon-Gymnasium in Herzberg und an der Lilien-Grundschule in Altdöbern gibt es heute Projekttage. Das Anne-Frank-Zentrum in Berlin hat dafür eigens Lernmaterialien erstellt, die vorab an die Schulen verschickt wurden. Anne Frank war eine deutsche Jüdin, die sich mit ihrer Familie von 1942 bis 1944 in einem Hinterhaus in Amsterdam vor den Nationalsozialisten versteckte. Ihr Tagebuch aus dieser Zeit ist weltberühmt.
2: In Altdöbern laufen heute die allerletzten Vorbereitungen für ein hochklassiges Kunstevent. Dort startet morgen die diesjährige Rohkunstbau. Und was Besucher dort bis zum November alles erwarten können, weiß Antenne-Reporterin Inka Gluschke.
4: 16 internationale Künstlerinnen und Künstler stellen im Schloss Altdöbern aus. Es ist bereits die 31. Rohkunstbau. Sie läuft von morgen bis zum 1. November. Thema in diesem Jahr ist die Kunst des Überschreitens. Dabei soll unter anderem die Frage gestellt werden, was ist das Neue und wie kommt es in die Welt? Die Künstler haben sich dabei mit Möglichkeiten und Grenzen beschäftigt, die auftreten, wenn etwas Bestehendes verändert werden soll. Eine weitere Frage lautet, ist neu gleichzeitig auch besser? Die Rohkunstbau ist ab morgen immer an Freitagen und an den Wochenenden geöffnet.
2: Es ist ein Wochenende mit vielen Veranstaltungen. Luckau feiert 750 Jahre und Forst lädt zu den Rosengartenfesttagen. Und hier gibt es neben der Schnittrosenschau auch ein vielfältiges Programm. Morgen tritt zum Beispiel Tim Bensko auf. Und präsentiert werden beide Feste, Luckau und in Forst, von uns von Antenne Brandenburg. Und soweit die Neuigkeiten. Und damit ist es 9.33 Uhr.
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5: Wetter, um es sich gemütlich zu machen nach dem Feierabend. Es wird heute größtenteils wolkig. Ab und zu gibt es auch Regen. Vor allem am Nachmittag sind Schauer möglich. Und frisch bleibt es aktuell um die 14 Grad. 18 bis 21 Grad werden es maximal. Am Wochenende dann ähnlich. Aber es guckt wieder ein bisschen häufiger die Sonne raus.
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5: In Brandenburg rollt der Verkehr. In Berlin gibt es 10 Minuten Stau auf der A100 Richtung Wedding zwischen Innsbrucker Platz und Schmargendorf an der Baustelle. Und dann haben wir noch Blitzer. Einmal auf der A10 im Dreieck Nutetal in Richtung Dreieck Potsdam unter der Brücke. Und in Eggersdorf wird auch geblitzt auf der Alt-Landsberger Chaussee in beiden Richtungen. Davos geht eine gute Fahrt.
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0: auch wenn es heute Morgen kalt ist und nachher auch noch regnet. Die Veteranen, die fahren trotzdem Fahrrad. Gerade läuft die Tour of Honor, eine Fahrradtour von Veteranen für Veteranen und zum Gedenken an die gefallenen Kameraden.
1: Los ging's am Wochenende in Wismar. Ziel morgen ist Berlin und Morgenreporter Toni ist beim heutigen Etappenstart in der Schorfheide dabei. Da gab's vorhin erstmal eine Ansprache.
2: Was haben wir heute für euch vorbereitet? 103,5 Kilometer, 576 Höhenmeter.
3: Und so ein Programm seit 7 Tagen. Nur die Tour of Honor ist kein Radrennen. Jeder der knapp 30 Teilnehmer hat ein Handicap mitgebracht. Da klickt auch mal eine Beinprothese ins Radpedal. Narben werden unter dem Trikot getragen oder unsichtbar auf der Seele. Mike Mutschke hat bei einem der verlustreichsten Gefechte der deutschen Nachkriegsgeschichte in Afghanistan 3 Kameraden verloren.
4: Ich wurde schwer verletzt und es ging halt so weit, dass ich halt ein Auge verloren hatte. Mein Arm war gelähmt. Wir haben jetzt den 2. Veteranstag für uns in Deutschland als Soldaten und Co. Und diese Tour selber ist halt einfach ein Punkt, was man mit dazu tragen kann, weil es geht halt genau um uns Soldaten an diesem Tag. Ne? Das ist auch wichtig, auch für die Bevölkerung, dass sie mitkriegen, okay, wir sind da und wir kämpfen halt auch weiter.
3: Die Battlefield Cyclists radeln auch zur Erinnerung an die gefallenen Bundeswehrsoldaten. Aber eine Radgruppe, die größtenteils durch Mecklenburg oder Brandenburg rollt, da ist jetzt nicht so viel Bevölkerung.
5: Könnte man meinen, aber bei der Riesengruppe sorgen wir doch für Aufsehen. Wir hatten das gestern auf dem Damm teilweise auf dem Radweg, dass Menschen angehalten haben und uns gefragt haben, was wir hier überhaupt machen. Und wir hatten bis jetzt nur positiven Zuspruch.
3: Stefan Huss ist einer der Teilnehmer, der auch die Hilfe im Hintergrund koordiniert.
5: Es ist einfach unser Staff-Team. Da sind wir bei 10 Unterstützern, die entweder die Fahrzeuge fahren, die Gepäcke verladen oder aber auch, und das ist für uns heute ein Zwischenstopp, den wir machen, wir fahren in die Gedenkstätte Sachsenhausen, legen da einen Kranz auch nieder. Der Kranz muss besorgt werden, den wir niederlegen. Auch solche Jobs gehören da dazu. Und ohne die Unterstützer würde nichts laufen.

0: Es ist kurz vor 10. 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
1: Die Zeit 9.50 Uhr.
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1: Im Studio Robin Marienfeld. Guten Tag. Die ostdeutschen Ministerpräsidenten fordern eine gerechte Verteilung der Bundesgelder aus dem Sondervermögen Infrastruktur. Bei einem Treffen am Rande der Luftfahrtmesse ILA warnten sie, Ostdeutschland könnte bei künftigen Investitionen benachteiligt werden. Brandenburgs Ministerpräsident Woidke fordert, dass die Bundesmittel fair nach den Bedürfnissen der Regionen verteilt werden.
2: In der jetzigen wirtschaftlichen Situation Deutschlands, in der jetzigen politischen Situation, können wir diesen innerdeutschen regionalen Protektionismus überhaupt nicht gebrauchen. Jede Region muss ihre Stärken ausspielen können. Jede Region muss faire und gerechte Chancen bekommen.
1: Der Bund will in den kommenden Jahren deutschlandweit 400 Milliarden Euro für Infrastrukturprojekte bereitstellen. Die deutsche Stahlindustrie steht schwer unter Druck. Heute will sie Druck auf die Bundesregierung machen mit einer Großkundgebung in Berlin. Dirk Vogeler, Betriebsratsvorsitzender bei ArcelorMittal Eisenhüttenstadt, ist mit dabei.
3: Wir sehen, dass es ein sehr zäher Kampf ist und deshalb lassen wir auch nicht locker und werden auch immer wieder anlaufen und versuchen der Politik natürlich unsere Problemlagen zu erläutern und mit der Demonstration nochmal darauf hinzuweisen, dass die Bundespolitik zu liefern hat.
1: Die IG Metall fordert verlässliche politische Rahmenbedingungen für den Umbau zu klimafreundlicher Stahlproduktion. Außerdem will sie gegen Billigimporte und unfaire Wettbewerbsbedingungen protestieren. Auf der A11 im Barnim hat die Polizei gestern Abend eine stark betrunkene Autofahrerin gestoppt. Laut einem Polizeisprecher war die 38-Jährige mit fast 4 Promille Alkohol unterwegs. Dazu soll sie Drogen genommen haben. Ein Schnelltest fiel positiv aus. Sie soll ohne Fahrerlaubnis gefahren sein. Zeugen hatten wegen ihrem Fahrstil die Polizei alarmiert. Der Bundestag berät heute in erster Lesung über die geplante Reform der gesetzlichen Krankenversicherung. Die geplanten Kürzungen betreffen Patienten, Ärzte, die Pharmabranche und Krankenhäuser. Der Geschäftsführer des kommunalen Berliner Krankenhauskonzerns Vivantes, Dankert, hat im RBB 24 Inforadio gewarnt, dass die jetzigen Pläne die Lage der Kliniken dramatisch verschärfen würden.
4: Wir stecken im Dilemma, dass wir gesetzliche Vorgaben und Strukturmerkmale erfüllen sollen und jederzeit 24/7 die Notaufnahmen offen halten sollen. Und auf der anderen Seite wird uns das nicht refinanziert. Das muss die Bundespolitik verstehen, das muss die Landespolitik verstehen. Wir dachten schon, wir wären weiter und jetzt kommt dieser Gesetzesentwurf. Das hat aber nichts damit zu tun, dass wir nicht reformwillig sind. Wir wollen, dass es eine Krankenhausreform gibt.
1: Gegen die Reformpläne hatte es gestern in Berlin bereits Demonstrationen gegeben. Soweit die Antenne Brandenburg Nachrichten. 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
5: Naja, stark bewölkt, kann auch mal schwachen Regen geben, oft bleibt es aber eher trocken. Am Nachmittag gibt es definitiv neue Schauer. Zwischendurch nur wenig Sonne, Temperaturen auch nicht so prall. 17 bis 19 Grad bekommen wir in Berlin, 18 bis 19. Aktuelle Temperaturen, frischlich in Lindenberg und Templin, da nur 13 Grad. Wir haben 15 Grad in Rathenow und Bernau und 17 sind es derzeit in Guteborn. In der Nacht wechselnd für stark bewölkt, kann mal zeitweise Regen geben. Temperaturen bei 14 bis 12 Grad in Berlin, 14 bis 13. Und morgen dann am Samstag haben wir so einen Wechsel aus Sonne und Wolken, Schauern, selten auch mal Gewittern. Zum Abend lässt das Ganze nach bei maximal 19 bis 22 Grad. In Berlin bekommen wir 20. Am Sonntag mal mehr, mal weniger Wolken, also mehr Wolken als Sonne, das steht schon mal fest. Schauer kann es geben, einzelne Gewitter auch. Tagsüber mäßig warm, dazu auch windig.
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5: So, da sieht's jedenfalls mal alles in allem gut aus. Also auf unseren Brandenburger Straßen. Es gibt eine Meldung von der A24 Hamburg-Berlin zwischen Putlitz und Mainburg. Da befindet sich eine Person auf der Fahrbahn. Stadtverkehr Berlin A100 Richtung Wedding zwischen Innsbrucker Platz und Schmargendorf haben wir Stau an einer Baustelle. Hier momentan 10 Minuten mehr ein Plan. Und geblitzt wird in Großbrese in der Ortsdurchfahrt Richtung Wittenberge. Den hat Eugen gesehen. Wer sonst? Ha, danke Eugen fürs Durchgeben. Auf der A10 haben wir einen im Dreieck Nutetal Richtung Dreieck Potsdam unter der Brücke. Und es blitzt in Eggersdorf auf der Altlandsberger Chaussee und zwar beidseitig. Staus, Blitzer und Entwarnungen können Sie gerne melden, so wie Eugen eben beim Antenne Verkehrsservice. Da sieht sie Mia und ist erreichbar unter der 0331 70 98 101. Dankeschön fürs Melden und allen unterwegs eine gute Fahrt.
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5: 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So, hallo Brandenburg. Hallo Selbsthilfegruppe.
6: Hallo René.
5: Hey, so viel Freude am Freitag. Gut, da mache ich gleich mal Lust aufs Wochenende. Wir schauen auf die LAN-Partie und machen uns ein bisschen warm dafür. 10 Hockstrecksprünge und 10 Hampelmänner. Dann sind wir auf Temperatur, oder?

0: Slate mit Far Far Away am Freitagvormittag. Dieses Wochenende wird in Brandenburg wieder gestaunt, geschlemmt und Stallluft geschnuppert. Es ist Brandenburger Landparty. Überall sind Höfe, Imkereien, Fischereien, Reiterhöfe und Gärtnereien offen und frei begehbar. Da gibt's Feldpflänzchen in der Biokräuterei Oberhavel, Bierbrauen am Kutschenhof in Großschönebeck und bei Bauer Peters in Berneuchen, da wird die Strohhüpfburg auf Haltbarkeit geprüft. Auch der Familienhof Ruden von Cindy und ihrer Familie in Kramnitz ist mit dabei.
1: Wir bieten zum Beispiel jetzt auch Kremserfahrten an. Ne? Man kann kostenlos auf die Kremserfahrt aufsteigen. Ich stehe meistens hinten mit drauf und erkläre alles, was sie links und rechts sehen. Wir fahren zu den Kühen bis rein und man darf von Wagen aus eben halt auch die Kühe links und rechts füttern. Das ist hier immer das Highlight.
0: Ja, und wer sich fragt, wie der Werderaner Tannenhof die Weihnachtsbäume züchtet, bekommt von Christian May die Antwort.
2: Vordergründig ist die Produktion unserer Tannenbäume das Thema. Und dann haben wir uns für dieses Jahr die Alpakas als weiteres Highlight zur Landpartie mit überlegt. Ansonsten haben wir ein buntes Programm rund um die Landpartie hier bei uns auf dem Hof. Also schaut gerne mal auch bei uns vorbei.
0: Ja, vielleicht auf eine Runde Alpaka-Yoga. Also frisch gebackenen Kuchen essen, in Hofläden shoppen, Blumen pflücken auf den Feldern und Tiere streicheln. Landpartie ist immer schön. Alle Höfe und ihr Programm finden Sie online auf antennebrandenburg.de. Und die schönste Musik, die finden Sie immer hier bei uns. Adele mit Someone Like You.

0: From a Bridge, Kim Wilde. Ein Song aus den 80ern, der damals in Deutschland deutlich erfolgreicher war als in ihrer britischen Heimat. Hier ist Antenne Brandenburg und wir schauen auf gestern. Mexiko-Stadt hat das erste WM-Spiel hinter sich. Jetzt warten wir natürlich alle auf Houston, 1500 Kilometer weiter weg im Energy Stadium. Da steigt die deutsche Mannschaft am Sonntag ins Turnier ein. Dabei sein geht via Public Viewing, auch im Volksparkstadion Neuruppin. Geschäftsstellenleiter Sven Neumann würde sich freuen.
1: Genau, wir haben nochmal investiert tatsächlich und haben eine neue Beschallungsanlage direkt unterm Tribünendach installiert. Und die Leinwand ist riesig, ne? Wir haben 16 Quadratmeter, sodass da wirklich die Stadionatmosphäre direkt bis zu dem Zuschauer

0: wenn es bei Public Viewing kommt.
1: Cool. 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

0: Musik aus den 80ern. Jason Donovan mit Too Many Broken Hearts. Also da ist so viel Heartspray drin, dass allein das Sitzen vom Radio die Frisur stabil hält, glaube ich. Der Song wurde damals übrigens vom Erfolgstrio Stock, Aitken, Waterman produziert. Dieselben Hitmacher, die auch Kylie Minogue groß gemacht haben. Und genau mit der war ja Jason Donovan später sogar verlobt. Hier ist die Antenne um 10.30 Uhr. Ups.
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2: Im Studio Daniel Mastow. Schönen guten Tag. Er ist die höchste Auszeichnung des Landes Brandenburg für ehrenamtliches Engagement, der Landesverdienstorden. Wenn er am Nachmittag in Potsdam verliehen wird, geht eine Auszeichnung auch hier in die Lausitz. Philipp Manske berichtet.
3: An wen genau der Landesverdienstorden heute Mittag in der Potsdamer Staatskanzlei verliehen wird, ist aktuell noch geheim. Fest steht nur, dass 13 Brandenburger geehrt werden sollen. Eine Auszeichnung geht dabei auch in den Süden Brandenburgs, genauer in den Spree-Neiße-Kreis. Die Ehrungen gehen dabei laut Landesregierung an Menschen, die sich in den Bereichen Bildung, Seniorenarbeit, Wirtschaft, in der Kommunalverwaltung, für das Kulturerbe, Pflanzenforschung oder die deutsch-polnische Zusammenarbeit engagieren. Verliehen wird der Landesverdienstorden von Ministerpräsident Woidke.
2: Das Schicksal von Anne Frank berührt und bewegte bis heute weltweit Millionen Menschen. Heute wird an zahlreichen Schulen bundesweit der Anne-Frank-Tag begangen. Auch hier bei uns in den Schulen in Südbrandenburg beteiligen sich daran, berichtet Florian Ludwig.
4: Am Friedrich-Engels-Gymnasium in Senftenberg, am Philipp-Melanchthon-Gymnasium in Herzberg und an der Lilien-Grundschule in Altdöbern gibt es heute Projekttage. Das Anne-Frank-Zentrum in Berlin hat dafür eigens Lernmaterialien erstellt, die vorab an die Schulen verschickt wurden. Ein Themenschwerpunkt in diesem Jahr ist das Schicksal von Anne Franks Schwester Margot, die in diesem Jahr 100 Jahre alt geworden wäre. Die Kinder und Jugendlichen sollen mit dem Projekttag lernen, dass Geschichte lebendig und unabgeschlossen sein kann und dass Erinnern aktiv betrieben werden muss, damit Ereignisse nicht in Vergessenheit geraten.
2: In Altdöbern laufen heute die allerletzten Vorbereitungen für ein hochklassiges Kunstevent. Dort startet morgen die diesjährige Rohkunstbau. Antenne-Reporterin Inka Gluschke.
5: 16 internationale Künstlerinnen und Künstler stellen im Schloss Altdöbern aus. Es ist bereits die 31. Rohkunstbau. Sie läuft von morgen bis zum 1. November. Thema in diesem Jahr ist die Kunst des Überschreitens. Dabei soll unter anderem die Frage gestellt werden, was ist das Neue und wie kommt es in die Welt? Die Künstler haben sich dabei mit Möglichkeiten und Grenzen beschäftigt, die auftreten, wenn etwas Bestehendes verändert werden soll. Eine weitere Frage lautet, ist neu gleichzeitig auch besser? Die Rohkunstbau ist ab morgen immer an Freitagen und an den Wochenenden geöffnet.
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2: Schöner Freitag, der startet mit vielen Wolken und örtlich leichtem Regen. Die Temperaturen, die erreichen heute zwischen 18 und 21 Grad. Und das Wochenende, das sieht auch nicht besser aus.
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0: Es ist ruhig auf Brandenburgs Autobahn und Bundesstraßen. Sie kommen überall gut durch. Stadtverkehr Berlin, da gibt es eine Meldung von der A100 Stadtring Richtung Wedding. Zwischen Innsbrucker Platz und Schmargendorf haben wir Stau an der Baustelle. Hier dauert es aktuell 10 Minuten länger. Jetzt nur noch die Blitzer. Aktuell in Großbrese in der Ortsdurchfahrt Richtung Wittenberge. Dann auf der A10 einer im Dreieck Notetal Richtung Dreieck Potsdam unter der Brücke. Und es blitzt in Eggersdorf auf der Alt-Landsberger Chaussee und zwar beidseitig. Haben Sie noch was entdeckt unterwegs? Staus, Blitzer, Entwarnungen, dann her damit und melden bitte beim Antenne-Verkehrsservice. Da sitzt sie Mia und ist erreichbar unter der 0331 70 98 101. Dankeschön dafür und allen unterwegs eine gute Fahrt.
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0: Das sind die ersten drei Songs für heute. Ohne dass jemand mit den heißesten Infos um die Ecke kommt, ja? Nö, das hier ist ihre Me-Time. Nur sie, das Radio und die Musik. Und da erwartet sie Großes. Supertramp sind mit dabei mit Breakfast in America. Dann hören wir Eurythmics mit Thorn in My Side aus den 80ern. Und dies hier ist Eleanor Miles mit Black Velvet.

0: Supertramp aus den 70ern, Breakfast in America. Hier ist die Antenne am Freitagvormittag und wir schauen mal kurz auf das, was die Kollegen vom Tag so am Abend in ihrer Sendung verzapfen. Sie werden Judith und Friederik Henn kennenlernen. Die haben in Markendorf vor 7 Jahren eine Solavi gegründet. Solidarische Landwirtschaft. Menschen kommen vorbei und holen sich für Betrag X regelmäßig Gemüsekisten ab. Aber aktuell läuft es nicht.
1: Ich glaube, dass einfach so turbulente Zeiten sind, dass es schwerfällt für Personen, sich für so einen Jahresmitgliedvertrag bei einer solidarischen Landwirtschaft zu entscheiden, weil man einfach oft nicht weiß, habe ich in 3, 6 Monaten überhaupt noch das Geld, um mir das leisten zu können, weil man gar nicht weiß, wo das Leben hingeht.
0: Also sollte das Gemüse, das teilweise auch krumm und schief gewachsen ist, in den Bio-Supermarkt.
2: Ja, dann sind wir in eine Art Vertragsanbau gegangen. Wir haben aber letztlich gemerkt, dass wir nicht genau diese standardisierte Qualität liefern können. Vielleicht zu 90%, aber nicht zu 100%. Und da haben wir letztlich nur Geld verloren und Lehrgeld bezahlt.
0: Tja, was super schade ist. Aber
3: wir haben uns jetzt entschieden, auch an Gastronomien und Restaurants zu liefern in Berlin, in Potsdam, Frankfurt oder, weil einfach die Wertschätzung da ist für unsere regionalen Gemüsevielfalten. Das macht viel Spaß, weil da keine Beschwerden kommen in dem Sinne.
0: Wie stemmen die jungen Eltern das alles? Gemüsegenossenschaft, regional, bio, optisch nicht perfekt, aber super lecker. 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Hier ist Antenne Brandenburg mit Blue und Elton John. Sorry, sir.

Peter Maffay, den Kerl kennt man ja eigentlich nur mit einer E-Klampe vor der Plauze, aber ursprünglich hatte der Peter die Geige am Hals. Seine Mama hat ihn als Kind zum Geigespielen verdonnert, war immer anstrengend und auch nervig, sagt er. Aber mit 14 hat er dann endlich eine Gitarre bekommen. Das war damals der Gamechanger für den Peter. Sonne in der Nacht. Apropos, bis zum 21. Juni. Lange helle Abende. Erst dann bleibt alles wieder andersrum. Hier ist Antenne Brandenburg mit der Kelly Family. I can't help myself.

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1: Im Studio Robin Marienfeld. Guten Tag. Die deutsche Stahlindustrie verschafft sich heute Gehör. Mit einer Großkundgebung in Berlin will sie zur Stunde auf ihre schwierige wirtschaftliche Lage aufmerksam machen. Dirk Vogeler, der Betriebsratsvorsitzende bei ArcelorMittal in Eisenhüttenstadt, sagte uns dazu:
2: Dieser Stahlstandort ist ja vor der Wende noch zu DDR-Zeiten gegründet worden. Wir haben es geschafft, nach der Wende den Stahlstandort in die Marktwirtschaft zu führen. Und es kann jetzt nicht sein, dass so viele Jahre nach der Wende hier ein Stahlstandort in die Brüche geht, weil es die Politik nicht schafft, die Rahmenbedingungen zu setzen, dass wir hier unter einem fairen Wettbewerb, unter fairen Strompreisen Stahl produzieren können und natürlich dann eben auch konkurrieren können.
1: Die IG Metall fordert verlässliche Rahmenbedingungen für den Umbau zu klimafreundlicher Stahlproduktion. Im Bundestag hat die Debatte über die geplanten Einsparungen im Gesundheitswesen begonnen. Bundesgesundheitsministerin Warken hat die Reformpläne verteidigt. Die CDU-Politikerin sagte, das Gesetz sei notwendig, um Milliardendefizite bei den gesetzlichen Krankenkassen zu verhindern.
3: Natürlich ist auch die Kritik nachvollziehbar, aber die Zeit zum Handeln ist jetzt. Wir beginnen jetzt, die Finanzen in der gesetzlichen Krankenversicherung stabil für die Zukunft aufzustellen. Und das tun wir, weil wir auch stolz sind auf unser solidarisches Gesundheitssystem. Das wollen wir erhalten. Es bietet den Menschen viel und es soll den Menschen auch in Zukunft viel bieten.
1: Um die Krankenkassenbeiträge für Versicherte und Arbeitgeber stabil zu halten, soll bei Patienten, Ärzten, der Pharmabranche und den Krankenhäusern gespart werden. Das neue Förderprogramm des Bundes für Elektroautos knackt die 50.000er-Marke. So viele Anträge sind seit dem Start vor 3 Wochen schon beim Bundesumweltministerium eingegangen. Umweltminister Schneider sieht die E-Auto-Prämie damit als vollen Erfolg. Mario Kubina.
4: Die meisten Antragsteller wollen sich ein vollelektrisches Auto kaufen. Was der Minister darauf zurückführt, dass es mehr Ladesäulen und inzwischen auch kleine und günstige Modelle gäbe. Auch für Hybridfahrzeuge und Wagen mit Reichweitenverlängerung wurden Anträge gestellt, aber deutlich weniger als für reine E-Autos. Wie viel Zuschuss man bekommt, hängt vom Fahrzeugtyp ab, vom Einkommen und davon, wie viele Menschen im jeweiligen Haushalt leben. Bis zu 6.000 Euro Zuschuss sind drin.
1: Mexiko und Südkorea sind die ersten Sieger der Fußball-WM. Co-Gastgeber Mexiko gewann am Abend mit 2:0 das WM-Eröffnungsspiel gegen Südafrika. Südkorea besiegte danach Tschechien mit 2:1. ARD-Sportreporterin Silke Heine.
5: Als nächster Gastgeber startet Kanada gegen Bosnien-Herzegowina in das XXL-Turnier. Vor der Partie, die um 21 Uhr unserer Zeit beginnt, wird es genau wie in der kommenden Nacht in Los Angeles vor dem Spiel der USA gegen Paraguay weitere Eröffnungsshows mit Popstars geben. Die FIFA plant dafür jeweils 90 Minuten ein.
1: Soweit die Antenne Brandenburg Nachrichten. 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
6: Stark bewölkt heute, kann auch mal eine kleine Husche geben, oft bleibt es aber eher trocken. Am Nachmittag definitiv neue Schauer. Zwischendurch nur wenig Sonne, Temperaturen auch nicht so prall. 17 bis 19 Grad bekommen wir in Berlin, 18 bis 19. Aktuelle Temperaturen, wir haben 15 Grad in Luckenwalde und Jüterbock, 16 melden Bernau und Schönefeld, 17 Grad sind es aktuell in Altdöbern und Schönefeld. In der Nacht wechselnd bis stark bewölkt, zeitweise auch mal eine kleine Husche Regen. 14 bis 12 Grad dazu, in Berlin 14 bis 13. Und morgen, da bekommen wir so einen Wechsel aus Sonne, Wolken, Schauern und auch mal ein paar Gewittern. Zum Abend lässt das Ganze nach, Temperaturen bei 19 bis 22 Grad, in Berlin 20 Grad. Dazu weht ein Wind mit starken bis stürmischen Böen.
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6: Wir schauen auf die Straßen. Zunächst eine Meldung von der A10 westlicher Berliner Ring Richtung Dreieckwerder in Höhe Spandau. Dort an einer Baustelle 100 Minuten länger heißt es hier, wenn das mal nicht 102 waren. Etwas Geduld brauchen Sie auch in Richtung Dreieck-Havelland an der Baustelle zwischen Vöben und Leest. Dann weiter mit der A12 Berlin Richtung Frankfurt-Oder. Zwischen Frankfurt-West und Grenzübergang nach Polen haben wir Stau. Hier dauert es bis zu 20 Minuten länger. Vorsicht auf der A24 Berlin Richtung Hamburg. Zwischen Neuruppin und Herzsprung befinden sich Personen auf der Standspur. Dann B101 Trebin Richtung Berlin. Zwischen Trebin-Ost und Trebin-Nord blockiert ein defekter LKW die rechte Spur. Achtung bitte, hier liegen auch Reifenteile auf der Fahrbahn. Vorsicht im Landkreis Teltow-Fläming auf der Landstraße zwischen Walsdorf und Liepe. Da liegt ein totes Tier auf der Fahrbahn. Blitzer stehen auf der oder im Dreieck Potsdam auf der A9 in Richtung A10 und Dreieck Spreeau. Ines, danke schön fürs Durchgeben. Grüße gehen raus, schönes Wochenende und ungeblitzt ankommen bitte. Ines, ja? In Großbrese haben wir noch einen in der Ortsdurchfahrt Richtung Wittenberge und in Eggersdorf auf der Altlandsberger Chaussee, da blitzt es sogar beidseitig. Haben Sie vielleicht auch noch was entdeckt unterwegs, so wie die Ines eben, dann gerne anrufen beim Antenne-Verkehrsservice. Die Nummer 0331 70 98 101. Dankeschön fürs Melden und allen unterwegs eine gute Fahrt. 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
6: Ja, Tachchen. Die Fußball-WM läuft, haben wir alle mitbekommen. Und schon nach der ersten Nacht gab es ja alles, was dazugehört. Ja, Emotionen, Diskussionen und Menschen, die vom Fernseher lauter coachen als der Trainer an der Seitenlinie. Die Highlights und ersten Ergebnisse gleich hier bei uns.

0: Musik von einem, der früher mal leidenschaftlich Fußball gespielt hat. Andreas Burani, nur in meinem Kopf. Die FIFA-WM läuft. Und so haben Reporter auf der ganzen Welt das allererste Tor kommentiert. Da müssen wir mal reinhören. Da redet keiner normal, warum auch nicht. Ja, es ist ja eine riesige Fußballparty, die da gefeiert wird. Gastgeber Mexiko gewinnt gegen Südafrika mit 2:0. Ich bin eingeschlafen bei dem Spiel. Am Sonntag steigt Deutschland dann endlich ins Turnier ein gegen Curaçao aus der Karibik um 19 Uhr. Und das ist doch beste Public Viewing Zeit, oder? Wir sind ja gerade so ein bisschen als Detektive im Land unterwegs und suchen für Sie die besten Public Viewing Plätze. Und wir haben dabei den Biergarten in Fürstenwalde entdeckt. Unsere Antenne-Reporterin Eva Kirchner, die war gestern schon mal Probe gucken.
1: Etwa 20 Fußballfans haben trotz der eher ungemütlichen Temperaturen den Weg in den Biergarten zum Frieseneck gefunden. Im Festzelt, ausgestattet mit großen Monitoren und Soundanlage, starten sie gemeinsam in die Fußball-WM.
2: Man kommt wieder mit Leuten in Kontakt, die man schon eine Zeit lang nicht gesehen hat.
3: Und ich finde es draußen noch einfach viel entspannter.
4: Die Kids können zwischendurch auf dem Rasen Fußball spielen. Ich finde es wunderbar.
1: Während auf dem benachbarten Grün tatsächlich noch trainiert wird, diskutieren am Stammtisch die Trainer so wie Daniel Tübicke schon über Favoriten und Chancen.
5: USA, Mexiko, die müssen liefern, die wollen liefern. Ich denke mal, da wird es ein bisschen spannend. Aber natürlich die großen Mannschaften wie Holland, Spanien, Frankreich, die werden natürlich immer interessant.
1: Und so wird der Biergarten im Friesenstadion schon an diesem ersten WM-Abend zur Expertenrunde.
2: Es ist richtig rallig geworden, das Spiel, also von beiden Seiten.
1: Aber genau das macht das gemeinsame Fußballgucken ja auch irgendwie aus.
5: Und jeder weiß es immer besser. Und ist immer super. Und dann sagt denn der eine wieder was dagegen. Und ist immer schön zu sehen. Ja, also, und wenn das Bier natürlich dabei ist, das passt natürlich.
1: Na klar, Bier und andere Getränke dürfen nicht fehlen. Dafür sorgt René Kater. Der Gastronom hat sich bestens vorbereitet, auch mit Blick auf das erste Deutschlandspiel am Sonntag.
6: Dadurch, dass wir eben das Auftaktspiel gegen Curaçao haben, gibt es den Klassiker, halt den Blue Curaçao, den Swimmingpool.
1: Und so steigt die Vorfreude auf gemeinsame Fußballabende und hoffentlich jede Menge Tore.
0: Ach Gott, Drinks, wie es sie früher in der Disco gibt. Oder gab. Herrlich. Also Public Viewing zum Beispiel im Biergarten am Frieseneck, aber auch im Lindenpark in Potsdam oder im Greenhouse in Glienicke-Nordbahn. 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

0: Love Affair, Everlasting Love, die schönste Musik für Brandenburg auf der Antenne am Freitag. Hab eine spannende Geschichte gelesen, muss ich Ihnen erzählen. Also es gibt ja Schönheits-OPs und dann gibt's Dinge, bei denen man kurz denkt, Moment mal, das kann man sich operieren lassen? Ja, Daniela Katzenberger will sich tatsächlich zwei Zehen verkürzen lassen. Ist wirklich kein Spaß. Die Katze hat auf Instagram gerade ziemlich offen ausgepackt. Kahle Stellen durch Extensions. Früher unzufrieden mit den Zehen und jetzt eben die Zehen. Na? Und während andere Influencer vielleicht morgens schon geschniegelt aussehen wie frisch aus dem KI-Generator, sagt die Daniela, ja, mich nervt, also lass ich's machen. Und ganz ehrlich, bei Daniela Katzenberger, da wundert einen inzwischen ja gar nichts mehr. Falls Sie sich fragen, wer ist die Frau? Es ist die, die sich mit Anfang 20 die Augenbrauen so hoch hat tätowieren lassen, dass sie damals permanent so ausgesehen hat, als hätte sie gerade eine fette Mieterhöhung bekommen.
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0: Okay, klingt erstmal nach Synthie-Pop aus den 80ern, erzählt aber tatsächlich die Geschichte des Flugzeugs, das die Atombombe über Hiroshima abgeworfen hat. Also ziemlich ernster Stoff verpackt in einem echten Ohrwurm. Hier ist Antenne Brandenburg um gleich 11.30 Uhr.
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2: Im Studio Daniel Masto. Guten Tag. Die Spreewaldstadt Löben steht ab heute das gesamte Wochenende im Zeichen der Blasmusik. Hier findet der Landesposaunentag der evangelischen Kirche statt mit einer Rekordbeteiligung. Das berichtet Antenne-Reporterin Iris Wussmann.
3: 850 Teilnehmende haben sich für den Landesposaunentag angemeldet. Doppelt so viele wie ursprünglich angenommen. Die evangelische Kirche Berlin-Brandenburg, Schlesische Oberlausitz spricht von einem Rekord. Das Motto des Posaunentages lautet »Mit Herz und Mund« in Anlehnung an das wohl bekannteste Lied von Paul Gerhardt. Der Landesposaunentag ist in das Festjahr rund um den Pfarrer und Kirchenlieddichter eingebettet. Zum Auftakt heute Abend erklingt an verschiedenen Stellen in und um Löben Bläsermusik auf den Straßen. Ab 20 Uhr gibt es ein Konzert auf dem Marktplatz.
2: Der Landesverdienstorden Brandenburgs höchste Ehrung fürs Ehrenamt wird heute in Potsdam verliehen. Eine Auszeichnung geht dabei auch hier bei uns in die Lausitz. Antenne-Reporter Philipp Matzke berichtet.
4: An wen genau der Landesverdienstorden heute Mittag in der Potsdamer Staatskanzlei verliehen wird, ist aktuell noch geheim. Fest steht nur, dass 13 Brandenburger geehrt werden sollen. Eine Auszeichnung geht dabei auch in den Süden Brandenburgs, genauer in den Spree-Neiße-Kreis. Die Ehrungen gehen dabei laut Landesregierung an Menschen, die sich in den Bereichen Bildung, Seniorenarbeit, Wirtschaft, in der Kommunalverwaltung, für das Kulturerbe, Pflanzenforschung oder die deutsch-polnische Zusammenarbeit engagieren. Verliehen wird der Landesverdienstorden von Ministerpräsident Wojtke.
2: Luckau feiert Geburtstag. Heute beginnt offiziell das Festwochenende rund um die 750-Jahr-Feier der Stadt. Insgesamt 3 Tage wird gefeiert. Antenne-Reporter Martin Schneider mit dem Blick aufs Programm.
5: Zum Auftakt heute gibt es ab 18.30 Uhr ein Eröffnungskonzert in der Nikolaikirche mit dem Konzertmeister der Wiener Philharmoniker Volkhard Steude. Um 20 Uhr wird das Festwochenende dann offiziell auf dem Marktplatz eröffnet. In den kommenden beiden Tagen gibt es dann an gleich mehreren Stellen in der Stadt zahlreiche Programmpunkte, mit denen Luckau sich, seine Ortsteile und seine Geschichte präsentieren möchte. Höhepunkt ist der Festumzug am Sonntag, bei dem über 70 Schaubilder gezeigt werden und an dem rund 1400 Menschen mitwirken.
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2: Der Freitag bleibt meist bedeckt hier bei uns über Südbrandenburg. Immer wieder gibt es kleinere Regenschauer. Das alles bei Temperaturen bis 21 Grad. Und damit 11.32 Uhr.
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0: Der Blick auf die Straßen. Vorsicht bitte auf der A9 Leipzig Richtung Berlin. Zwischen Kleinmalzehn und Niemek steht ein defektes Fahrzeug auf der rechten Spur. Und hier sind auch Personen auf der Fahrbahn. Bitte besonders aufpassen. Vorsicht auch auf der südlichen A10 Richtung Dreieck-Spreeau. Auf der Überleitung zur A13 Richtung Dresden gibt es eine noch ungesicherte Unfallstelle. A10 westlicher Berliner Ring Richtung Dreieck-Werder. In Höhe Spandau dauert es an der Baustelle 10 Minuten länger. 20 Minuten Geduld brauchen Sie aktuell auch in Richtung Dreieck Havelland an der Baustelle zwischen Föben und Leest. A12 Berlin Richtung Frankfurt-Oder. Zwischen Frankfurt-West und Grenzübergang nach Polen. Da haben wir Stau, hier dauert es bis zu einer halben Stunde länger. Dann B101 Trebin Richtung Berlin. Zwischen Trebin Ost und Nord blockiert ein defekter LKW die rechte Spur. Stadtverkehr Berlin. A100 Stadtring Richtung Wedding. Zwischen Innsbrucker Platz und Schmargendorf haben wir Stau an einer Baustelle. Hier dauert es aktuell 10 Minuten länger. Bisschen länger dauert es auch auf der A115 stadteinwärts vorm Dreieck Funkturm. Und geblitzt wird im Dreieck Potsdam auf der A9, das Ganze in Richtung A10 und Dreieck Spreeau in Großbrese, in der Ortsdurchfahrt in Richtung Wittenberge. Haben Sie vielleicht auch noch was entdeckt, Staus, Blitzer oder Entwarnungen? Dann anrufen bitte beim Antenne-Verkehrsservice. Die Nummer 0331 70 98 101. Dankeschön dafür, allen unterwegs gute Fahrt.
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0: So, wie kann man sich den Tag versüßen? Ja, mit Gummibärchen, mit Haselnussschokolade im Homeoffice. Ich weiß, das geht. Ja, keine Frage. Aber das geht auch mit guter Musik. Ohne Unterbrechung, beim Werteschaffen, beim Mucheln, Frickeln. Wie immer Sie das nennen, was Sie da gerade tun. Also jetzt mehr Musik für Ihren Vormittag. Mit dabei Fools Garden, Tom Pace und Herbert Grönemeyer. Ich bin René Hausmann und wünsche viel Freude.

0: Antenne Brandenburg hier am Freitag. Und es gibt gute Nachrichten dieser Tage. Die Pendler bei uns in Brandenburg, die feiern es gerade. Eine der wichtigsten Bahnverbindungen im Norden ist wieder Heide. Zwischen Berlin und Hamburg fahren ab Sonntag wieder durchgehend Regional- und Fernzüge. Auch Wittenberge, also der Knotenpunkt im Nordwesten Brandenburgs, ist damit endlich wieder angebunden. Und damit glückliche Pendler bei Antenne-Reporter Björn Hase-Wenter Mikro.
1: Ich bin froh, dass der Spuk jetzt ein Ende hat,
2: sagt Iris aus Benfrisch bei Wittenberge. Sie pendelt täglich zur Arbeit nach Schwerin. Doch durch die Generalsanierung und den Ersatzverkehr in den pinken Bussen hat sie doppelt so lange gebraucht wie sonst.
1: Jetzt 3 Stunden hin eine Tour, 3 Stunden nochmal zurück. Man schafft eigentlich nicht die komplette Arbeitszeit. Bin heute Abend 7:50 zu Hause und dann geht auch nichts mehr.
2: Und das seit über 10 Monaten. In dieser Zeit hat die Bahn zwischen Berlin und Hamburg rund 165 Kilometer Gleise, fast 250 Weichen, hunderte Signale und auch Stellwerkstechnik erneuern lassen. Auch an Bahnhöfen wurde gebaut, wie hier in Wittenberge. Es gibt neue Informationssysteme und Aufzüge für die Reisenden und einen zusätzlichen Bahnsteig. Trotzdem ist Bürgermeister Oliver Herrmann froh, dass die Vollsperrung ein Ende hat.
3: Der Standort profitiert ja vor allen Dingen davon schon immer, dass er ja hier sehr schön in der Natur an der Elbe liegt, aber trotzdem eben durch die Bahnstrecke gut angebunden ist. Und ein bisschen hat man jetzt doch das Gefühl gehabt, sehr weit weg zu sein.
2: Rund um den Bahnhof soll wieder Leben zurückkehren, auch durch das sanierte historische Empfangsgebäude. Das 180 Jahre alte, imposante Haus wurde 3 Jahre lang saniert, 25 Millionen Euro investiert. Es strahlt jetzt in Creme- und Beigetönen, drinnen Büros, ein Coworking-Space und die zentrale Anlaufstelle für Reisende im ehemaligen Mitropa-Saal.
3: Den nennen wir jetzt Empfang erster Klasse und dort wird es einen Wartebereich geben und eben das Ticketing, kann man jetzt schon Fahrkarten kaufen. Die Toiletten, das war ja auch ein großes Thema.
2: Wittenberge ist also startklar, wenn ab Sonntag wieder die Züge fahren.
0: Tja, und morgen wird schon gefeiert beim Tag des offenen Bahnhofs von 10 bis 18 Uhr im Bahnhofsempfangsgebäude und im Lokschuppen nebenan. Hier ist Antenne Brandenburg, kurz vorm Wochenende mit Taco und Putten on the Ritz.
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0: ehrlich. Lionel Richie gibt alles, um uns entspannt zu halten. Und ich glaube, er schafft es mit Easy. Gehört auf Antenne Brandenburg. Wir schauen auf den Abend. Heute wird es nämlich ernst für Alba Berlin. Finale Nummer 1 gegen den FC Bayern. Um 20.30 Uhr geht es los im SAP Garden in München. Klar, die Bayern, die gehen natürlich als Favorit rein. Tiefer Kader, Heimvorteil, absolute Basketballmaschine in dieser Saison. Aber Alba kommt ja mit ordentlich Rückenwind ins Finale. Ne? Die Serie gegen Bamberg, die war stark, die war schnell, mutig und genauso müssen sie heute wieder spielen. Ich bin mir auch sehr sicher, wenn Alba erstmal ins Laufen kommt, wenn sie bei den Dreiern auch ein bisschen Glück haben und wenn die Halle mal kurz still wird, dann kann es auch für Bayern richtig ungemütlich werden. Daumen sind gedrückt, morgen wissen wir mehr. Es ist 11.53 Uhr.
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1: Im Studio Robin Marienfeld. Guten Tag. Um Mitternacht ist die Reform des gemeinsamen europäischen Asylsystems in Kraft getreten. Damit müssen Asylsuchende künftig einheitliche Schnellverfahren in Einrichtungen an den EU-Außengrenzen und an Flughäfen durchlaufen. Am Flughafen BER in Schönefeld eröffnet Bundesinnenminister Dobrindt heute Mittag eine sogenannte Außengrenzeinrichtung. Gemeinsam mit Brandenburgs Innenminister Rethmann und Integrationsminister Wilke. Mehr dazu von Amelie Ernst.
2: Durch die neuen Regelungen des gemeinsamen Asylsystems sollen die EU-Außengrenzen besser geschützt werden. Der Flughafen BER gilt als Außengrenze. Wer künftig ohne Visum aus einem Drittstaat einreist, dessen Bürger wenig Chancen auf Asyl haben, der durchläuft ein Schnellverfahren an der Außengrenze, in der Regel mit anschließender Rückführung. Gleiches gilt für Menschen, die aus Sicht der Behörden ein Sicherheitsrisiko darstellen oder die Behörden bezüglich ihrer Identität getäuscht haben.
1: Bundesgesundheitsministerin Waken hat ihr Gesetz zur Reform der gesetzlichen Krankenkassen im Bundestag verteidigt. Einnahmen und Ausgaben müssten ins Gleichgewicht gebracht werden und nur noch Leistungen finanziert werden, die nachweislich einen medizinischen Nutzen hätten, betonte die CDU-Politikerin. Von der Debatte berichtet Uwe Berndt.
3: Nur so könne verhindert werden, dass die Krankenkassenbeiträge im kommenden Jahr weiter steigen. Denn ohne die Einsparungen würde das Defizit schon im kommenden Jahr um weitere 19 Milliarden wachsen. Waken verteidigte, dass zum Beispiel die beitragsfreie Mitversicherung von Ehepartnern eingeschränkt wird und dass die Zuzahlung zu Medikamenten für die Patienten weiter steigen soll. Die Oppositionsparteien kritisieren diese Kürzungen scharf. Für die Grünen ist es ein Kahlschlag, der die Finanzierungsprobleme nicht löst. Die AfD fordert mehr Steuergeld zur Finanzierung der gesetzlichen Krankenkassen und die Linken eine solidarische Bürgerversicherung für alle.
1: Gleichzeitig kommt heute auch der Bundesrat zusammen. Er berät heute abschließend über mehrere Gesetzesvorhaben, die der Bundestag schon beschlossen hat. Zum Beispiel das sogenannte Gewaltschutzgesetz. Dabei geht es um Opfer häuslicher Gewalt. Sie sollen besser vor Tätern geschützt werden. Gerichte können dann anordnen, dass Täter eine Fußfessel tragen müssen. Damit soll ein Annäherungsverbot durchgesetzt werden. Das Gesetz orientiert sich an einer ähnlichen Regelung in Spanien. Weitere Themen im Bundesrat sind die geplante Rentenerhöhung zum 1. Juli und eine Reform, wonach Apotheken unter anderem mehr Impfungen als jetzt anbieten können. Großeinsatz der Bundespolizei aktuell am Hamburger Flughafen. Vereinzelt landen gerade noch Flugzeuge, es starten aber keine mehr. Ein Terminal muss durchsucht werden, berichtet Frauke Reinig.
4: Der Flughafen wird wegen einer polizeilichen Lage geräumt, heißt es offiziell. Ob eine mögliche Gefahr von einem Gegenstand oder Menschen ausgeht, ist noch unklar. Klar ist, alle Menschen müssen den Sicherheitsbereich des Flughafens verlassen, also den Abschnitt hinter den Sicherheitskontrollen. Außerdem sind auch Passagiere, die bereits in startbereiten Flugzeugen saßen, aufgefordert, die wieder zu verlassen.
1: Soweit die Antenne Brandenburg Nachrichten. 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
5: Also zum Mittag ist das Wetter zweigeteilt. Im Osten ist es meist noch freundlich, während im Westen schon dichte Wolken aufziehen. Teilweise bringen die auch Schauer mit, also bisschen ungemütlich. Mild aber bei aktuell 16 Grad in Köritz und Angermünde. 17 sind es in Schönefeld, 18 Grad in Buckow, 17 bis 20 Grad schaffen wir heute noch. Irgendwie. Am Abend und in der Nacht ist es bewölkt oder klar, kann immer wieder mal regnen. Tiefstwerte bei 14 bis 12 Grad. Und morgen gibt es dann im Grunde das Gleiche nochmal. Ein Mix aus Sonne und Wolken. Auch Schauer oder Gewitter sind wahrscheinlich. Höchstwerte bei etwas milderen, 19 bis 22 Grad. Am Sonntag ähnlich bei Werten von 17 bis 19 Grad.
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5: Hallo Autos, wir schauen auf die Straßen. Zunächst bitte Vorsicht auf der A9 Leipzig Richtung Berlin. Zwischen Kleinmarzehns und Niemegk, da steht ein defektes Fahrzeug auf der rechten Spur. Hier sind auch Personen auf der Fahrbahn. Dann aufpassen auf der südlichen A10 zwischen Dreieck Spreeau und Niederlehme. Da liegt in beiden Richtungen Sand auf der Fahrbahn. A12 Berlin Richtung Frankfurt-Oder. Zwischen Frankfurt-West und dem Grenzübergang nach Polen haben wir Stau. Hier dauert es aktuell eine halbe Stunde länger. Und Vorsicht auf der A113 Richtung Dresden. Zwischen Waltersdorfer Dreieck und Schönefelder Kreuz befinden sich Personen auf der Fahrbahn. Stadtverkehr Berlin, was gibt's da? Eine Meldung von der A100 Stadtring Richtung Wedding. Zwischen Innsbrucker Platz und Schmargendorf haben wir Stau an der Baustelle. Hier dauert es aktuell 10 Minuten länger. So, und ein bisschen länger dauert es auch auf der A115 stadteinwärts vor dem Dreieck Funkturm. Geblitzt wird im Dreieck Potsdam auf der A9 in Richtung A10 und in Großbrese in der Ortsdurchfahrt Richtung Wittenberge. Haben Sie vielleicht noch was für uns? Staus, Blitzer oder Entwarnungen? Wir nehmen es beim Antenne Verkehrsservice. Die Nummer 0331 70 98 101. Danke dafür. Allen unterwegs, gute Fahrt. 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
5: Ja, bei der Arbeit. Und wir starten in Richtung Wochenende. Für viele bedeutet das Abschalten, ja. Für Menschen, die Krebs hatten, ist das Thema aber oft auch Jahre später noch präsent. Müdigkeit, Schmerzen oder Unsicherheit gehören für viele ja zum Alltag. An der Berliner Charité gibt es deshalb jetzt ein neues Angebot für ehemalige Krebspatienten für mehr Lebensqualität nach der Therapie. Darüber sprechen wir gleich nach zwei Songs, genau hier.

0: Jobadi Wadi mit Wen auf Antenne Brandenburg am Freitag. Betroffene Familienmitglieder oder auch Freunde kennen das. Krebs kennt keinen Start ins Wochenende. Krebs ist auch für viele in Brandenburg wirklich 24/7 ein Thema. Auch dann noch, wenn er eigentlich besiegt ist. Viele Menschen kämpfen ja auch Jahre später noch mit den Spätfolgen. Vielleicht haben sie ja Betroffene in der eigenen Familie. In der Berliner Charité gibt es jetzt ein deutschlandweit einzigartiges Angebot, die sogenannte Survivorship-Klinik. Ziel ist hier die gezielte Nachsorge und mehr Lebensqualität. Dazu rbb-Gesundreporterin Sibylle Seitz.
1: Das Leben von Katrin Brustzeit ändert sich 2017, als sie die Diagnose Eierstockkrebs erhält. Sie überlebt, doch bis heute kämpft sie mit Spätfolgen, einer chronischen Schwellung im linken Bein und den Nebenwirkungen der Medikamente, die die 53-Jährige bis heute einnehmen muss.
2: Der Magen reagiert, der Darm reagiert und gibt halt Tage, wo ich sage, ich gehe nicht aus Haus. Es gibt auch Tage, wo ich einfach nur schlafe.
1: Hilfe bekommt sie in der Survivorship-Sprechstunde an der Charité. Die richtet sich an Frauen, die eine gynäkologische Tumorerkrankung überstanden haben und doch weiterhin unter Beschwerden leiden. Dr. Hanna Wuppen, Leiterin der Survivorship-Klinik.
3: In der gynäkologischen Onkologie sehen wir vor allem sehr, sehr viele Frauen mit einer Fatigue, also einer wirklich außerordentlichen Müdigkeit, aber eben auch Symptome wie Schlafstörungen, wie Lymphödeme. Und gerade wenn man in den psychologischen Bereich geht, ist es vor allem die Angst vorm Rezidiv. Und sie haben einfach in der normalen Praxiszeit gar nicht die Kapazitäten, auf diese ganzen Probleme einzugehen. Also Cancer Survivorship ist eben nicht nur diese Nachsorge, sondern sie brauchen ein ganzes Team und müssen dann gucken, bei der Patientin brauche ich vielleicht eine Neurologin mit an Bord, bei der Patientin brauche ich eine Kardiologin. Und das so ein bisschen zu sortieren und auch zu triagieren, was ist gerade im Fokus.
1: Auch Katrin Brustzeit geht es deutlich besser, seitdem sie die Sprechstunde besucht. Ihre Beschwerden sind nicht verschwunden, aber sie kann jetzt viel besser damit umgehen.
0: Toll, dass es dieses Angebot gibt. Ich drücke fest in die Daumen, dass es auch vielen Betroffenen hilft.

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Antenne Brandenburg hier am Freitagmittag. Falls Sie gerade überlegen, was Sie Ihrer Liebsten demnächst vielleicht zum Hochzeitstag oder ähnlichem schenken, es gibt da etwas, ja. Handtaschen aus Leder, aus Stoff, Krokodil, die gibt's ja zuhauf. Jetzt aber auch offenbar aus T-Rex. Ja, in Paris sollte gerade eine Handtasche aus rekonstruierter Dinosaurierhaut versteigert werden. Also angeblich aus Material, das mit Hilfe von Kollagenresten eines Tyrannosaurus Rex im Labor gezüchtet wurde. Schätzwert bis zu 500.000 Euro. Ja, Problem nur, die Bieter, die waren nicht so richtig in Jurassic Park Stimmung.

0: Bei 150.000 Euro war Schluss. Keine Versteigerung, kein Verkauf. Ja, vielleicht war den Leuten die Tasche einfach zu altmodisch. Bei 67 Millionen Jahren, da müsste das Design eher zeitlos sein.
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0: I Don't Wanna Lose You. Das ist Tina Turner auf der Antenne um jetzt genau 12.30 Uhr.
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2: Aus dem Cottbuser Antennestudio mit Martin Schneider. Guten Tag. Die Spreewaldstadt Lübben steht ab heute das gesamte Wochenende im Zeichen der Blasmusik. Hier findet der Landesposaunentag der evangelischen Kirche statt. Laut der Kirche gibt es in diesem Jahr einen Teilnahmerekord. Rund 850 Musiker haben sich angemeldet. Doppelt so viele wie ursprünglich angenommen. Antennenreporterin Iris Wussmann berichtet.
3: Der Landesposaunentag ist eingebettet in das Paul Gerhardt Jahr. Dessen wohl bekanntestes Lied ist gleichzeitig zum Motto erkoren worden. Mit Herz und Mund. Schon heute Abend sind überall in und um Lübben Bläser zu hören. Morgen geht es mit einem ganztägigen Programm weiter. Den Abschluss bildet ein Festgottesdienst am Sonntag mit dem Landesbischof Christian Stäblein.
2: Der Landesverdienstorden, Brandenburgs höchste Ehrung fürs Ehrenamt, wird in einer halben Stunde in Potsdam verliehen. Und eine Ehrung geht dabei auch in die Lausitz, in den Spree-Neiße-Kreis. An wen genau, wird erst in einer halben Stunde bekannt gegeben. Fest steht, dass insgesamt 13 Brandenburger ausgezeichnet werden sollen. Die Ehrungen gehen an Menschen, die sich in Bildung, Seniorenarbeit, Wirtschaft, Verwaltung, Kulturerbe, Pflanzenforschung oder der deutsch-polnischen Zusammenarbeit engagieren. Verliehen wird der Landesverdienstorden von Ministerpräsident Dietmar Woidke. Es ist ein Wochenende voller Veranstaltungen. Eine der größten startet schon heute in Forst. Hier finden die Rosengartenfesttage statt. Neben der Schnittrosenschau gibt es zahlreiche Programmpunkte. Für Organisator Stefan Palm ist dieses Fest etwas ganz Besonderes.
4: Ich freue mich auf das Zusammenspiel. Das ist immer ein tolles Team-Event. Man merkt also bei der Veranstaltung, dass eben ganz viele da ihr Herzblut reinstecken. Und das ist immer wieder jedes Jahr auch für uns eine tolle Erfahrung, also so ein Gemeinschaftserlebnis.
2: Und auch Luckau feiert, und zwar Geburtstag. Heute beginnt das Festwochenende rund um die 750-Jahr-Feier der Stadt. Um 18.30 Uhr gibt es ein Eröffnungskonzert in der Nikolaikirche. 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
2: Die Wolken sind klar in der Überzahl. Zwar scheint ab und zu mal die Sonne, aber zum Nachmittag hin werden die Wolken immer dichter. Gelegentlich kann es auch mal tröpfeln und dazu schwanken die Werte zwischen 17 und 20 Grad maximal. Im Moment sind es in Südbrandenburg verbreitet 16 Grad. 12.32 Uhr.
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0: Mit einem Blick auf die A9 Leipzig Richtung Berlin zwischen Köselitz und Kleinmarzehns haben wir Stau. Hier momentan 20 Minuten mehr einplanen. A10 westlicher Berliner Ring Richtung Dreieck-Havelland zwischen Großkreuz und Vöben haben wir Stau an der Baustelle. Hier dauert es aktuell eine halbe Stunde länger. A12 Berlin Richtung Frankfurt-Oder zwischen Frankfurt-West und Grenzübergang nach Polen haben wir Stau. Auch hier dauert es eine halbe Stunde länger. Vorsicht bitte im Landkreis Märkisch-Oderland an der Kreuzung Hönower Chaussee und an der Mühle. Da gibt es Behinderungen durch eine ungesicherte Unfallstelle. Landkreis Hettow-Fläming, Trebiner Straße. Zwischen dem Abzweig nach Trebin und Klein-Schulzendorf ist die Straße nach einem Unfall gesperrt. Und Stadtverkehr Berlin, A100, Stadtring Richtung Wedding. Zwischen Innsbrucker Platz und Schmargendorf haben wir Stau an der Baustelle. Hier dauert es 10 Minuten länger. Bisschen länger dauert es auch auf der A115 stadteinwärts, und zwar vorm Dreieck-Funkturm. Geblitzt wird in Berlin auf der Konrad-Wolf-Straße am Wellblechpalast Richtung Hohenschönhausen. Uwe, danke schön fürs Durchgeben. Gute Weiterfahrt. Ungeblitzte ankommen. Das gleiche gilt für Thomas. Von ihm haben wir nämlich den Blitzer in Finsterwalde auf der Grenzstraße vorm Drahtwerk. Danke, Thomas. Staus, Blitzer und Entwarnungen können Sie gerne melden, sowie Uwe und Thomas eben unter 0331 70 98 101. Danke dafür. Allen unterwegs eine gute Fahrt.
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0: Ja, das sind nochmal drei Songs ohne Unterbrechung. Die musikalische Untermalung für die Warteschlange beim Imbusmann oder zum Füße vertreten. Ja, für alle, die schon satt sind. Auch für Sie, die durchmachen. Auf die Pause verzichten, vielleicht, weil Sie heute mal früher Schluss machen wollen. Kann ich verstehen. Es gibt Thelma Houston mit Don't Leave Me This Way. Dan Harrow mit dabei mit Don't Break My Heart. Und den Anfang machen die Prinzen. Alles nur geklaut.

0: Thelma Houston, Don't Leave Me This Way, gehört auf Antenne Brandenburg. Achtung, bitte mal Kopf einziehen. Oh. Was ein Krach, oder? Der Eurofighter, der wird heute 15.15 Uhr nochmal über das ILA-Gelände schießen. Und ab morgen dann dürfen alle normallos mit Tickets auch gucken kommen. Das ist doch schön, ne? Für Ihren Besuch hat mein Kollege Johann Friedrich Paul noch ein paar Tipps.
1: Bei der ILA ist es fast wie am Flughafen. Früh da sein lohnt sich, denn es kann zu Wartezeiten kommen. Nicht an der Gepäckabfertigung, aber zum Beispiel am großen A380 einer Luxus-Airline. Den wollen viele bestaunen und deshalb kann es passieren, dass sie da gut und gerne mehrere Stunden anstehen. Das Gute ist, langweilig wird's nicht, denn während sie auf dem freien Gelände anstehen, können sie eine der zahlreichen Flugshows von Eurofighter und Co. bestaunen.
0: Yep, Eurofighter hin oder her, aber welche Highlights gibt's denn eigentlich noch?
1: Ja, also morgen um 10.30 Uhr steigt direkt der neue Tiger-Kampfhubschrauber in die Luft und um 12 fallen dann die Fallschirmspringer der Bundeswehr aus den Flugzeugen. Und außerdem für viele sicher spannend, was die erste Frau im All so alles zu erzählen hat. Rabea Rogge wird aus ihrem Buch Ein bisschen Weltraum für alle vorlesen, morgen um 13 Uhr. Und wenn Sie kein Ticket haben, aber trotzdem was von den Flugshows sehen möchten, kleiner Planespotting-Tipp. An der B96A Höhe Wassmannsdorfer Tor oder auch der Parkplatz und Feldweg am Apfelweg. Das ist ein schöner Blick auf den Schönefelder Himmel.
0: Ja, aus dem bestenfalls auch ein wenig Regen fällt. Schönes ILA-Wochenende wünschen wir, falls Sie gehen. Programm gibt's auch nochmal online auf antennebrandenburg.de.
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0: Danke an die Ärzte.
1: 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So, und bis zur nächsten Runde wünschen wir ein gutes Homeoffice.
2: Heute melden wir uns live aus dem grauen Reihenmittelhaus von Herrn Krause im Wiesenweg. Krause heute im Homeoffice, ein Heimspiel für ihn. Trotzdem, das muss taktisch sauber vorbereitet sein. Auch hier lauern Gefahren an allen Ecken. Trikot braucht er die ersten 30 Minuten keins. Telefonkonferenz geht auch in Unterhose und was? Ja, sogar die Spülmaschine räumt er dabei aus. Sauber abgetropft. Jetzt Videokonferenz. Das ist Champions League für jeden Homeofficer. Krause mit wenig Elan dabei täuscht schlampig eine defekte Kamera vor. Oh, aber der Chef bemerkt die Schwalbe. Hilft direkt beim Neustart. So, jetzt erstmal ganz entspannt Halbzeitpause. Krause holt sich einen Kaffee, sprintet direkt über die Linie wieder ins Arbeitszimmer. Denn da kommt ein überraschender Anruf von ganz oben. Und da passiert es. Nein, in der Hektik. Der komplette Kaffee übers Trikot, das tut weh. Erstmal die Hose aus und gleichzeitig noch den Anruf annehmen.
3: Hallo.
2: Ja, das hat geklappt. Aber warum guckt er denn so komisch, der Vorgesetzte? Wir schauen mal hin. Da muss Krause stutzen. Nein, nein, verhängnisvoller Fehler von ihm. Videoanruf statt Telefonat, das hat er nicht bedacht. In Schlüpfer guckt er Herrn Tietze an.
3: Oh.
2: Was für eine peinliche Vorstellung.
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1: Die Zeit 12.54 Uhr.
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1: Im Studio Robin Marienfeld. Guten Tag. 13 Frauen und Männer werden zur Stunde in der Staatskanzlei in Potsdam mit der höchsten Anerkennung des Landes Brandenburg, mit dem Verdienstorden geehrt. Die Ausgezeichneten seien Vorbilder für alle, die etwas bewegen wollten und hätten Außerordentliches für Brandenburg geleistet, sagte Ministerpräsident Woidke bei der Ehrung. Landespolitikreporter Thorsten Südow.
2: Mit dem Verdienstorden des Landes Brandenburg wird der KZ Sachsenhausen-Überlebende Richard Fagott aus Israel geehrt, der als Zeitzeuge bis heute über die Verbrechen der Nationalsozialisten berichtet und, wie Woidke bei der Auszeichnung sagte, eine Stimme gegen das Vergessen ist. Wolfgang Mundil aus Bad Belzig wird für 30 Jahre Ehrenamt als Streitschlichter und Annemarie Hensicke aus Potsdam für jahrelangen Einsatz in der Volkssolidarität ausgezeichnet. Fernsehmoderator Günter Jauch erhält den Verdienstorden aufgrund seines Engagements für Kultur- und Denkmalschutz.
1: Seit heute gelten in der EU neue Asylregeln. An den EU-Landesgrenzen und an Flughäfen gibt es jetzt sogenannte Außengrenzeinrichtungen. Hier sollen Asylschnellverfahren durchgeführt werden, einheitlich und innerhalb von maximal 12 Wochen. Eine solche Einrichtung wird zur Stunde auch am BER in Schönefeld eingeweiht, zusammen mit Bundesinnenminister Dobrindt. Kritik an den neuen Asylregeln kommt von Sozialverbänden und den Kirchen. Das Deutsche Institut für Menschenrechte findet es verwerflich, dass auch Familien mit Kindern und Menschen mit psychischen Erkrankungen in den Grenzeinrichtungen festgehalten werden dürfen. Bundesinnenminister Dobrindt hat die neuen Asylregeln gegen diese Kritik verteidigt. Er sprach im ZDF von einem Meilenstein und generalisierte nicht so sehr.
3: Man muss jetzt nicht gleich immer an Familien mit Kindern denken, sondern das, was wir sie erleben, sind alleinreisende männliche Personen in einem ganz hohen Zahl. Und sich damit auseinanderzusetzen, sagen wir, brauchen schnelle Verfahren an den Außengrenzen. Wir haben immer vom Schutz an den Außengrenzen gesprochen. Der wird jetzt deutlich gehärtet und dazu gehören diese schnellen Verfahren, die wir an den Außengrenzen etablieren. Etwas, was lange gewollt ist, jetzt endlich Realität.
1: Weniger Arzttermine, kürzere Wege und eine bessere Gesundheitsversorgung, vor allem auf dem Land. Das erhofft sich die Bundesregierung von ihrer Apothekenreform. Vor einer Stunde wurde sie abschließend auch vom Bundesrat beschlossen. Nicole Markwald aus Berlin.
4: Mit der Apothekenreform werden die Befugnisse für Apotheken erweitert. Sie dürfen in Zukunft mehr medizinische Leistungen anbieten, wie Vorsorgeuntersuchungen, einfache Bluttests und zusätzliche Schutzimpfungen. In bestimmten Fällen können Apotheken auch verschreibungspflichtige Medikamente ohne neues Rezept ausgeben, wie bei chronischen Krankheiten oder einfachen akuten Erkrankungen. Künftig sollen Apotheken noch stärker beraten, zu Vorbeugung und Früherkennung etwa bei Herz-Kreislauf-Erkrankungen, Diabetes oder rundums Rauchen.
1: Außerdem hat der Bundesrat am Mittag ein Gesetz zum Einsatz elektronischer Fußfesseln beschlossen, zum Schutz von Opfern häuslicher Gewalt. Soweit die Antenne Brandenburg Nachrichten. 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
5: Robin, schönen Feierabend, schönes Wochenende.
6: Dankeschön.
5: Und viel Spaß in der Oper.
6: Hey, dankeschön.
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5: Bin gespannt auf die Geschichten. Von Westen her ziehen nun dichte Wolken auf. Es kann auch erste Schauer geben. Im Osten dagegen bleibt es noch freundlich. Relativ mild, die Werte gerade bei 15 Grad in Neuruppin. 16 sind es im Bestensee, 17 in Heckelberg und 18 Grad haben wir in Grünow bei Prenz. Am Abend und in der Nacht kann es immer wieder mal regnen. Dazu ist der Himmel bewölkt oder klar. Temperaturen sinken dazu auf 14 bis 12 Grad. Und morgen wieder durchwachsen. Neben einem Sonne-Wolken-Mix gibt es zeitweise auch Schauer oder Gewitter. Das dann bei Höchstwerten zwischen 19 und 22 Grad. Am Sonntag wird es ähnlich. Temperaturen bei 17 bis 19 Grad.
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5: Der Blick auf die Straßen. Wir schauen zunächst mal auf die A10. Vorsicht bitte auf dem südlichen Berliner Ring Richtung Dreieck-Spreeau. In der Einfahrt Ludwigsfelde-West, da steht ein Pannenauto. Dann zur B101 Mariendorf Richtung Trebin. Zwischen Ludwigsfelde und Trebin Nord liegt ein Metallteil auf der linken Spur. A9 Leipzig Richtung Berlin. Zwischen Köselitz und Kleinmarzehn haben wir Stau. Hier bitte 20 Minuten mehr einplanen. A10 westlicher Berliner Ring Richtung Dreieck-Havelland. Zwischen Großkreuz und Vöben haben wir Stau an der Baustelle. Hier dauert es eine halbe Stunde länger. A12 Berlin Richtung Frankfurt-Oder. Zwischen Frankfurt-West und Grenzübergang nach Polen aber Stau. Hier dauert es eine halbe Stunde länger. Landkreis Märkisch-Oderland. An der Kreuzung Hönower Chaussee und an der Mühle gibt es Behinderung nach einem Unfall. Dann zum Landkreis Teltow-Fläming, Trebiner Straße. Zwischen dem Abzweig nach Trebin und Klein-Schulzendorf ist die Straße nach einem Unfall derzeit gesperrt. Blitzer stehen in Berlin auf der Konrad-Wolf-Straße am Wellblechpalast in Richtung Hohenschönhausen und in Finsterwalde auf der Grenzstraße, und zwar vorm Drahtwerk. Staus, Blitzer, Entwarnungen, all das können Sie gerne melden beim Antenne-Verkehrsservice. Die Nummer 0331 70 98 101. Dankeschön dafür und allen unterwegs eine gute Fahrt.
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5: Können Sie sich eigentlich Brandenburg-Chef Dietmar Woidke als Wer wird Millionär-Kandidat vorstellen? Nein, ich auch nicht. Aber Sie haben es in den Nachrichten gehört, er trifft ja Günther Jauch heute trotzdem. Ne? In diesen Minuten bekommt Jauch in der Staatskanzlei in Potsdam den Verdienstorden des Landes verliehen vom Ministerpräsidenten persönlich. Grüße dorthin und natürlich auch einen schönen Festakt. 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

0: Großen Stolz, Lied von den Vergessenen. Und wir singen jetzt das Lied von der Namenforschung.
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0: Und wir sind bei Dörte Finkewitz in Teltow. Schönen guten Tag.
2: Hallo, danke schön, dass Sie mich anrufen.
0: Aber sicher doch, Frau Finkewitz, Sie haben ja mal einen tollen Namen. Und genau den möchten Sie auch gedeutet haben. Der Vater lebte in Treuenbrietzen, sagen Sie.
2: Der ist in Potsdam geboren. Warum, weiß ich nicht, aber vielleicht war das Treuenbrietzener Krankenhaus gerade mal noch nicht bereit zum Entbinden.
0: Ach, wer weiß das schon. Wissen Sie was, der Herr Professor Udolf sitzt mir gegenüber, er lächelt mich an und das ist immer generell ein gutes Zeichen, Frau Finkewitz.
2: Ja, sehr schön.
0: Ja, bin gespannt. Ja.
3: René, das kann auch täuschen, wenn ich lächle. Frau Finkewitz, schönen guten Tag, hallo.
2: Ja, hallo, guten Tag, Herr Udolf.
3: Udolf ist richtig. Ja, wir haben es mit dem Namen heute. Ich schaue mal nach und wir werden jetzt ein bisschen obszön. Es gibt nämlich Varianten Ihres Namens, die ein bisschen anders aussehen. Es gibt Finkewitz, 16 Mal, Telefon-CD, nicht allzu viel. Dann haben wir Finkenwert, Finkenwirt und Fickenwirt. Ja, wir haben auch dieses Jahr. Und das obszöne Wort, was wir alle, das Wort, was wir alle kennen, steckt da nicht drin, sondern ein niederdeutsches Wort. Und zwar ist Ficke im Niederdeutschen die Tasche. Die Tasche. Und der Wirt, der hinten drin ist, der ist leicht verändert aus Wirk. Und der Fickenwirk ist der Taschenmacher.
2: Nein, dann, das finde ich ja.
3: Ja, langsam, ich bin noch nicht fertig. Hier passiert Folgendes, dass ein deutscher Familienname ein bisschen slavisiert wird. Hinten, ne? Das ist da. Aber Grundlage ist der Taschenmacher. Alles klar?
2: Ja, na, das finde ich ja ein Ding. Meine Tochter hat das gelernt.
3: Ach nein. Perfekt, ich sag nichts mehr.
2: Das ist ja echt ein Ding, ja.
3: Da haben die Gene durchgehalten, würde ich mal sagen. Ja,
0: großartig.
2: Ich finde das sehr spannend gerade.
3: Ja, bitteschön.
0: Absolut. Also das Handwerkliche hat sich gehalten in der Familie. Liebe Frau Finkewitz, dann ganz liebe Grüße nach Teltow und haben Sie noch einen schönen Tag.
2: Ich danke Ihnen und Ihnen alles Gute.
3: Danke, tschüss.
0: Tschüss.
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0: Bonnie M. hier auf Antenne Brandenburg mit Rivers of Babylon. So, und wir schauen mal aufs Wochenende. Was geht da so bei Ihnen? Ja? Es ist ja, ich muss mal kurz gucken, es ist ja einiges los. Was haben wir da? Hussitenfest in Bernau, bestimmt schön. Sabinchenfest in Treuenbrietzen, oh ja, das ist auch immer toll. Und auf dem Rosengartenfest in Forst war ich auch schon. Aber es gibt ja noch einiges anders. Zum Beispiel auch Feuerwehrgeburtstage, ja. Die Feuerwehr Tremsdorf, die feiert zum Beispiel 120-Jähriges. Und die Feuerwehr in Ziltendorf, die wird 100. Das hat uns Antennehörer Thorsten erzählt.
1: Am Samstag beginnt die Veranstaltung mit einem Festumzug und führt dann zum Festgelände. Dort findet dann der Amtsausscheid der Freiwilligen Feuerwehren des Amtes Brieskow-Finkenheerd statt. Danach ist Kaffee, Kuchen, Spiele für Kinder, auch Spiele auch für Erwachsene.
0: Ui, und was damit gemeint ist, das finden Sie

0: Zeltendorf bitte schön mal selber raus. Noch mehr Tipps für Ihr Wochenende, auch für die kommenden, gibt's auf antennebrandenburg.de. Ruhig mal reinklicken.
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0: Clowns und Helden. Ich liebe dich. Auf Antenne Brandenburg um jetzt 13.30 Uhr.
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2: Mit Martin Schneider. Guten Tag. Es soll Krankenversicherungen entlasten. Das geplante Stabilisierungsgesetz. Heute wird im Bundestag erstmals darüber diskutiert und es gibt ordentlich Gegenwind, auch aus unserer Region. Mehrere Bundesländer, darunter Brandenburg, befürchten durch das neue Gesetz drastische Kürzungen bei den Universitätskliniken. Auch der Gründungsvorstand der Cottbuser Unimedizin, Eckart Nagel, befürchtet Folgen für sein Haus.
3: Das ist eine andere Form von Kürzung bzw. Reduktion von Ausgaben. Und natürlich hat das für Kliniken die Folge, dass bestimmte Leistungen unter Umständen nicht mehr bezahlt werden. Es wird zum Beispiel darin deutlich, dass Kostensteigerungen in den nächsten Jahren nur noch zur Hälfte ersetzt werden sollen. Das ist natürlich ein enormes Risiko für die Krankenhäuser. Also das wird dann dazu führen, dass alle Universitätskliniken in Deutschland defizitär sind.
2: Großer Schaden an mehreren Fahrzeugen, aber keine Verletzten. Das ist die Bilanz eines Unfalls heute auf der Autobahn 15. Vor der Ausfahrt Cottbus West waren bei einem LKW-Sattelzug nach einem geplatzten Reifen Aufbauteile abgerissen worden. Sie und die Reifenteile lagen auf allen Fahrspuren verteilt. In der Folge konnten insgesamt 7 Fahrzeuge den Hindernissen nicht mehr ausweichen und wurden zum Teil stark beschädigt. Der Schaden rund 40.000 Euro. Ein Festwochenende mit Teilnahmerekord steht vor Lübben. Zum Landesposaunentag der evangelischen Kirche haben sich rund 850 Musiker angemeldet. Doppelt so viele wie ursprünglich gedacht, sagen die Veranstalter. Zum Auftakt heute Abend spielen an verschiedenen Stellen in und um Lübben Bläser auf den Straßen. Ab 20 Uhr gibt es ein Konzert auf dem Marktplatz. Und auch sonst ist viel los an diesem Wochenende in Südbrandenburg. In Forst haben die Rosengarten-Festtage begonnen. Zu den Höhepunkten gehören neben der Schnittrosenschau Konzerte von Tim Bensko und Tom Gebel. Es ist Jahr für Jahr das größte Event in der Stadt, sagt Bürgermeisterin Simone Taubeneck.
4: Was wir gerne machen, wo alle immer mit Freude daran sind und wo wir auch jedes Jahr wieder versuchen, ganz, ganz unterschiedliche Programmteile anzubieten, sodass also generationenübergreifend auch jeder was in diesem Programm findet.
2: Präsentiert werden die Rosengarten-Festtage von Antenne Brandenburg.
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2: Na, die Sonne hat es heute schwer. In der Lausitz bleibt es meist trocken. Im Elbe-Elsterland wird es etwas nasser, bei 20 Grad maximal. Und morgen ähnlich wie heute.
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5: Mit einem Blick auf die A9 Leipzig Richtung Berlin zwischen Köselitz und Kleinmarzehn haben wir Stau. Hier dauert es aktuell 20 Minuten länger. Und Richtung Leipzig zwischen Niemeck und Kleinmarzehn haben wir auch nochmal Stau. Hier sind es 10 Minuten, die Sie mehr einplanen sollten. A10 westlicher Berliner Ring Richtung Dreieck-Havelland zwischen Großkreuz und Vöben haben wir Stau an der Baustelle. Hier dauert es eine halbe Stunde länger. A12 Berlin Richtung Frankfurt-Oder, zwischen Frankfurt-West und Grenzübergang nach Polen aber Stau. Hier dauert es auch noch mal eine halbe Stunde länger. Landkreis Märkisch-Oderland, an der Kreuzung Hönower Chaussee und an der Mühle gibt es Behinderungen nach einem Unfall. Wir schauen dann auf den Stadtverkehr Berlin. Vorsicht auf der A113 stadteinwärts. Im Tunnel Altklinike steht ein Pannenauto auf der Standspur. Geblitzt wird am oder im Dreieck Potsdam auf der A9 Richtung A10 und Dreieck Spreeau und in Finsterwalde auf der Grenzstraße vorm Drahtwerk. Staus, Blitzer und Entwarnungen können Sie gerne melden beim Antenne Verkehrsservice. Da sitzt der Andreas und ist erreichbar unter der 0331 70 98 101. Dankeschön dafür und allen unterwegs eine gute Fahrt.
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5: Also ich sag mal, die letzte Runde geht auf mich. Also die letzte Dreierrunde. Das war's dann auch für diese Woche. Den Rest bis zum Feierabend müssen Sie dann ohne uns schaffen. Also ohne die Musik am Stück. Eine Kanne Kaffee, die vielleicht 3 Stunden in der Maschine stand, die könnte da helfen. Die hält sogar bis morgen wach. Mark Forster werden wir hören mit Ein Lied. Es gibt dazu BJ Thomas mit Raindrops Keep Falling on My Head. Und Steve Miller macht den Anfang mit Abracadabra. Ich bin René Hausmann und wünsche viel Spaß beim Hören.

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0: Mark Forster, der Leadsänger, gehört auf Antenne Brandenburg. Vielleicht erinnern Sie sich, vor kurzem haben wir über eine Radtour gesprochen, die wirklich ans Herz gegangen ist. Die 9. Klasse der Wichernschule Forst war mit dem Rad unterwegs, 10 Tage am Stück, von Oranienburg nach Warnemünde. Ein Riesenunterfangen für die teilweise auch schwerbehinderten Schüler. Großen Respekt dafür, Hut ab und toi toi toi beim Räderputzen. Noch eine Tour, die besonders ist, die Tour of Honor, die gerade durch Brandenburg führt. Veteranen der Bundeswehr sind seit 6 Tagen unterwegs. Endziel morgen, der Wald der Erinnerungen. Unser Morgenreporter Toni Schmidt hat die Truppe heute auf den letzten Metern getroffen.
1: Was haben wir heute für euch vorbereitet? 103,5 Kilometer, 576 Höhenmeter.
2: Und so ein Programm seit 7 Tagen. Nur die Tour of Honor ist kein Radrennen. Jeder der knapp 30 Teilnehmer hat ein Handicap mitgebracht. Da klickt auch mal eine Beinprothese ins Radpedal. Narben werden unter dem Trikot getragen oder unsichtbar auf der Seele. Mike Mutschke hat bei einem der verlustreichsten Gefechte der deutschen Nachkriegsgeschichte in Afghanistan 3 Kameraden verloren.
3: Ich wurde schwer verletzt und es ging halt so weit, dass ich halt ein Auge verloren hatte. Mein Arm war gelähmt. Wir haben jetzt den 2. Veteranstag für uns in Deutschland als Soldaten und Co. Diese Tour selber ist halt einfach ein Punkt, was man mit dazu tragen kann. Weil es geht halt genau um uns Soldaten an diesem Tag. Ne? Das ist auch wichtig, auch für die Bevölkerung, dass sie mitkriegen, okay, wir sind da und wir kämpfen halt auch weiter.
2: Die Battlefield Cyclists radeln auch zur Erinnerung an die gefallenen Bundeswehrsoldaten. Aber eine Radgruppe, die größtenteils durch Mecklenburg oder Brandenburg rollt, da ist jetzt nicht so viel Bevölkerung.
1: Könnte man meinen, aber bei der Riesengruppe sorgen wir doch für Aufsehen. Und wir hatten bis jetzt nur positiven Zuspruch.
2: Stefan Huss ist einer der Teilnehmer, der auch die Hilfe im Hintergrund koordiniert.
1: Es ist einfach unser Staff-Team, da sind wir bei 10 Unterstützern.
2: 600 Kilometer werden die Veteranen am Schluss in den Beinen haben. Und auch wenn es eine schöne Radtour durch Brandenburg ist, es sind Soldaten und da herrscht Disziplin.
1: Dann Abfahrt für den Mann.
0: Jawohl, Applaus gibt's auch noch. Also toi, toi, toi für die letzten Kilometer euch. Gott sei Dank regnet es nicht so viel wie angekündigt. Hier ist Antenne Brandenburg mit Madness und Our House.

0: Barry White auf Antenne Brandenburg. Und das war Hallo Brandenburg vom Freitag. Das ist ein bisschen mehr als die halbe Miete, die wir bislang geschafft haben, oder? Im Großen und Ganzen sind wir fast im Wochenende. Antenne Brandenburg. Und da bin ich ja mit einer Gehirnhälfte eigentlich schon seit Montag. Gut, dass es niemand gemerkt hat. Hier übernehmen die Kollegen aus unseren Studios in Cottbus, Frankfurt und Potsdam. Ja, für die Fleißmeisen ist erst Wochenende, wenn die letzte Nachricht für heute verlesen ist. Und bis dahin wird geliefert. Das Wichtigste aus Ihrer Region nämlich. Überzeugen Sie sich, los geht's nach zwei. Da bin ich dann schon an der frischen Theke und bettle vermutlich um die letzte Wiener. Mein Name ist René Hausmann, ich bedanke mich fürs Zuhören und bis morgen wieder hier auf der Antenne. Die Zeit jetzt 13.53 Uhr.
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1: Im Studio Arne Sprung. Schönen guten Tag. Asylsuchende müssen in Zukunft einheitliche Schnellverfahren an den EU-Außengrenzen und an Flughäfen durchlaufen. Seit heute gilt das neue gemeinsame europäische Asylsystem. Am Flughafen BER in Schönefeld hat Bundesinnenminister Dobrindt am Mittag eine sogenannte Außengrenzeinrichtung eröffnet. Gemeinsam mit Brandenburgs Innenminister Rethmann und Integrationsminister Wilke. Mehr dazu von Amelie Ernst.
2: Durch die neuen Regelungen des gemeinsamen Asylsystems sollen die EU-Außengrenzen besser geschützt werden. Der Flughafen BER gilt als Außengrenze. Wer künftig ohne Visum aus einem Drittstaat einreist, dessen Bürger wenig Chancen auf Asyl haben, der durchläuft ein Schnellverfahren an der Außengrenze, in der Regel mit anschließender Rückführung. Gleiches gilt für Menschen, die aus Sicht der Behörden ein Sicherheitsrisiko darstellen oder die die Behörden bezüglich ihrer Identität getäuscht haben.
1: Bundesgesundheitsministerin Warken hat ihr Gesetz zur Reform der gesetzlichen Krankenkassen im Bundestag verteidigt. Einnahmen und Ausgaben müssten ins Gleichgewicht gebracht werden und nur noch Leistungen finanziert werden, die nachweislich einen medizinischen Nutzen hätten, betonte die CDU-Politikerin. Von der Debatte berichtet Uwe Berndt.
3: Nur so könne verhindert werden, dass die Krankenkassenbeiträge im kommenden Jahr weiter steigen. Denn ohne die Einsparungen würde das Defizit schon im kommenden Jahr um weitere 19 Milliarden wachsen. Warken verteidigte, dass zum Beispiel die beitragsfreie Mitversicherung von Ehepartnern eingeschränkt wird und dass die Zuzahlung zu Medikamenten für die Patienten weiter steigen soll. Die Oppositionsparteien kritisieren diese Kürzungen scharf. Für die Grünen ist es ein Kahlschlag, der die Finanzierungsprobleme nicht löst. Die AfD fordert mehr Steuergeld zur Finanzierung der gesetzlichen Krankenkassen und die Linken eine solidarische Bürgerversicherung für alle.
1: Opfer häuslicher Gewalt, meist Frauen, sollen künftig besser geschützt werden. Der Bundesrat hat einer Reform des Gewaltschutzgesetzes zugestimmt. Jetzt können auch elektronische Fußfesseln eingesetzt werden. Aus dem Hauptstadtstudio berichtet Gabo Hallasch.
4: Es geht um Männer, die Frauen bereits Gewalt angetan haben, also Täter sind. Hier ist es nun möglich, sie dazu zu verpflichten, eine elektronische Fußfessel zu tragen an einem Band über dem Knöchel. Die soll dann Auskunft darüber geben, wo sich Gewalttäter aufhalten und verhindern, dass sie sich ihren Opfern wieder nähern. Das ist Teil der Reform des Gewaltschutzgesetzes. Es sieht auch vor, Täter zu Anti-Gewalt-Kursen zu verpflichten. Außerdem werden Strafen verschärft von 2 auf 3 Jahre für Personen, die sich den Schutzanordnungen widersetzen.
1: Der Buckelwal hat nach seiner Freisetzung in der Nordsee noch maximal 5 Tage gelebt. Mecklenburg-Vorpommerns Umweltminister Backhaus hat heute die Auswertung der Tracker-Daten vorgestellt. Wolfram Dietrich war dabei.
5: Der Minister präsentierte eine Landkarte mit Bewegungslinien des Tieres. Etwa 215 Kilometer habe es noch zurückgelegt. Unter anderem steuerte der Wal auch immer wieder die Ostsee an. Till Backhaus bezeichnete den Rettungsversuch erneut als rechtlich und fachlich vertretbar. Experten verschiedener Institute und Organisationen hatten mehrfach davon abgeraten, das schwer geschwächte Tier transportieren zu wollen. Es solle vielmehr in Ruhe und Würde sterben dürfen.
1: Soweit die Antenne Brandenburg Nachrichten. 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
6: Respekt. Dieses sich nicht entscheiden können, hat das Wetter ja wohl knallhart die ganze Woche durchgezogen. Das muss man erst mal hinkriegen. Auch heute selten Sonne, meistens Wolken, etwas Regen. Es kann gewittern, muss es aber nicht. Windig ist es teilweise auch. Bei 17 Grad in Elsterwerda am Markt und in Spremberg am Bismarckturm. Und das Wochenende hier in Südbrandenburg macht im Grunde so durchwachsen weiter.
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6: Vorsicht gleich mal für Sie. Auf der B112 Großgastrose am Ortsausgang Nord sind Schafe auf der Fahrbahn. A13 Berlin-Dresden zwischen Teupitz und Freiwalde ist in beiden Richtungen abschnittsweise die linke Spur dicht. Hier wird noch bis Anfang August gebaut. Dann Senftenberg auf der Stralsunder Straße ist Öl auf der Fahrbahn. Das war's erstmal von uns. Wenn Sie was sehen, vielleicht auch einen Blitzer heute Nachmittag, sagen Sie es uns bitte unter 0331 70 98 101. Dankeschön.
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6: Am besten aus dem Weg gehen. Also Sie nicht mir, aber wir alle dafür dem Eichenprozessionsspinner. Die Raupe mit den giftigen Haaren fühlt sich hier in Südbrandenburg pudelwohl. Die ersten sind vor ein paar Wochen im Spreewald aufgetaucht und haben sich jetzt bis in den Herzberger Tierpark vorgearbeitet. Aber die Herzberger, die machen da nicht mit, denn
7: Die Sache ist ja die, nur eine tote Raupe ist hier eine gute Raupe.
8: Ja, sagt Baumexperte Oliver Seehagen. Was diese Kampfansage in Herzberg jetzt genau bedeutet, das hören Sie nach Enya und Aha.

0: Hier ist der Freitagnachmittag aus dem RBB-Studio um Cottbus. Und er ist und bleibt ein Problem, auch hier im Süden von Brandenburg, der Eichenprozessionsspinner. Betroffen sind hier bei uns nicht nur Lübben, Lübbenau oder Krieschow, sondern auch Herzberg im Elbe-Elzerland. Nach Schätzungen der Stadt ist inzwischen jede zweite Eiche betroffen, vor allem im Tierpark. Und doch, Antenne-Reporter Vincent Kutsche war wagemutig und hat sich unter die Eichen getraut.
1: Da oben ist ein Nest, da oben sehen wir das.
2: Weiße Gespinste hängen in den Eichen. Über die Stämme ziehen ununterbrochen Reihen von Raupen. Eichenprozessionsspinner. Der gelernte Forstwirt Oliver Seehagen beobachtet die Ausbreitung dieses Falters seit vielen Jahren.
1: Den gab es schon immer. Der ist auch nicht invasiv, er ist eigentlich heimisch. Aber er hat eben in der Summe so eine Fahrt aufgenommen, dass es wirklich prekär ist.
2: Manche der über 100 Jahre alten Eichen sehen aus, als hätte mitten im Sommer der Frost zugeschlagen. Äste stehen kahl in den Kronen, ganze Bereiche sind leer gefressen.
1: Gerade Eichen schotten von innen ab. Die machen den Ast, der eigentlich noch vital ist, den machen die von innen zu und im nächsten Jahr stirbt der ab. Und wenn ich das sehe, steht mir wirklich Pipi in den Augen.
2: Auch wir Menschen müssen vorsichtig sein. Die feinen Brennhaare können Hautreizungen und allergische Reaktionen auslösen. Herzbergs Bürgermeister Carsten Eule-Prütz.
3: Also wir haben offensichtlich Fälle, wo Leute jetzt schon im Krankenhaus gewesen sind. Also das ist nicht lustig.
2: Der Tierpark soll vorerst trotzdem geöffnet bleiben. Besucher sollten aber Abstand zu Eichen halten und möglichst lange Kleidung tragen.
3: Wir schließen nichts, muss halt jeder selber wissen, zumal auch jeder unterschiedlich reagiert.
2: Für Oliver Seehagen steht fest, dass die bisherige Bekämpfung längst nicht mehr ausreicht.
1: Nur eine tote Raupe ist hier eine gute Raupe.
2: Gemeinsam mit dem Landkreis wird deshalb jetzt über neue Strategien beraten. Die Stadt Herzberg allein kann das Problem nach eigener Einschätzung nicht mehr lösen.
3: An irgendeiner Stelle müssen wir die Hand heben und sagen, jetzt können wir nicht mehr weiter.
2: Welche Strategie künftig helfen kann, darüber beraten Landkreis und Kommunen noch in diesem Monat.

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0: Antenne Brandenburg am Freitagnachmittag. Und während Herzberg, also dem Eichenprozessionsspinner, jetzt den Kampf ansagt, so wie gerade gehört, wird in Luckau wiederum gefeiert. 750 Jahre alt wird das Städtchen ja. Florian Ludwig steht für Sie am Wochenende auf der Antennebühne. Und ich wollte von ihm wissen, was denn die Party-People, die vorbeikommen, nicht verpassen dürfen.
1: Schwere Frage, weil es echt leicht ist, was zu verpassen. Morgen und am Sonntag gibt es in Luckau so viele Orte, an denen es Programm gibt. Deswegen mein Tipp, die Antennebühne am Markt, da macht man nichts falsch. Mein persönliches Highlight ist am Sonntag, da findet der große Festumzug statt. 70 Schaubilder werden da gezeigt, mit rund 1.400 Mitwirkenden. Hier zeigt sich Luckau historisch und aktuell, stellt seine Vereine vor und zeigt, was diese Stadt eigentlich ausmacht.
0: Okay, das klingt nach einem Plan. Und wo noch gefeiert wird an diesem Wochenende in der Lausitz und im Elbe-Elzerland, gibt's im Netz auf antennebrandenburg.de.
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0: Mitarbeiterschwund, das ist ja so ein Phänomen, freitags um diese Zeit in Lausitzer Büros. Aber ich kann Ihnen versprechen, einer bleibt standhaft und bis zum Abendbrot an Ihrer Seite. Das ist Martin Schneider. Jetzt mit den Wichtigkeiten des Tages um 2:30.
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2: Aus Cottbus, guten Tag. Ein Gesetz mit offenbar zwei Medaillenseiten wird heiß diskutiert, auch in unserer Region. Das geplante Beitragsstabilisierungsgesetz, mit dem sich heute der Bundestag beschäftigt. Für Krankenversicherte soll es bedeuten, dass Beiträge nicht zu stark steigen. Doch einige Krankenhäuser fürchten drastische Finanzkürzungen. Auch der Gründungsvorstand der Cottbuser Unimedizin, Eckhard Nagel, befürchtet Folgen für sein Haus, vor allem bei der Krankenversorgung.
3: Circa 75% der Kosten entstehen im Bereich der Arbeitnehmerinnen und Arbeitnehmer. Wir sind da natürlich auch mit den Tarifverträgen entsprechend gekoppelt. Wenn wir jetzt ein Gesetz bekommen, das Steigerungen in dieser Richtung durch die Krankenkassen als Ersatzleistung verbieten, dann ist schon völlig klar, dass wir bestimmte Leistungen in Cottbus auch in Zukunft nicht mehr anbieten, beziehungsweise vor allen Dingen, und das ist ja wichtig beim Neuaufbau der Universitätsklinik, gar nicht erst anbieten können, die aber dringend für eine Universitätsklinik notwendig sind.
2: Konkrete Beispiele nannte Nagel auf Nachfrage noch nicht. Er hofft stattdessen, dass es noch Anpassungen während des Gesetzgebungsprozesses gibt. Einen Mehrfachunfall gab es heute auf der Autobahn 15 bei Cottbus. Richtung Polen waren bei einem Lkw-Sattelzug nach einem geplatzten Reifen Aufbauteile abgerissen worden. Sie und die Reifenteile lagen auf allen Fahrspuren verteilt. In der Folge konnten insgesamt 7 Fahrzeuge den Hindernissen nicht mehr ausweichen und wurden zum Teil stark beschädigt. Der Schaden rund 40.000 Euro. Medizinisches Wissen einfach vermitteln und so vorbeugen. Unter anderem darum geht es in einem neuen Angebot des evangelischen Krankenhauses Luckau. Noch in diesem Monat soll es das erste Gesundheitscafé geben, bei dem das Haus seine Türen für jeden öffnet, teilte heute das Diakonissenhaus mit. In entspannter Atmosphäre können sich Besucher informieren, Fragen stellen und mit Fachpersonal ins Gespräch kommen. Das erste Gesundheitscafé wird nächste Woche Mittwoch stattfinden, 14 bis 16 Uhr. Das Thema Sturzprävention.
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0: Können wir kurz halten. Heute Nachmittag und am Wochenende bleibt es beim wilden Wechsel aus Sonne, Wolken, Regengüssen, möglichen Gewittern und auch noch einem Wind. Morgen machen wir das bei bis zu 22 Grad in Lauchhammer zum Beispiel. Übermorgen bei 17 bis 19 Grad.
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0: Mit der A13 Berlin Richtung Dresden zwischen Freiwalde und Duben liegen Reifenteile auf der Fahrbahn und das dazugehörige Fahrzeug, das liegen geblieben ist, steht auf der Standspur. Dann haben wir dabei die A13. Und jetzt kann ich hier nicht weiter, schade, weil der Rechner klemmt. A13, Berlin Richtung Dresden, zwischen Klettwitz und Ortrand. Stau an der Baustelle dort. Es dauert ungefähr 20 Minuten länger und ich würde Ihnen ja noch mehr vorlesen, aber es geht nicht. Vielleicht haben Sie ja noch was, was dann in der nächsten halben Stunde hier funktionieren könnte. Unter 0331 70 98 101 erreichen Sie unseren Antenne-Verkehrsservice.
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0: Oha, hier hätte ich was für Sie. Grillfutter nämlich.
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0: Fußball und Public Viewing gehören ja zusammen wie Leinöl und Spreewald. Und wenn dann noch das Essen stimmt, naja, dann werden die kommenden WM-Wochen einfach großartig.
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0: 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Steffen kriegt auf jeden Fall eine ganze Fußballmannschaft versorgt, hat mir auch noch erzählt, dass er selber Fußball gespielt hat. Und ich habe ihn noch gefragt, wie denn die deutsche Fußballnationalmannschaft jetzt am Sonntag vorgehen muss, damit sie gewinnt. Da hat er nur gesagt, na, nach vorne spielen, das reicht dann schon. Okay, gut, super. Steffen, beim nächsten Mal machen wir beide das dann richtig. Herzlichen Glückwunsch zum Grillpaket und ich wünsche ein schönes Wochenende.
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0: Wenn wir von großartigen Songs der 80er reden, hier auf Antenne Brandenburg, kommen wir natürlich an ihm nicht vorbei. John Farnham, You're the Voice, 1987. In Europa bleibt er ein One-Hit-Wonder. Bei sich zu Hause in Australien macht er aus John Farnham einen Superstar, der auch nach You're the Voice immer wieder Hits landen kann.
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1: Im Studio Arne Sprung. Schönen guten Tag. Am BER in Schönefeld gibt es seit heute eine Außengrenzeinrichtung. Asylbewerber müssen hier Schnellverfahren durchlaufen, so sehen es die neuen EU-Asylregeln vor, die seit heute gelten. Die Einrichtung am BER ist am Mittag von Bundesinnenminister Dobrindt zusammen mit Brandenburgs Innenminister Rethmann und Integrationsminister Wilke eingeweiht worden. Kritik kommt von Sozialverbänden und Kirchen. Das Deutsche Institut für Menschenrechte bemängelt, dass auch Familien mit Kindern und Menschen mit psychischen Erkrankungen in den Grenzeinrichtungen festgehalten werden dürfen. Dobrindt sagte dazu im ZDF:
2: Man muss jetzt nicht gleich immer an Familien mit Kindern denken, sondern das, was wir sie erleben, sind alleinreisende männliche Personen in einem ganz hohen Zahl. Und sich damit auseinanderzusetzen, sagen wir, brauchen schnelle Verfahren an den Außengrenzen. Wir haben immer vom Schutz an den Außengrenzen gesprochen. Der wird jetzt deutlich gehärtet und dazu gehören diese schnellen Verfahren, die wir an den Außengrenzen etablieren. Etwas, was lange gewollt ist, jetzt endlich Realität wird.
1: Fernsehmoderator Günther Jauch und 12 weitere Frauen und Männer sind heute mit dem Verdienstorden des Landes Brandenburg geehrt worden. Jauch wurde in der Staatskanzlei in Potsdam von Ministerpräsident Woidke für sein Engagement für Kultur- und Denkmalschutz ausgezeichnet. Landespolitikreporter Thorsten Südow mit weiteren Ordensträgern.
3: Mit dem Verdienstorden des Landes Brandenburg wird der KZ Sachsenhausen-Überlebende Richard Fagott aus Israel geehrt, der als Zeitzeuge bis heute über die Verbrechen der Nationalsozialisten berichtet und, wie Woidke bei der Auszeichnung sagte, eine Stimme gegen das Vergessen ist. Wolfgang Mundil aus Bad Belzig wird für 30 Jahre Ehrenamt als Streitschlichter und Annemarie Hensicke aus Potsdam für jahrelangen Einsatz in der Volkssolidarität ausgezeichnet.
1: Nach dem Brand in einem Haus in Friesack im Kreis Havelland ist die Identität der 3 Todesopfer jetzt geklärt. Wie die Staatsanwaltschaft dem RBB mitgeteilt hat, handelt es sich bei den Verstorbenen um die Bewohner des Hauses. Unklar ist aber weiter, warum das Feuer ausgebrochen ist. Dazu wurde ein Gutachten in Auftrag gegeben. Einsatzkräfte hatten die Leichen in der Nacht zum Mittwoch in dem ausgebrannten Haus entdeckt. Mit einem Bürgerfest in Potsdam feiert die Bundespolizei an diesem Wochenende ihr 75-jähriges Jubiläum. Im Filmpark Babelsberg stellt sich die Polizeibehörde morgen und am Sonntag mit einem bunten Programm vor. Im Moment beginnt in der Metropolishalle der offizielle Festakt. Projektleiter Lars Riebel:
4: Wir erwarten in den 2 Stunden des Festaktes ca. 1500 geladene Gäste, die mit uns feiern werden. Und dieser Festakt besteht halb aus Musik. Wir werden auch alle 3 Bundespolizeiorchester dort haben, die ihr Können dann beweisen können. Es gibt die Festrede von Herrn Innenminister Dobrindt. Unser Präsident Dr. Dieter Roman wird auftreten und zwischendurch immer viel Musik und ein paar Videos, die hat die Geschichte des Bundesgrenzschutzes der Bundespolizei in den letzten Jahren zeigen werden.
1: Das Jubiläum wird in Potsdam gefeiert, weil hier seit 2008 das Bundespolizeipräsidium seinen Sitz hat. Soweit die Antenne Brandenburg Nachrichten. 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
5: Wenn ich ein Kaktus wäre und würde auf Ihrer Terrasse in Senftenberg oder auf meinem Balkon in Cottbus stehen, ich glaube, ich würde auswandern. Irgendwohin, wo Sommer ist. 17 bis 20 Grad haben wir heute Nachmittag zwischen Ortrand und Goyerz. Es kann immer mal regnen, gewittern und ein kräftiger Wind wehen. Und weil das Wetter diese Mischung so prima findet, wird es auch am Wochenende so. Dann mit einem Hauch Sonne.
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5: A10, südlicher Berliner Ring Richtung Dreieck-Spreeau. Zwischen Schönefelder Kreuz und Königs Wusterhausen ist eine ungesicherte Unfallstelle auf der linken Spur. Dann haben wir ein liegengebliebenes Fahrzeug auf der Standspur der A13 Berlin Richtung Dresden. Zwischen Freiwalde und Duben liegen noch die dazugehörigen Reifenteile auf der Fahrbahn. Gebaut wird auf der A13 Berlin Richtung Dresden. Zwischen Klettwitz und Ortrand haben wir an dieser Baustelle Stau. Dauert ungefähr 30 Minuten länger für Sie. Und geblitzt wird in Finsterwalde auf der Grenzstraße vor dem Drahtwerk. Und wo noch? Staus und Blitzer können Sie uns gerne melden beim Antenne Verkehrsservice unter 0331 70 98 101. Besten Dank, gute Fahrt.
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5: Hallihallo und großartige Musiker sind jetzt auch am Start. Aus den 80ern Chris de Burgh nach Foreigner aus den 70ern. So wird's doch ein feiner Freitag.

0: Am Freitag und in Lübben spielen die hier an diesem Wochenende die Hauptrolle. 850 Posaunen und Trompeten werden bei verschiedenen Konzerten nämlich zu hören sein. Und zwar beim Landesposaunentag, der heute anfängt. Wird gerade fleißig schon geprobt in Lübben. Es soll ja schließlich keine schiefen Töne geben. Doch nicht nur das gemeinsame Musikmachen ist eine logistische Herausforderung, sagt Landesposaunenwart und Cheforganisator Christoph Süperek.
1: Wir sind seit 4 Jahren am Planen und wir bauen jetzt hier gerade auf dem Marktplatz auf, über 800 Stühle. Die Bühne steht schon da. Natürlich läuft da viel auch im Hintergrund noch. Die Gäste müssen noch verpflegt werden und ja, verschiedenste Sicherheitsauflagen müssen erfüllt werden. Damit beschäftigen wir uns schon lange, ja.
0: Bis Sonntag sind die Musiker in Lübben organisiert von der Evangelischen Kirche Berlin-Brandenburg-Schlesische Oberlausitz. Was den Reiz ausmacht?
1: Also ganz platt gesagt, weil es Spaß macht und weil es einfach schön ist, andere Menschen zu treffen, die ein ähnliches Hobby haben wie man selbst. Gemeinsam musizieren in so einer großen Gruppe ist ein Erlebnis, was man nicht so einfach anders erleben kann. Das muss man wirklich live erleben. Dieser Klang von vielen hundert, die gleichzeitig spielen, das ist schon was ganz Besonderes und entsprechend auch motivierend natürlich für die Arbeit der Posaunenchöre dann zu Hause in ihren Kirchengemeinden.
0: Mit dabei in Lübben sind Posaunenchöre aus ganz Brandenburg und Berlin. Peggy Rostin ist aus Doberlo-Kirchhain. Sie spielt seit 43 Jahren Trompete.
2: Die vielen Bläser, über 800 Bläser in dieser Gemeinschaft zu spielen, das ist ein Gefühl, das ist eigentlich unbeschreiblich. Wir waren in Hamburg mit 15.000 Bläsern, ist natürlich noch mal eine Nummer größer, aber hier in der schönen historischen Stadt ist das gerade noch mal schön.
0: Der Landesposaunentag in Lübben. Heute Abend geht's offiziell los mit einem Konzert auf dem Marktplatz. Das große Highlight ist dann morgen das große Konzert mit allen 850 Musikern.
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0: Die 80er mit Rockwell. Hier ist Antenne Brandenburg. Es ist Freitagnachmittag. Und wenn Sie jetzt immer noch nicht so richtig wissen, was Sie am Wochenende anstellen sollen, kein Problem, Tipps kriegen Sie bei uns im Netz auf antennebrandenburg.de. Und da werden Sie schnell merken, dass hier in Südbrandenburg sehr viel gefeiert wird. Unter anderem in Forst. Da sind ja ab heute die Rosengarten-Festtage. Wir gucken aber schon mal mit Jasmin Schomber auf morgen.
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0: von Elvis aus den 70ern zurück nach Südbrandenburg. Martin Schneider in der News-Ecke hatte gut zu tun letzte Stunde. Es ist nämlich einiges los an diesem Nachmittag. Was genau, sagt er jetzt um 3:30.
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2: Aus Cottbus, guten Tag. Eigentlich ist er ein harmloser Nachtfalter, aber die Raupen können gefährlich werden. Der Eichenprozessionsspinner wird an immer mehr Orten Südbrandenburgs entdeckt, auch in Herzberg. Nach Schätzungen der Stadt ist inzwischen jede zweite Eiche betroffen. Die Lage sei ernst, sagt Bürgermeister Carsten Eule-Prütz.
3: Wir haben ein paar Bereiche, wie zum Beispiel den Tierpark, wo der Befall extrem ist und wir schon appellieren, das so weit wie möglich zu meiden. Aber ein bisschen Eigenverantwortung finde ich jetzt auch nicht schlecht. Deswegen sagen wir schließen nichts. Muss halt jeder selber wissen, zumal auch jeder unterschiedlich reagiert. Aber im Großen und Ganzen sieht es schon nicht so gut aus.
2: Die kleinen Brennhaare der Raupe können bei Menschen Hautreizungen, Atemprobleme und allergische Reaktionen auslösen. Es ist eine andere Form von Kürzung. So sieht der Gründungsvorstand der Cottbusser Unimedizin, Eckhard Nagel, das geplante Beitragsstabilisierungsgesetz, mit dem sich heute der Bundestag beschäftigt. Dadurch sollen die Beiträge für Krankenversicherte nicht zu stark steigen. Doch einige Krankenhäuser fürchten deutliche Finanzkürzungen, auch Eckhard Nagel.
4: Natürlich hat das für Kliniken die Folge, dass bestimmte Leistungen unter Umständen nicht mehr bezahlt werden. Es wird zum Beispiel darin deutlich, dass Kostensteigerungen in den nächsten Jahren nur noch zur Hälfte ersetzt werden sollen. Das ist natürlich ein enormes Risiko für die Krankenhäuser. Also das wird dann dazu führen, dass alle Universitätskliniken in Deutschland defizitär sind.
2: Ordentlich viel zum Rauchen haben sich Diebe in Lauchhammer gegriffen. Zwei Männer haben in einem Supermarkt Tabakwaren im Wert von über 1.000 Euro gegriffen. Dabei wurden sie aber vom Sicherheitspersonal erwischt. Sie bekamen ein Hausverbot. Außerdem ermittelt nun die Kriminalpolizei gegen sie. Es geht darum, dass sich die Lausitzer bei Gesundheitsthemen besser auskennen. Das Krankenhaus Luckau bietet künftig ein Gesundheitscafé an, zum Beispiel mit Fachvorträgen, praktischen Übungen und einfachen Gesundheitschecks. In entspannter Atmosphäre können sich Besucher informieren, Fragen stellen und mit Fachpersonal ins Gespräch kommen, teilte heute das Diakonissenhaus mit. Das erste Gesundheitscafé wird nächste Woche Mittwoch stattfinden, 14 bis 16 Uhr. Das Thema Sturzprävention.
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0: Für die Frostbeulen hier in der Lausitz und im Elbe-Elzerland, da ist tatsächlich Licht am Ende des Tunnels. Gut, der Tunnel ist noch ganz schön lang, aber der Sommer kommt wieder. Nächsten Donnerstag ist dann kaum noch mit Regen zu rechnen, dafür mit bis zu 28 Grad. Bis dahin sind wir aber reich gesegnet an Wolken, Regengewittern und einen böigen Wind gibt's noch oben drauf. Heute Nachmittag 17 bis 20, morgen bis 22, Sonntag 17 bis 19 Grad.
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0: Da liegen immer noch die Reifenteile auf der A13 Richtung Dresden zwischen Freiwalde und Duben. Anstehen ist angesagt auf der A13 Richtung Dresden zwischen Klettwitz und Ortrand. Da ist Stau an der Baustelle, dauert 30 Minuten länger. Und geblitzt wird in Finsterwalde auf der Grenzstraße vor dem Drahtwerk. Es ist noch mehr los, wir nehmen gern noch mehr entgegen. Beim Antenne Verkehrsservice unter 0331 70 98 101. Dankeschön, kommen Sie gut an.
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0: Und dann ist es doch noch passiert. Mitte Juni und es geht nichts über eine heiße Tasse Tee für fröstelfrische Finger. Hier ist was los.

0: Freitagnachmittag aus dem Studio Cottbus. Und für Sie war es wohl das Abenteuer Ihres Lebens. Die 9. Klasse der Wiechernförder Schule aus Forst ist mit dem Fahrrad bis an die Ostsee gefahren. 10 Tage lang waren die Schüler mit geistigen oder körperlichen Beeinträchtigungen auf dem Rad unterwegs. Seit gestern sind sie zurück, heute wurde ausgepackt und die Fahrräder wurden geputzt. Und natürlich wurde sich noch mal so richtig doll gefreut, sagt Schülerin Laila.
1: Wir haben so geile Sachen erlebt, was nie eine andere Klasse machen würde. Wir sind die kräftigste Klasse von allen aus unserer Schule. Wir machen das, was wir wollen, also mit Spaß.
0: Ja, und die haben so einiges auf ihrer Tour erlebt, erzählt die 15-jährige Jessica.
2: Uns ist in Erinnerung geblieben, dass wir geritten sind und dass wir gemeinsam als Klasse in der Gedenkstätte waren und auch drüber nachgedacht haben, wie es damals war.
0: Gemeinsam mit ihren Lehrern und Betreuern haben die Kinder die Tour geplant und organisiert. Dabei konnten einige der Förderschüler vor 2 Jahren noch nicht mal mit dem Rad fahren. Jetzt haben sie 460 Kilometer weggestrampelt. Wahnsinn, von Oranienburg bis nach Warnemünde. Das schweißt natürlich zusammen, sagt die Klassenlehrerin Kathleen Niemann.
3: Diese Fahrradtour hat auf jeden Fall die Klasse super zusammengeschweißt. Natürlich gab es auch Streitereien und mal Gezicke, das gehört dazu. Aber wenn es drauf ankam, haben alle zusammengehalten, haben sich motiviert gegenseitig, haben sich geholfen, ob das beim Packen der Taschen war oder beim Schieben im Sand, als es nicht mehr weiterging. Und die Klassengemeinschaft ist so zusammengewachsen und das ist auch als Lehrerin einfach ganz, ganz toll und berührend.
0: Ja, und die Klasse ist auch auf den Geschmack gekommen. Manche würden am liebsten sofort gleich wieder losradeln. Andere würden jetzt aber tatsächlich doch noch warten, bis der Muskelkater wieder weg ist. Auf jeden Fall werden schon fleißig die Pläne geschmiedet. Für die nächste große Tour, vielleicht wird es ja die große Abschlussfahrt nächstes Jahr. Und dann gucken wir von Antenne Brandenburg natürlich auch wieder vorbei.

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1: Im Studio Arne Sprung, schönen guten Tag. Am BER in Schönefeld gibt es seit heute eine Außengrenzeinrichtung. Asylbewerber müssen hier Schnellverfahren durchlaufen, so sehen es die neuen EU-Asylregeln vor. Die Einrichtung am BER ist am Mittag von Bundesinnenminister Dobrindt zusammen mit Brandenburgs Innenminister Rethmann und Integrationsminister Wilke eingeweiht worden. Aus Schönefeld berichtet Amelie Ernst.
2: Die Einrichtung am Flughafen BER bietet Platz für 40 Menschen und ist gedacht für diejenigen, die ohne Visum aus einem Drittstaat am Flughafen landen, aber nur eine geringe Bleibeperspektive haben, weil ihr Herkunftsland als sicher eingestuft wird. Außerdem sollen in der Außengrenzeinrichtung Straftäter und Personen mit unklarer oder falscher Identität untergebracht werden. Mit Einrichtungen wie der am BER komme mehr Ordnung in das Asylsystem, so Bundesinnenminister Dobrindt. Bisher habe es innerhalb Europas ein Chaos bei der Verteilung von Asylsuchenden aus Drittstaaten gegeben.
1: Die geplante Gesundheitsreform von Bundesgesundheitsministerin Warken ist im Bundestag heftig kritisiert worden. Politiker von Grünen, Linken und AfD nannten sie unsozial und unwirksam. Auch die Bundesländer kritisierten im Bundesrat die Pläne. Warken verteidigte ihr Gesetz und die geplanten Einsparungen. Uwe Bernd hat die Debatte verfolgt.
3: Einnahmen und Ausgaben ins Gleichgewicht bringen und nur noch Leistungen finanzieren, die nachweislich einen medizinischen Nutzen haben. Diese beiden Grundsätze bezeichnet die Ministerin als Kern ihrer Reform. Nur so könne verhindert werden, dass die Krankenkassenbeiträge im kommenden Jahr weiter steigen. Denn ohne die Einsparungen würde das Defizit schon im kommenden Jahr um weitere 19 Milliarden wachsen. Warken verteidigte, dass zum Beispiel die beitragsfreie Mitversicherung von Ehepartnern eingeschränkt wird und dass die Zuzahlung zu Medikamenten für die Patienten weiter steigen soll.
1: Opfer häuslicher Gewalt, meist Frauen, sollen künftig besser geschützt werden. Der Bundesrat hat einer Reform des Gewaltschutzgesetzes zugestimmt. Jetzt können auch elektronische Fußfesseln eingesetzt werden. Aus dem Hauptstadtstudio berichtet dazu Gabo Hallasch.
4: Es geht um Männer, die Frauen bereits Gewalt angetan haben, also Täter sind. Hier ist es nun möglich, sie dazu zu verpflichten, eine elektronische Fußfessel zu tragen an einem Band über dem Knöchel. Die soll dann Auskunft darüber geben, wo sich Gewalttäter aufhalten und verhindern, dass sie sich ihren Opfern wieder nähern. Das ist Teil der Reform des Gewaltschutzgesetzes. Es sieht auch vor, Täter zu Anti-Gewalt-Kursen zu verpflichten. Außerdem werden Strafen verschärft von 2 auf 3 Jahre für Personen, die sich den Schutzanordnungen widersetzen.
1: Der Buckelwal hat nach seiner Freisetzung in der Nordsee noch maximal 5 Tage gelebt. Mecklenburg-Vorpommerns Umweltminister Backhaus hat heute die Auswertung der Tracker-Daten vorgestellt. Wolfram Dietrich war dabei.
5: Der Minister präsentierte eine Landkarte mit Bewegungslinien des Tieres. Etwa 215 Kilometer habe es noch zurückgelegt. Unter anderem steuerte der Wal auch immer wieder die Ostsee an. Till Backhaus bezeichnete den Rettungsversuch erneut als rechtlich und fachlich vertretbar. Experten verschiedener Institute und Organisationen hatten mehrfach davon abgeraten, das schwer geschwächte Tier transportieren zu wollen. Es solle vielmehr in Ruhe und Würde sterben dürfen.
1: Soweit die Antenne Brandenburg-Nachrichten. 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
6: Ostsee-Festspiele in Cottbus, 750 Jahre Luckau, Rosengarten-Festtage in Forst, Brandenburger Landpartie und das Wetter zieht eine Schnute. Super. Das müssen wir nächstes Jahr unbedingt besser hinkriegen. Bei allen Fäden an diesem Wochenende bei uns im Süden wäre eine Regenjacke jetzt nicht so schlecht. Regenschirm weiß ich nicht, soll ja auch ganz schön windig werden. Ab und zu zieht mal ein Gewitter vorbei. Morgen bis 22 Grad, am Sonntag 17 bis 19.
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6: Es dauert eine halbe Stunde länger. Auf der A13 Berlin Richtung Dresden. Zwischen Klettwitz und Ortrand haben wir Stau an der Baustelle. Dann die L60 Richtung Rehfeld. Zwischen Hörlitz und dem Abzweig nach Freienhofen hat es einen Unfall gegeben. Hier gibt es Stau. Und geblitzt wird heute Nachmittag unter anderem in Finsterwalde auf der Grenzstraße vor dem Drahtwerk. Wenn Sie noch mehr haben, Sie können es uns gerne sagen. Beim Antenne Verkehrsservice, den erreichen Sie unter 0331 70 98 101. Dankeschön, gute Fahrt.
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6: Und im Gegensatz zum Wetter habe ich ja gute Laune. Freue mich, dass Sie mit dabei sind. Eingeladen in unsere Nachmittagsrunde haben wir von Antenne Brandenburg jetzt aus den 80ern France Gall.
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1: Jawohl, wir sind wieder unterwegs mit unserer Antenne Dorfrunde. Vergangenes Wochenende waren wir ja in Henriette. Ohne Henriette, aber es ist ein Ortsteil von Salgast. Und morgen kommen wir nach... Ja, wohin eigentlich? Antenne-Reporter Vincent Kutsche, wohin verschlägt es dich denn morgen?
2: Ich fahre morgen nach Altenau. Das ist ein kleines Dörfchen in der Nähe von Mühlberg, ganz im äußersten Süden an der Grenze zu Sachsen. Also ziemlich tief im Elbe-Elster-Kreis. Mhm.
1: Altenau, was hast du über das Dorf schon rausfinden können?
2: Also ich habe gehört, da wohnen gut 150 Leute, 150 Einwohner. Es liegt in der Nähe der Elbe natürlich. Und schön. Auch der Elbradweg ist da nicht allzu weit weg. Es soll einen schicken Dorfanger geben in Altenau. Und mit Kunst scheint das Dorf auch eine Menge am Hut zu haben. Also ich bin mal gespannt, was ich da morgen rausfinde und was mich erwartet.
1: Wer auch. Wann willst du morgen dort sein?
2: Na, ein Stück zu fahren ist es ja bis dahin, bis ganz da in den Süden. Also ich denke, dass ich so gegen 11 in Altenau sein werde und hoffentlich ganz tolle Geschichten über den Gartenzaun zu hören bekomme. Sie, liebe Hörer, erkennen mich übrigens am gelben Antennemikrofon.
1: Ja. Also, Vincent, morgen in Altenau. Und was du bei deiner Dorfrunde so erlebst, das werden wir dann Montagnachmittag hören, hier auf Antenne Brandenburg.
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0: Lucifer von Alan Parsons Project hier auf Antenne Brandenburg. Es ist Freitagnachmittag. Ich würde jetzt mal was testen mit Ihnen. Ich sage Ihnen eine Telefonnummer und Sie sagen mir, welcher Riesenhit gleich bei uns laufen wird. 32 16 8, na? Ha? Genau, Skandal im Sperrbezirk. Die Spider-Murphy-Gang, das hat doch prima geklappt.
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1: Mit Martin Schneider. Guten Tag. Eine kleine Raupe sorgt für große Aufregung. Der Eichenprozessionsspinner mit seinen gefährlichen Haaren wird an immer mehr Orten Südbrandenburgs entdeckt. Auch in Herzberg. Nach Schätzungen der Stadt ist inzwischen jede zweite Eiche betroffen. Vor allem im Tierpark, sagt Bürgermeister Carsten Eule-Prütz.
2: An irgendeiner Stelle müssen wir die Hand heben und sagen, jetzt können wir nicht mehr weiter und müssen uns zusammen mit dem Landkreis zusammensetzen und sagen, wie gehen wir oder welche Strategie entwickeln wir für die nächsten Jahre, weil das ist natürlich jetzt der springende Punkt, wie gehen wir nächstes Jahr damit um. Wir sammeln gerade Daten im Landkreis und am 24. Juni gibt es eine große Beratung und mal sehen, wie es dann weitergeht.
1: Die kleinen Brennhaare der Raupe können bei Menschen Hautreizungen, Atemprobleme und allergische Reaktionen auslösen. Es ist eine besondere Auszeichnung und eine Lausitzerin hat sie heute bekommen. Barbara Roswitha Franke aus Spremberg wurde der Verdienstorden des Landes Brandenburgs verliehen in der Staatskanzlei Potsdam. Holger Kessler berichtet.
3: Barbara Roswitha Franke ist ein echtes Ehrenamtskraftpaket, heißt es von der Staatskanzlei. Die ehemalige Lehrerin engagiere sich vielfältig in verschiedenen Bereichen. Sie förderte demnach Kinder und Jugendliche, hat Beratungsstellen in Spremberg mit aufgebaut, ist Mitglied der Volkssolidarität und wirkt aktiv in der Spremberger Freiwilligenagentur mit. Sie engagiert sich für Kulturgeflüchtete und Teilhabe im Alter. Ministerpräsident Dietmar Woidke erklärte, Barbara Roswitha Franke ist das beste Beispiel dafür, wie man auch in höherem Alter Lebensfreude und Vitalität vermitteln kann.
1: Insgesamt 13 Brandenburger haben heute den Landesverdienstorden erhalten, darunter auch Günther Jauch. Viel musikalisches Blech versammelt sich gerade in Lübben. In gut einer Stunde beginnt der Landesposaunentag. Bis Sonntag treffen sich rund 850 Blechbläser aus Brandenburg und Berlin, um zusammen zu spielen. Organisiert wird die Veranstaltung von der Evangelischen Kirche und den Hut auf hat dabei Christian Süperek.
4: Wir sind seit 4 Jahren am Planen und wir bauen jetzt hier gerade auf dem Marktplatz auf, über 800 Stühle. Die Bühne steht schon da. Natürlich läuft da viel auch im Hintergrund noch. Die Gäste müssen noch verpflegt werden und ja, verschiedenste Sicherheitsauflagen müssen erfüllt werden. Damit beschäftigen wir uns schon lange, ja.
1: 18 Uhr erklingt heute an verschiedenen Stellen in und um Lübben Bläsermusik auf den Straßen. Ab 20 Uhr gibt es dann ein Konzert auf dem Marktplatz.
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5: Es hat sich bemüht. Formulieren wir es doch einfach so. Und es wird sich auch die nächsten Tage bemühen. Auch am Wochenende wird es eher die wilde Mixtur aus Sonne, Wolken, Wind und Regen. Vielleicht ist auch mal ein Gewitter dabei. Kräftiger Wind auf jeden Fall. Morgen bis 22 Grad an der Röder. Am Sonntag 17 bis 19 Grad.
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5: A13, Berlin Richtung Dresden, zwischen Klettwitz und Ortrad, Stau an der Baustelle. Sie brauchen hier ungefähr eine halbe Stunde, bis sie durch sind. Und geblitzt wird in Finsterwalde auf der Grenzstraße vor dem Drahtwerk. Und wenn da noch mehr ist, sagen Sie es uns doch bitte unter 0331 70 98 101. Hier erreichen Sie den Antenne Verkehrsservice. Kommen Sie gut nach Hause.
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5: Dann läuft die Uhr ja so langsam runter. Das Wochenende ist unterwegs. Ich schlage vor, wir laufen ihm doch am besten mal ein Stück entgegen, zusammen jetzt mit Cat Stevens und Madonna im Ohr.

0: Freitagnachmittag. Sie hören Antenne Brandenburg aus dem Studio in Cottbus. Und wir sind jetzt in Sachen Kunst unterwegs. Denn neue Kunst in alten Gemäuern, so kann man knapp zusammenfassen, was hinter der Rohkunstbauausstellung steckt. Die wird morgen im Schloss Altdöbern im Landkreis Oberspreewald-Lausitz eröffnet. Es ist die 31. Auflage. Und was wir da zu Gesicht kriegen, weiß Josephine Jahn. Die hat nämlich heute schon hinter die Schlosstüren geguckt.
1: Innerhalb des Schlosses empfangen einen Geräusche. In einem der noch nicht sanierten Schlossräume präsentiert Jörg Mandernach seine Installation The Mother of the Mother of Inventions, bestehend aus einem Mobile aus Kartonschnitten und einer Trickfilmprojektion samt Klängen. Sein Werk passt hier sehr gut rein, sagt der Künstler.
2: Was es mitbringt als Fundstück, diese Risse zum Beispiel, die spielen ja grafisch sehr gut mit meinen grafischen Elementen auch zusammen.
1: Das ist ein Hintergedanke von Rohkunstbau. An verschiedenen Orten in Brandenburg war der Verein schon zu Gast. Immer wird zeitgenössische Kunst in alten Gebäuden, oft heruntergekommen, präsentiert, sagt Kurator Christoph Tannert.
3: Dadurch hat sich in diesen Gebäuden einerseits ein Dialog zwischen Kunst und der Architektur ergeben, aber gleichzeitig wurde dadurch auch für Publikum Zugang ermöglicht.
1: So wie seit 2022 im Schloss in Altdöbern, das peu à peu restauriert wird. Viele Räume erstrahlen wieder im alten oder neuen Glanz und bilden ihrerseits Kontraste zu den hier präsentierten Kunstwerken. 16 Künstler aus 9 Ländern stellen in diesem Jahr hier aus. Wer sich die Rohkunstbauausstellung in Altdöbern ansehen möchte, sollte Zeit mitbringen für Skulpturen, Bewegtbilder und Klänge, die unter dem Titel Die Kunst des Überschreitens bis zum 1. November zu erleben sind.

Der unverkennbare Chris Rea Sound hier bei uns auf Antenne Brandenburg. Road to Hell, es ist Freitagnachmittag und es gibt jetzt gerade noch was Aktuelles von der A13. Berlin in Richtung Dresden, Vorsicht bitte, zwischen Duben und Lübbenau sind Tiere auf der Fahrbahn. Ansonsten wünsche ich Ihnen an unterwegs jetzt eine gute Fahrt ins Wochenende. Ich bin Inka Gluschke, danke für die schöne Woche hier im RBB-Studio Cottbus. Viel Spaß bei allem, was Sie so anstellen werden. 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
1: Im Studio Arne Sprung. Schönen guten Tag. Die Luftfahrtbranche brummt größtenteils wegen des Booms in der Rüstungsindustrie. Das hat sich in den 3 Fachbesuchertagen der Internationalen Luft- und Raumfahrtausstellung in Schönefeld gezeigt. Der Bundesverband der deutschen Luft- und Raumfahrtindustrie, BDLI, zeigt sich als Veranstalter mit der ILA so zufrieden wie noch nie. Berichtet aus Schönefeld Johannes Frevel.
2: Während die deutsche Wirtschaft stagniert, verzeichnet die Luftfahrtbranche 19% Wachstum. Größter Aussteller war die Bundeswehr mit Hubschraubern, Flugzeugen sowie 800 Soldatinnen und Soldaten, umgeben von zahlreichen Zulieferern der Sicherheits- und Verteidigungsindustrie. In den nächsten Jahren sollen rund 100 Milliarden Euro zusätzlich in die Ausstattung der Bundeswehr fließen.
1: Morgen und am Sonntag finden die Besuchertage für alle auf der ILA in Schönefeld statt. Die Tickets dafür sind aber schon ausverkauft. Nach dem Brand in einem Haus in Friesack im Kreis Havelland vor 2 Tagen ist die Identität der 3 Todesopfer jetzt geklärt. Wie die Staatsanwaltschaft dem RBB mitgeteilt hat, handelt es sich bei den Toten um die Bewohner des betroffenen Hauses. Zur Brandursache laufen die Ermittlungen weiter. Eine Sprecherin der Staatsanwaltschaft sagte, ein Anfangsverdacht einer Brandstiftung werde weiter geprüft. Das Feuer war in der Nacht zum Mittwoch ausgebrochen. Weniger Arzttermine, kürzere Wege und eine bessere Gesundheitsversorgung auf dem Land. Das erhofft sich die Bundesregierung von ihrer Apothekenreform. Heute hat auch der Bundesrat zugestimmt. Nicole Markwald aus Berlin.
3: Mit der Apothekenreform werden die Befugnisse für Apotheken erweitert. Sie dürfen in Zukunft mehr medizinische Leistungen anbieten, wie Vorsorgeuntersuchungen, einfache Bluttests und zusätzliche Schutzimpfungen. In bestimmten Fällen können Apotheken auch verschreibungspflichtige Medikamente ohne neues Rezept ausgeben, wie bei chronischen Krankheiten oder einfachen akuten Erkrankungen. Künftig sollen Apotheken noch stärker beraten, zu Vorbeugung und Früherkennung etwa bei Herz-Kreislauf-Erkrankungen, Diabetes oder rundums Rauchen.
1: Außerdem hat der Bundesrat am Mittag ein Gesetz zum Einsatz elektronischer Fußfesseln beschlossen, zum Schutz von Opfern häuslicher Gewalt, meist Frauen. Kühe, Trecker, Dorfromantik, Brandenburger Agrarbetriebe laden an diesem Wochenende zur Landpartie. Die Betriebe öffnen morgen und Sonntag ihre Tore für Besucher. Organisiert wird die Landpartie unter anderem von Dennis Kummer vom Marketingverband Pro Agro.
4: Der ursprüngliche Gedanke war ja gewesen, die Stadt da mal aufs Land zu holen und zu zeigen, wie die Landwirtschaft funktioniert und wie die sich halt auch weiterentwickelt hat. Die Landpartie bietet für jeden, der sich für den ländlichen Raum interessiert und für regionale Produkte interessiert, tolle, echte Einblicke, wie Landwirtschaft, moderne Landwirtschaft funktioniert, aber auch kombiniert halt so mit traditionellen ländlichen Handwerk. Und dadurch kriegt man halt einen tollen, wirklich tollen Einblick, was die Landwirtschaft halt ausmacht.
1: Soweit die Antenne Brandenburg Nachrichten. 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
5: Ja, also sieht schon teils bedrohlich aus, als würde es gleich losplättern wollen. Da sind einige dunkle Wolken unterwegs. Aber ob die nun Schauer ablassen oder nicht, tja, das kann man nicht vorhersagen. Das passiert oder das passiert halt eben nicht. Und diese Schauerneigung, dieses vielleicht bleibt uns erhalten heute Abend. Also es kann das werden, muss aber nicht. Bei jetzt 16 Grad in Wittstock und Finsterwalde, 17 Grad in Senftenberg und Templin. Also heute ein bisschen frischer. In der Nacht weiter wechselhaft, mal klar, mal nass. Tiefstemperaturen ein bisschen weniger kalt, geht runter auf 14 bis 11 Grad. Und das Wochenende auch morgen mal Sonne, mal Wolken, mal einzelne Schauer oder Gewitter bei bis zu 22 Grad. Sonntag das Gleiche bei bis zu 19 Grad.
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5: Ja, und das ist ein richtiger Freitag, Feierabend. Viel los, einige längere Staus auch. Zum Beispiel A10 Westlicher Ring in Richtung Dreikavelland. Hier plus 30 Minuten zwischen Großkreuz und Vöben an der Baustelle. A10 Westlicher Ring Richtung Dreikwerder. Bitte Vorsicht zwischen Potsdam Nord und Leest. Rechte Spur gesperrt. Da wird die Fahrbahn ausgebessert. Sie brauchen 10 Minuten extra. A12 Richtung Frankfurt zwischen Mülroos und Grenzübergang nach Polen staut es sich. A13 Richtung Dresden. Hier Vorsicht bitte, da ist ein Storch auf der Standspur vor dem Dreieck Spreewald. A13 Richtung Dresden nochmal zwischen Klettwitz und Ortrand, Stau an der Baustelle hier plus 10 Minuten. Und B158 Blumberger Chaussee in Richtung Bad Freienwalde, also Berlin Richtung Bad Freienwalde zwischen Ahrensfeld und A10 Hohenschönhausen. Da haben wir auch wieder Stau, plane besser 10 Minuten mehr ein. Stadtverkehr Berlin, hier stehen Sie auf der A100, dem Stadtring in Richtung Süden zwischen Beusselstraße und Dreieck Funkturm. Da stand ich heute auch schon. Planen Sie 10 Minuten extra ein und dann bitte Vorsicht Blitzer. Die stehen auf der B189 zwischen Perleberg und Weißen im Dreieck Havelland auf der Überfahrt von der westlichen zur nördlichen A10 Richtung Dreieck Barnim. Tja, und sollten Sie noch was für uns haben, 0331 70 98 101. Gute Fahrt.
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5: 5 nach 5 am Freitag und das heißt...
6: Hoch die Hände! Hoch die Hände.
5: Ja!

0: einen schönen Freitagabend. Antenne am Abend hier und Anfang der Woche hatten wir darüber berichtet, über eine Schule in Bestensee, die ein Zeichen gegen Rassismus setzen wollte und blockiert worden ist von einer Elterninitiative. Seit Montag lief deshalb eine Abstimmung unter Schülern und Lehrerinnen. Soll die Grundschule Mitglied des bundesweiten Netzwerks Schule ohne Rassismus, Schule mit Courage werden oder nicht? Wie gesagt, einige Eltern hatten dagegen protestiert und die Schule sich letztlich für einen Beitritt ausgesprochen. Antenne-Reporter Carsten Steinmetz war heute noch einmal für uns in Bestensee.
1: Direktorin Simone Berz blickt in ihrem Büro zufrieden auf den Zettel, auf dem sie sich das Wahlergebnis notiert hat. 78% haben dafür gestimmt, dass ihre Grundschule eine Schule ohne Rassismus wird. Nur 22% haben mit Nein gestimmt oder sich enthalten. Der Schulleiterin ist ein Stein vom Herzen gefallen.
2: Die Erleichterung ist sehr groß, dass 78% gesagt haben, ja, das wollen wir. Und insofern freue ich mich sehr für die Grundschule Bestensee, für alle meine Lehrkräfte und alle, die hier arbeiten und auch für den Ort, dass das ein Zeichen ist.
1: Dem Netzwerk Schule ohne Rassismus, Schule mit Courage gehören bundesweit 5000 Schulen an. Mehr als 100 kommen aus Brandenburg. Ein Sprecher der Elterninitiative Neutrale Schule Bestensee, der namentlich nicht genannt werden möchte, kritisiert, dass das Netzwerk eine politische Agenda verfolge. Es verwende zum Beispiel Gendersprache und unterscheide nicht ausreichend zwischen rechts, rechtsradikal und rechtsextrem.
3: Es ging immer um diese konkrete Organisation und dass wir keine politische Einflussnahme haben wollen. Wir sind nicht für Rassismus, Diskriminierung. Nichts dergleichen. Es geht um diese konkrete Organisation mit den konkreten Vorwürfen.
1: Andere Eltern wie Boris Kaczmarek, dessen Tochter die erste Klasse der Bestenseer Grundschule besucht, freuen sich dagegen über das klare Ergebnis der Abstimmung, durch das niemand ausgegrenzt werde.
4: Für mich ist das Prinzip dieser ganzen Abstimmung gewesen, ich habe das immer mit den drei Musketieren verglichen. Einer für alle, alle für einen, egal ob rosa, braun, gelb oder nicht.
1: Viel verändern wird sich an der Bestenseer Grundschule wahrscheinlich ohnehin nicht. Die Einrichtung verpflichtet sich nur künftig gegen Rassismus besonders aktiv vorzugehen. Aber das, sagt die Direktorin, habe die Schule ohnehin bisher getan.
0: Trotz der Proteste einer Elterninitiative, die Grundschule Bestensee kann eine Schule ohne Rassismus werden.

0: Abmarsch ins Wochenende. In ein fußballreiches, denn Sonntag gilt's, 19 Uhr. 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Und ich sage Ihnen noch was. Es ist nicht mal eine Stunde mehr weit weg. Also hier bei mir ist es soweit, denn weniger als eine Stunde.
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0: allerersten Gilmore Girls Folge. Dieser Song hier, Sixpence None the Richer. There she goes. Und jetzt ist Nachrichtenzeit, 17.30 Uhr.
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2: Mit Martin Schneider. Guten Tag. Hautreizungen, Atemprobleme und allergische Reaktionen. Das alles können die Haare der Eichenprozessionsspinner-Raupe auslösen. In den letzten Tagen wurde sie auch vermehrt in Cottbus entdeckt, hat die Stadt am Nachmittag mitgeteilt. Inka Gluschke berichtet.
3: Betroffen sind unter anderem der Elias-Park und der Spreeauen-Park. Mehrere Bäume wurden gekennzeichnet. Es wurden Hinweisschilder angebracht und Bereiche abgesperrt. An einer großen Eiche im Elias-Park seien die Raupen auch schon abgesaugt worden. Die Stadt sagt außerdem, es könne sein, dass auch Gehölze im benachbarten Tierpark betroffen sind. Die Stadtverwaltung bittet alle um äußerste Vorsicht, unter anderem in der Nähe von Eichen, in Parkanlagen und an Spielplätzen.
2: Zuletzt wurde der Eichenprozessionsspinner auch in Herzberg entdeckt, vor allem im Tierpark. Sie ist ein echtes Ehrenamtskraftpaket. So sieht es die Staatskanzlei in Potsdam. Die Rede ist von Barbara Roswitha Franke aus Spremberg. Für ihr Engagement wurde sie heute mit dem Verdienstorden des Landes ausgezeichnet. Holger Kessler berichtet.
4: Die ehemalige Lehrerin engagiere sich vielfältig in verschiedenen Bereichen. Sie förderte demnach Kinder und Jugendliche, hat Beratungsstellen in Spremberg mit aufgebaut, ist Mitglied der Volkssolidarität und wirkt aktiv in der Spremberger Freiwilligenagentur mit. Sie engagiert sich für Kulturgeflüchtete und Teilhabe im Alter. Ministerpräsident Dietmar Woidke erklärte, Barbara Roswitha Franke ist das beste Beispiel dafür, wie man auch in höherem Alter Lebensfreude und Vitalität vermitteln kann. Insgesamt 13 Brandenburger haben heute den Landesverdienstorden bekommen, darunter auch Günter Jauch.
2: Lübben steht ab heute im Zeichen der Blasmusik. In einer halben Stunde beginnt der Landesposaunentag. Bis Sonntag treffen sich hunderte Blechbläser aus der Region, um zusammen zu spielen. Organisiert wird die Veranstaltung von der evangelischen Kirche und den Hut auf hat dabei Christian Süperek.
5: Das ist ein großes Bläserfest. Da treffen sich Bläserinnen und Bläser aus Posaunenchören, aus ganz Berlin, Brandenburg, aus der schlesischen Oberlausitz, teilweise auch Gäste von weiter weg. Wir erwarten 850 Bläserinnen und Bläser ungefähr. Wir freuen uns, das ist ein großes Event.
2: In einer halben Stunde erklingt an verschiedenen Stellen in und um Lübben Bläsermusik auf den Straßen. Ab 20 Uhr gibt es dann ein Konzert auf dem Marktplatz.
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2: Ab dem Abend zieht etwas Regen aus Richtung Westen durch Südbrandenburg. Der trifft vor allem den Elbe-Elster-Kreis. Morgen dann mehr Sonne als heute, aber auch Regen ist immer mal möglich. Dazu gibt es bis zu 20 Grad und ähnlich wird dann der Sonntag. 17.32
1: Uhr. 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
0: Eine Menge los heute. Bitte Vorsicht, A10 nördlicher Berliner Ring in Richtung Dreikavelland zwischen Dreieck-Barnim und Rastplatz Kappgraben Nord. Da steht ein Pannenauto, blockiert die rechte Spur. A10 westlicher Ring Richtung Dreikavelland, langer Stau hier zwischen Großkreuz und Vöben. Baustelle plus 30 Minuten. A12 in Richtung Frankfurt, auch hier sehr langer Stau. 45 Minuten extra brauchen Sie zwischen Storkow und Briesen. Und bitte Vorsicht, hier steht ein defektes Fahrzeug im Weg. Auf der Überfahrt von der B2 zur A10 an Dreieck-Barnim steht ebenfalls ein Pannenauto auf der rechten Spur. Bitte Vorsicht. Und B158 Blumberger Chaussee in Richtung Bad Freienwalde, Berlin Richtung Bad Freienwalde. Auch hier einmal Stau zwischen Ahrensfelde und A10 Hohenschönhausen. Vorsicht, B246 Wiesenburg-Mittenwalde. Da ist jetzt ein Storch auf der Fahrbahn zwischen Stangenhagen und Schönhagen. Und ein Hinweis noch aus Goßmar. Die Sonnewalder Straße ist gesperrt zwischen Abzweig nach Goßmar und Abzweig nach Dabern in beiden Richtungen. Der Grund hier ein Feuerwehreinsatz. Und wir schauen nach Berlin. Da dauert es länger auf der A100 in Richtung Wedding. Das ist diesmal Richtung Norden zwischen Beckstraße und Schmargendorf plus 10 Minuten. Ja, und es wird geblitzt auf der B189 zwischen Perleberg und Weisen. Und im Dreieck-Havelland stehen Sie auf der Überfahrt von der westlichen zur nördlichen A10 Richtung Dreieck-Barnim. Na dann, gutes Vorankommen. Und sollten Sie unterwegs noch etwas gesehen haben, 0331 70 98 101.
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0: 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Schönen Freitagabend jetzt mit Limahl bzw. Christopher Hamill, der bevor er solo unterwegs gewesen ist, als Limahl in den 80ern, noch mit dieser Band hier Riesenerfolg hatte. 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

Orange Gugu um 17.38 Uhr. Falls unterwegs, dann bitte Vorsicht, hier ist der Antenne-Verkehrsservice. A10 nördlicher Ring Richtung Dreikafelland zwischen Rastplatz Hohneuendorf und Mühlenbeck. Da liegt ein Rad auf der Fahrbahn. Bitte Vorsicht also. Auf dem Weg nach Hause jetzt. A10 nördlicher Ring Richtung Dreikafelland. Da liegt ein Rad zwischen Rastplatz Hohneuendorf und Mühlenbeck. Kommst du gut heim.

0: So cool. Teddy Swims. Schönen guten Abend.
1: Antenne am Freitagabend hier mit einer besonderen Truppe jetzt, einer ganz besonderen Tour. Seit 6 Tagen ist eine Gruppe von Bundeswehr-Veteranen mit dem Fahrrad unterwegs bei der Tour of Honor von Hamburg bis Berlin. Natürlich eine sportliche Herausforderung, aber es geht dabei um viel mehr, nämlich um das Gedenken an gefallene Soldaten und die Wertschätzung für Veteranen. Heute geht die Tour von der Schaufenster nach Potsdam, Endziel dann morgen der Wald der Erinnerung. Antenne-Reporter Toni Schmidt ist heute mal ein Stückchen mitgefahren.
2: Was haben wir heute für euch vorbereitet? 103,5 Kilometer, 576 Höhenmeter.
3: Und so ein Programm seit 7 Tagen. Nur die Tour of Honor ist kein Radrennen. Jeder der knapp 30 Teilnehmer hat ein Handicap mitgebracht. Da klickt auch mal eine Beinprothese ins Radpedal. Narben werden unter dem Trikot getragen oder unsichtbar auf der Seele. Mike Mutschke hat bei einem der verlustreichsten Gefechte der deutschen Nachkriegsgeschichte in Afghanistan 3 Kameraden verloren.
4: Ich wurde schwer verletzt und es ging halt so weit, dass ich halt ein Auge verloren hatte. Mein Arm war gelähmt. Wir haben jetzt den 2. Veteranstag für uns in Deutschland als Soldaten und Co. Diese Tour selber ist halt einfach ein Punkt, was man mit dazu tragen kann. Weil es geht halt genau um uns Soldaten an diesem Tag. Ne? Das ist auch wichtig, auch für die Bevölkerung, dass sie mitkriegen, okay, wir sind da und wir kämpfen halt auch weiter.
3: Die Battlefield Cyclists radeln auch zur Erinnerung an die gefallenen Bundeswehrsoldaten. Aber eine Radgruppe, die größtenteils durch Mecklenburg oder Brandenburg rollt, da ist jetzt nicht so viel Bevölkerung.
5: Könnte man meinen, aber bei der Riesengruppe sorgen wir doch für Aufsehen. Und wir hatten bis jetzt nur positiven Zuspruch.
3: Stefan Huss ist einer der Teilnehmer, der auch die Hilfe im Hintergrund koordiniert.
5: Es ist einfach unser Staff-Team, da sind wir bei 10 Unterstützern.
3: 600 Kilometer werden die Veteranen am Schluss in den Beinen haben. Und auch wenn es eine schöne Radtour durch Brandenburg ist, es sind Soldaten und da herrscht Disziplin.
2: Dann Abfahrt für den Mann.
1: Na dann, toi toi toi, euch allen für die letzten Kilometer. Gott sei Dank regnet es ja nicht so viel wie angekündigt.

0: with Empires from Your Door. Was für ein Song. Eine Hymne an die Liebe. Das hat Holly Johnson, der Sänger von Frankie Goes to Hollywood, mal über seinen Song hier gesagt. Und ja, das trifft's, ja? Gänsehaut habe ich. Ja, Wochenende, oder?
1: Hallo, ist da die Feuerwehr?
0: Und was geht da? Ja, vielleicht könnten wir mal auf einen Feuerwehrgeburtstag gehen. Die Feuerwehr Tremsdorf feiert 120. Die Feuerwehr in Ziltendorf 100. Und Antennehörer Thorsten hat uns angerufen.
2: Am Samstag beginnt die Veranstaltung mit einem Festumzug und führt dann zum Festgelände. Dort findet dann der Amtsausscheid der Freiwilligen Feuerwehren des Amtes Brieskow-Finkenheerd statt. Danach ist Kaffee, Kuchen, Spiele für Kinder, auch Spiele auch für Erwachsene.
0: Für Erwachsene, was damit gemeint ist, finden Sie am besten selbst raus. In Ziltendorf am Wochenende noch mehr Tipps. Antennebrandenburg.de. Haben Sie ein schönes 17.53 Uhr.
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1: Mit Arne Sprung im Studio. Schönen guten Abend. Die Luftfahrtbranche brummt größtenteils wegen des Booms in der Rüstungsindustrie. Das hat sich in den 3 Fachbesuchertagen der Internationalen Luft- und Raumfahrtausstellung in Schönefeld gezeigt. Der Bundesverband der deutschen Luft- und Raumfahrtindustrie BDLI hat gute Geschäfte registriert. BDLI-Hauptgeschäftsführerin Marie-Christine von Hahn sagte:
2: Wir sind äußerst zufrieden. Natürlich zum einen aus der geschäftlichen Perspektive, aber eben ganz besonders auch, weil man hier auf der ILA sehen kann, dass die Scheu und Scham vor Verteidigung gefallen ist. Wir wachsen in allen Bereichen, die die Luft- und Raumfahrtindustrie zu bieten hat. Das ist zivil und militärisch, das sind Flugzeuge, Hubschrauber, Drohnen, Satelliten, Raketen, Software, die dahinter steckt. Alles ist gefragt.
1: Morgen und am Sonntag finden die Besuchertage für alle auf der ILA in Schönefeld statt. Die Tickets dafür sind aber schon ausverkauft. Am BER in Schönefeld gibt es seit heute eine Außengrenzeinrichtung. Asylbewerber müssen hier Schnellverfahren durchlaufen, so sehen es die neuen EU-Asylregeln vor. Die Einrichtung am BER ist am Mittag von Bundesinnenminister Dobrindt zusammen mit Brandenburgs Innenminister Rethmann und Integrationsminister Wilke eingeweiht worden. Aus Schönefeld berichtet Amelie Ernst.
3: Die Einrichtung am Flughafen BER bietet Platz für 40 Menschen und ist gedacht für diejenigen, die ohne Visum aus einem Drittstaat am Flughafen landen, aber nur eine geringe Bleibeperspektive haben, weil ihr Herkunftsland als sicher eingestuft wird. Außerdem sollen in der Außengrenzeinrichtung Straftäter und Personen mit unklarer oder falscher Identität untergebracht werden. Mit Einrichtungen wie der am BER komme mehr Ordnung in das Asylsystem, so Bundesinnenminister Dobrindt. Bisher habe es innerhalb Europas ein Chaos bei der Verteilung von Asylsuchenden aus Drittstaaten gegeben.
1: Die geplante Gesundheitsreform von Bundesgesundheitsministerin Warken ist im Bundestag heftig kritisiert worden. Politiker von Grünen, Linken und AfD nannten sie unsozial und unwirksam. Auch die Bundesländer kritisierten im Bundesrat die Pläne. Warken verteidigte ihr Gesetz und die geplanten Einsparungen. Uwe Berndt hat die Debatte verfolgt.
4: Einnahmen und Ausgaben ins Gleichgewicht bringen und nur noch Leistungen finanzieren, die nachweislich einen medizinischen Nutzen haben. Diese beiden Grundsätze bezeichnet die Ministerin als Kern ihrer Reform. Nur so könne verhindert werden, dass die Krankenkassenbeiträge im kommenden Jahr weiter steigen. Denn ohne die Einsparungen würde das Defizit schon im kommenden Jahr um weitere 19 Milliarden wachsen. Warken verteidigte, dass zum Beispiel die beitragsfreie Mitversicherung von Ehepartnern eingeschränkt wird und dass die Zuzahlung zu Medikamenten für die Patienten weiter steigen soll.
1: Heute Abend und in der Nacht geht es mit den Eröffnungsfeiern für die Fußball-Weltmeisterschaft weiter. Die Siri Krause.
5: Ab 19.30 Uhr deutscher Zeit wird in Toronto gefeiert. Mit dabei sind kanadische Stars wie Michael Bublé und Alessia Cara. Im Anschluss treffen Kanada und Bosnien-Herzegowina erstmals in einem Länderspiel aufeinander und wollen beide erstmals eine WM-Vorrunde überstehen. In der Nacht folgt die dritte und letzte Eröffnungsfeier in Los Angeles. Bei der US-Version wird ein Star-Aufgebot erwartet, bei dem unter anderem Katy Perry auftreten wird. Um 3 Uhr deutscher Zeit startet dann die Partie zwischen den USA und Paraguay.
1: Soweit die Antenne Brandenburg-Nachrichten. 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
6: Es ist ganz schön grau, oder? Sehr, sehr wolkig und immer mal für eine Überraschung gut, also für eine Husche, für einen kurzen Schauer. Temperaturen aktuell 16 Grad in Lübben und Bad Liebenwerda, 17 Grad in Angermünd und Heckelberg. Also gar nicht mal so warm. Ja, und so bleibt es auch heute Nacht weiter wechselhaft. Mal aufgeklärt, dann mal wieder kurz nass. Tiefstemperaturen heute Nacht, aber weniger kalt. Geht runter auf 14 bis 11 Grad. Ja, und das Wochenende bleibt ganz genauso. Es gibt mal Wolken, mal Sonne, mal einzelne Schauer oder Gewitter. Morgen bei bis zu 22 Grad, am Sonntag bei bis zu 19 Grad.
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6: Und da gibt es einiges an langen Staus. Zum Beispiel stehen Sie auf der A2 in Richtung Berlin zwischen Thesen und Cieser. Stau nach einem Unfall plus 30 Minuten aktuell. Bitte Vorsicht, A10 nördlicher Ring in Richtung Dreikarfeland. Da liegt ein Rad immer noch zwischen Rastplatz Hohen Neuendorf und Mühlenbeck auf der Autobahn. Dann auf der Überfahrt von der B2 zur A10 am Dreieck Barnim. Auch Pannenauto auf der rechten Spur. Hier schön vorsichtig vorbeifahren. B158 Blumenberger Chaussee Berlin in Richtung Bad Freienwalde. Hier Stau zwischen Ahrensfelde und der A10 Hohenschönhausen plus 10 Minuten. Und Stadtverkehr Berlin A100 in Richtung Treptow. Der Britzer Tunnel ist nach einem Unfall zurzeit gesperrt. Schnell und aktuell der Antenne Verkehrsservice. Falls Sie noch was haben, bitte anrufen 0331 70 98 101 und ich wünsche gute Fahrt.
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6: Ja, hi, und war unser Grillmeister schon dran? Nee, oder? Hallo?
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0: James Blunt. Freitagabend, endlich Wochenende und endlich WM mit unserer Mannschaft am Sonntag und das auch noch zu einer freundlichen Zeit, 19 Uhr. Also da können wir es zischen lassen, Grillparty machen.
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0: 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Und wen habe ich denn jetzt in der Leitung? Hallo?
2: Na, einen schönen guten Abend, hier ist die Antje.
0: Hi Antje.
2: Ja, ich schäle gerade Spargel, aber ich dachte, grillen wäre auch nicht schlecht.
0: Und du hast den Grillmeister gehört, angerufen, bist durchgekommen und hast gewonnen!
2: Wunderbar, ganz herzlichen Dank. Danke auch für den Applaus.
0: Du, super gerne. Ich bringe mich so ein bisschen in Stimmung. Geht ja endlich los, ja, ne, am Sonntag.
2: Eben.
0: Du, Antje, ein Grillpaket, das heißt eine riesen Kühltasche mit verschiedensten Kartoffelsalaten. Und da ist einer mit Mayo dabei, einer mit Senf. Ne? Verschiedenste Würste, Knacker für mehr als eine Fußballmannschaft. Also da kannst du echt eine riesen Party schmeißen. Habt ihr genug Freunde? Habt ihr genug Verwandte?
2: Ja,
0: sonst kommen wir.
2: Ja, die dürfen auch gerne kommen, natürlich. Ja, mal sehen, ob jemand hört und gratuliert. Wer gratuliert, der darf natürlich kommen.
0: Na dann. Von wo rufst du an?
2: Von Tauer. Bei Cottbus.
0: Ja, na dann. Hoffe ich, die Freunde haben das gehört. Wo guckt ihr am Sonntag? Im Garten zu Hause?
2: Wir haben eine Sommerküche, das ist sehr gemütlich.
0: Perfekt.
2: Also falls es regnet, sitzen wir dann auch im Trocknen, ja.
0: Perfekt.
2: Und gestern Abend haben wir natürlich auch geguckt.
0: Ach,
2: ja,
0: krass.
2: Na, das ist schon.
0: Wir
2: sind im Fieber.
0: Ja, was sagst du, wird Deutschland WM-Sieger?
2: Ich wünsche es mir.
0: Ja, ich habe gar kein Gefühl. Ja. Ich habe allerdings auch gar keine Ahnung. Aber die Daumen sind gedrückt. Ich wünsche ganz viel Spaß euch am Sonntag. Und
2: danke.
0: Ein wunderschönes Wochenende. Bitte in der Leitung bleiben.
2: Ganz lieben Dank. Ja, ganz lieben Dank.
0: Gerne.
2: Und auch ein schönes Wochenende.
0: Dankeschön.
2: Tschüss.
0: Und das nächste Grillpaket morgen früh nach dem Aufwachen. Irgendwann so nach 8.
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0: Einen schönen Freitagabend mit uns, Antenne Brandenburg. Und jetzt hebt Elon Musk endgültig ab. Allerdings nicht mit einer Rakete, sondern mit seinem Kontostand. Durch den Börsengang seiner Weltraumfirma SpaceX steigt das Vermögen des Tesla und X-Chefs laut US-Medien auf mehr als 1,1 Billionen Dollar. Das ist ausgeschriebene 1, noch eine 1 und 11 Nullen dahinter. Und damit ist Elon Musk der erste Billionär der Welt. Und eine Billion, das ist so unfassbar viel Geld, da haben wir uns mal überlegt. Und hier ein paar Beispiele jetzt, was man mit einer Billion so machen könnte. Ja? Man kann mit einer Billion ungefähr 25 Millionen Jahre einen deutschen Durchschnittsverdiener beschäftigen. Man kann 1000 Elbphilharmonien bauen. Man kann 7000 Tonnen Gold kaufen. Man kann etwa 2 Jahre lang den deutschen Bundeshaushalt finanzieren. Nee, das wollen wir nicht, oder? Aber das Tollste ist das hier. Man kann jedem Menschen auf der Welt 125 Dollar überweisen.
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0: Und you.
1: Toll.
0: Ja, und jetzt ist Nachrichtenzeit. Einen schönen guten Abend, 18:30.
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3: Mit Martin Schneider. Guten Abend. Eine kleine Raupe sorgt für große Aufregung. Der Eichenprozessionsspinner mit seinen gefährlichen Haaren wurde in den letzten Tagen nun auch vermehrt in Cottbus entdeckt, hat die Stadt am Nachmittag mitgeteilt. Die Haare der Raupe können bei Menschen Hautreizungen, Atemprobleme und allergische Reaktionen auslösen. Inka Gluschke hat den Überblick für Cottbus.
4: Betroffen sind unter anderem der Eliaspark und der Spreeauenpark. Mehrere Bäume wurden gekennzeichnet. Es wurden Hinweisschilder angebracht und Bereiche abgesperrt. An einer großen Eiche im Eliaspark seien die Raupen auch schon abgesaugt worden. Die Stadt sagt außerdem, es könne sein, dass auch Gehölze im benachbarten Tierpark betroffen sind. Die Stadtverwaltung bittet alle um äußerste Vorsicht, unter anderem in der Nähe von Eichen, in Parkanlagen und an Spielplätzen.
3: Zuletzt wurde der Eichenprozessionsspinner auch in Herzberg entdeckt, dort vor allem im Tierpark. Happy Birthday, Luckau. In diesen Minuten beginnt offiziell das Festwochenende rund um den 750. Geburtstag der Stadt. 3 Tage lang wird gefeiert. Höhepunkt ist der Festumzug durch die Stadt am Sonntag, sagt Bürgermeister Gerald Lehmann.
5: In etwa 1400 Leute wirken mit. Leute aus der Kernstadt, viele Vereine wollen sich einbringen und einfach darauf hinweisen, wie sich Luckau geschichtlich entwickelt hat, wie sich Luckau insgesamt auch darstellt. Luckau hat ja 21 Ortsteile, 30 Dörfer gehören zu Luckau. Und da gibt es eine ganze Reihe von Dörfern, die gesagt haben, hey, wir wollen unseren Teil, den wir zu Luckau beigesteuert haben, den wollen wir auch darstellen.
3: Zur 750-Jahr-Feier gibt es gerade ein Eröffnungskonzert in der Nikolaikirche. Und um 20 Uhr folgt die offizielle Festeröffnung auf dem Marktplatz mit Fassbieranstich. Vorsicht, Tiere. Die Polizei berichtet heute von gleich mehreren Wildunfällen, die alle im Elbe-Elster-Kreis passiert sind. Der erste kurz nach Mitternacht mit einem Waschbär auf der Bundesstraße in Prösen. Das Tier überlebte den Unfall nicht. In Herzberg ist nach dem Unfall das beteiligte Reh verstorben. Ein weiteres Reh bei einem Zusammenstoß auf der Landstraße zwischen Plessa und Döllingen. Ein drittes Reh war in einen Unfall in Finsterwalde verwickelt. Es musste von seinen Qualen erlöst werden, schreibt die Polizei. In den Autos wurde niemand verletzt.
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3: Mit Regen, vor allem im Elbe-Elster-Kreis, geht's Richtung Wochenende. Die Nacht bleibt meist trocken bei 14 bis 11 Grad. Morgen wird's dann ein Gemischtwarenladen. Wolken, Sonne, Regen, alles ist möglich bei 20 Grad maximal. Sonntag wird's dann ganz ähnlich.
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0: Einen schönen guten Abend mit einem langen Stau in Brandenburg auf der A2 in Richtung Berlin zwischen Thesen und Ziesa. Stau nach einem Unfall. Sie brauchen aktuell immer noch eine halbe Stunde länger. Stadtverkehr Berlin, da sieht es nicht gut aus auf der A100 und zwar in beiden Richtungen. Einmal Richtung Treptow, Richtung Süden. Der Britzer Tunnel nach einem Unfall zurzeit gesperrt. Letzte freie Ausfahrt ist Kreuz Schöneberg. Stau deshalb auch auf der A113 bis Spätstraße. Und A100 in Richtung Wedding in Richtung Norden ist auch zwischen Sonnenallee und Grenzallee gesperrt. Dann gibt es Bauarbeiten bei der S-Bahn S1, 2, 25 und 26 und zwar heute Nacht von heute 21.45 Uhr bis morgen früh. 6:45 ist der S-Bahn-Verkehr zwischen Wannsee und Schöneberg, zwischen Friedrichstraße und Südkreuz und auch zwischen Friedrichstraße und Gesundbrunnen unterbrochen. Es fahren Ersatzbusse und ich wünsche eine gute Fahrt. Und sollten Sie noch was haben, 0331 70 98 101.
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0: Und einem Song, der richtig Spaß macht. Billy Ocean. Aus den flotten 70ern. Love really hurts without you.

0: am Abend, am Freitagabend. Ja, und rot und weiß, das kann viele Bedeutungen haben. Mir fällt als allererstes Pommes ein, Pommes mit Mayo und Ketchup. Aber auch ganz, ganz viele Landesfahnen sind ja auch rot-weiß. Dänemark zum Beispiel, Schweiz oder Türkei. Ja, und die Brandenburger Landesflagge ist es auch. Ist auch rot-weiß und das sind auch die bestimmten Farben des Verdienstordens des Landes Brandenburg. Wird als höchste Anerkennung von Ministerpräsident Woidke verliehen. So wie heute im Brandenburg-Saal der Staatskanzlei an 13 Frauen und Männer. Thorsten Südow war dabei.
1: Zu den ausgezeichneten Brandenburgern zu zählen, damit hat Hertha Thorst-Rathen aus Strausberg, die seit mehr als 10 Jahren im Kreis Seniorenbeirat von Märkisch-Oderland aktiv ist, nicht gerechnet.
2: Ich war sehr überrascht und habe erst überlegt, wie kann es sein, dass ich eine derartige Auszeichnung und Ehrung bekomme? Habe mich dann aber, nachdem ich das alles gründlich bedacht habe, sehr darüber gefreut, dass die Dinge anerkannt werden.
1: Begegnungen zwischen den älteren Menschen in den Dörfern Ostbrandenburgs zu ermöglichen, dem hat sich die Seniorin im Ehrenamt verschrieben. Wenige Minuten nach Hertha Thorst-Rathen überreicht Ministerpräsident Dietmar Woidke den Orden auch an Wolfgang Mundil aus Bad Belzig. Seit 34 Jahren ist der Streitschlichter. Häufig mit Erfolg.
3: Das Problem bei uns ist ja Nachbarschaftsstreit. Ja, wenn die Parteien kommen, dann gucken sie sich nicht an. Und wenn es gut geht, wenn sie gehen, dann gehen sie vielleicht sogar noch anschließend ein Glas Wein trinken.
1: Den weitesten Weg in die Staatskanzlei hatte der Holocaust-Überlebende Richard Fagott. Er lebt heute in Tel Aviv und berichtet in Zeitzeugengesprächen unter anderem in Brandenburg über das, was ihm die Nazis im KZ Ravensbrück angetan haben.
4: Man denkt nicht dauernd an die Schrecken des Krieges und des Holocausts und so. Ich bin aber der Meinung, dass die Welt das nicht vergisst. Die Welt das nicht vergessen soll. Und deswegen habe ich mich engagiert, um hier und da davon zu erzählen.
1: Der bekannteste, heute mit dem Verdienstorden des Landes Brandenburg ausgezeichnete, ist Fernsehmoderator Günter Jauch. Regierungschef Woidke gesagt, ohne viel Aufhebens habe sich Jauch für die Landeshauptstadt engagiert, so bei der Friedenskirche und dem Marmorpalais.
5: Ich habe nicht unbedingt damit gerechnet, aber jetzt freue ich mich.
0: Ja, und das ist doch schön. Wir gratulieren allen von Herzen. 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

0: die Bee Gees, you win again hier auf Antenne. Ein schönen Freitagabend, schönes Wochenende. Und am Wochenende ist Brandenburger Landparty. Das heißt, morgen am Sonntag sind ganz viele Höfe, Reitställe, Gärtnereien, Imkereien, Bauernhöfe geöffnet. So kann man zum Beispiel Bier brauen auf dem Kutschenhof in Großschönebeck oder auf der Strohhüpfburg rumtoben bei Bauer Peters in Werneuchen. Dann gibt's immer frisch gebackenen Kuchen. Man kann in den Hofläden shoppen, man kann Blumen pflücken, auf den Feldern Tiere streicheln, Trecker fahren. Landparty ist immer super schön. Morgen und übermorgen und alle Höfe und die Programme finden Sie im Netz auf antennebrandenburg.de. Schönes Wochenende.
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1: Im Studio Arne Sprung. Schönen guten Tag. Die Luftfahrtbranche brummt größtenteils wegen des Booms in der Rüstungsindustrie. Das hat sich in den 3 Fachbesuchertagen der Internationalen Luft- und Raumfahrtausstellung in Schönefeld gezeigt. Der Bundesverband der deutschen Luft- und Raumfahrtindustrie zeigt sich als Veranstalter mit der ILA so zufrieden wie noch nie, berichtet aus Schönefeld Johannes Frevel.
2: Während die deutsche Wirtschaft stagniert, verzeichnet die Luftfahrtbranche 19% Wachstum. Größter Aussteller war die Bundeswehr mit Hubschraubern, Flugzeugen sowie 800 Soldatinnen und Soldaten, umgeben von zahlreichen Zulieferern der Sicherheits- und Verteidigungsindustrie. In den nächsten Jahren sollen rund 100 Milliarden Euro zusätzlich in die Ausstattung der Bundeswehr fließen.
1: Morgen und am Sonntag finden die Besuchertage für alle auf der ILA in Schönefeld statt. Die Tickets dafür sind aber schon ausverkauft. Brandenburgs Landtagspräsidentin Liedtke hat zu Dank und Unterstützung für Veteranen aufgerufen. Bei einer Feierstunde im Parlament zum Nationalen Veteranentag sagte sie, wer im Auftrag des demokratischen Staates diene, dürfe mit den Folgen des Dienstes im Anschluss nicht allein bleiben. Unser Landespolitikreporter Martin Adam hat die Feierstunde verfolgt.
3: Seit 1990 seien mehr als 500.000 Soldatinnen und Soldaten für die Bundeswehr in Auslandseinsätzen gewesen. Für viele sei der Einsatz zwar auf dem Papier beendet, nicht aber körperlich und psychisch. Angststörungen, posttraumatische Belastungsstörungen und Depressionen seien häufige Folgen, erklärte bei der Feierstunde der dafür Beauftragte des Bundesverteidigungsministeriums Peter Zimmermann.
1: Nach dem Brand in einem Haus in Friesack im Kreis Havelland vor 2 Tagen ist die Identität der 3 Todesopfer jetzt geklärt. Wie die Staatsanwaltschaft dem RBB mitgeteilt hat, handelt es sich bei den Toten um die Bewohner des betroffenen Hauses. Zur Brandursache laufen die Ermittlungen weiter. Eine Sprecherin der Staatsanwaltschaft sagte, ein Anfangsverdacht einer Brandstiftung werde weiter geprüft. Das Feuer war in der Nacht zum Mittwoch ausgebrochen. Kühe, Trecker, Dorfromantik, Brandenburger Agrarbetriebe laden an diesem Wochenende zur Landpartie. Die Betriebe öffnen morgen und Sonntag ihre Tore für Besucher. Organisiert wird die Landpartie unter anderem von Dennis Kummer vom Marketingverband ProAgro.
4: Der ursprüngliche Gedanke war ja gewesen, die Städter mal aufs Land zu holen und zu zeigen, wie die Landwirtschaft funktioniert und wie die sich halt auch weiterentwickelt hat. Die Landpartie bietet für jeden, der sich für den ländlichen Raum interessiert und für regionale Produkte interessiert, tolle echte Einblicke, wie Landwirtschaft, moderne Landwirtschaft funktioniert, aber auch kombiniert halt so mit traditionellen ländlichen Handwerk. Und dadurch kriegt man halt einen tollen, wirklich tollen Einblick, was die Landwirtschaft halt ausmacht.
1: Soweit die Antenne Brandenburg Nachrichten. 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
5: Tja, die Sonne zeigt sich heute wohl nicht mehr. Es gibt überall viele dichte Wolken. Etwas Regen oder Niesel, vielleicht auch mal ein Schauer bei jetzt 15 Grad in Ruhland. 16 haben wir noch in Fürstenberg, 17 Grad in Luckenwalde. In der Nacht weiter wechselhaft. Mal klart es auf, mal wird es kurz wieder nass. Tiefstemperaturen weniger kalt, geht runter auf 14 bis 11 Grad. Ja, und das Wochenende auch ein bisschen durchwachsen. Es gibt morgen und übermorgen mal Sonne, mal Wolken. Auch mal einzelne Schauer oder Gewitter. Morgen bei bis zu 22 Grad, Sonntag bei bis zu 19 Grad.
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5: Schönen guten Abend und es gibt einen längeren Stau auf der A2 in Richtung Berlin zwischen Thesen und Ciesa. Gab es einen Unfall, aktuell plus 30 Minuten. Stadtverkehr Berlin A100 in Richtung Süden, Richtung Treptow. Der Britzer Tunnel ist nach einem Unfall zurzeit gesperrt. Letzte freie Ausfahrt ist Kreuz Schöneberg. Stau auch auf der A113 bis Spätstraße. Und A100 Richtung Wedding ist auch gesperrt zwischen Sonnenallee und Grenzallee. Und es gibt Bauarbeiten heute Nacht bei der S-Bahn und Einschränkungen auf den Linien S1, 2, 25 und 26 von heute 21.45 Uhr. Bis morgen früh 6.45 Uhr gibt es einen Ersatzbusverkehr für die Strecke zwischen Wannsee und Schöneberg, zwischen Friedrichstraße und Südkreuz und zwischen Friedrichstraße und Gesundbrunn. Gute Fahrt und sollten Sie unterwegs jetzt noch etwas gesehen haben, Blitzerstau, gern kurz anrufen 0331 70 98 101.
6: Unser Sandmännchen. Womit kommt das Sandmännchen heute? Mit dem Sattelschlepper. Das Das Sandmännchen hat dir eine Geschichte mitgebracht.
7: Die Erdmännchen Jan und Henry.
8: Ich freue mich jetzt auf Schlafen gehen. Gute Nacht, Henry.
9: Gute Nacht, Jan. Schlaf schön. Mhm.
10: Alle Augen zugemacht. Wir schlafen jetzt die ganze Nacht.
8: Henry? Henry? Henry!
11: Ja!
8: Was ist denn?
11: Ja, hörst du das denn nicht? Da ist was. Da zittert jemand.
8: Vielleicht hat da jemand Angst.
11: Ich hab auch Angst.
8: Komm, wir gucken mal nach.
11: Ja, aber vorsichtig.
12: Wo kommt es her?
11: Das Geräusch.
12: Vielleicht von da?
11: Oder von dort?
12: Von diesem Ort?
11: So ein Quatsch.
12: Da bei dir?
10: Ah, es kommt von hier.
11: Aus der Spielhöhle.
8: Da leuchtet was.
11: Dann ist es bestimmt ein Glühwürmchen.
8: Was? Wieso denn ein Glühwürmchen? Das glaube ich nicht.
11: Aber die leuchten doch.
8: Stimmt. Aber wieso zittert denn das so?
11: Das zittert vor Angst. Das hast du doch vorhin selbst gesagt.
8: Aber wovor? Angst im Dunkeln kann es ja nicht sein. Es leuchtet doch.
11: Bestimmt liest es gerade ein furchtbar spannendes Buch mit schleimigen Spinnen und Hexen und Kobolden. Und es zittert dabei, weil es sich so gruselt.
8: Dann nehmen wir dem Glühwürmchen das Buch doch einfach ab und dann hört es auf zu zittern. Geben wir ihm stattdessen lieber eins von meinen Witzbüchern. Die sind zum Lachen.
11: Das ist eine super Idee. Aber du gehst besser vor.
8: Hey, da ist ja gar kein Glühwürmchen.
11: Ja, aber wer liest denn dann das gruselige Buch?
8: Das ist ja unser Handy. Na, das habe ich mir doch gleich gedacht.
11: Unser Handy?
8: Da ruft jemand an. Hallo, hier sind Jan und Henry.
13: Hallo, ihr zwei. Hier ist Mauli Maulwurf. Ich wollte euch nur eine gute Nacht wünschen.
11: Stell dir vor, Mauli, wir hätten fast ein Glühwürmchen getroffen, das sich gruselt.
13: Was?
8: Ja, wegen den Spinnen und dem Hexenbuch.
13: Wie bitte?
10: Gute Nacht, Mauli.
13: Was da wohl wieder los war?
11: Jetzt bin ich aber auch ganz doll müde. Du auch, Henry?
8: Ja, ja.
11: Schlaf gut, gute Nacht.
8: Was meinst du, Jan? Ob Glühwürmchen ihr Licht an- und ausschalten können, so wie wir unsere Nachttischlampe? Oder leuchtet das immer? Können die im Hellen überhaupt schlafen, Jan? Jan? Jan? Schläft schon. Dann muss ich ihn wohl morgen fragen.
6: Das Sandmännchen hat dir ein Lied mitgebracht.

0: gute Nachtmäuse und ganz süße Träume.
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0: Und ich wünsche schönen Freitagabend und schönes... Wow.

0: deine 80er-Heroes hier. Allerdings von dem frühen 90er. Enjoy the silence, Depeche Mode. Aber jetzt geht's in die 80er.
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0: Mitmachen mit Wünschen, das geht im Netz unter antennebrandenburg.de oder über unsere App. Ja, wünschen und dann suchen wir den Song raus und spielen den. Ja, und heute kommt der Wunsch von Jörn aus Wolfshagen. Er will Maffei. Peter Maffei und die wilden Jahre. Und warum?
2: Das ist, sag ich mal, so ein Titel aus der Jugendzeit. Ne? Früher, wo wir noch zur Disco oder zum Tanz gefahren sind, da war das gang und gäbe, dass dieser Song lief oder überhaupt ganz viel Maffei, sag ich mal.
0: Na dann, schönes Erinnern mit diesem echt schönen Wunsch 80er Maffei und die wilden Jahre für Jörn. Ganz liebe Grüße nach Wolfshagen.

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0: Kult von Kiss, Always Made for Loving You, am Freitagabend, 19.30 Uhr haben wir's.
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0: Ja, dieser Abend bleibt grau und Wolken verhangen. Hin und wieder gibt's ein bisschen Regen, das freut natürlich die Natur. Kleiner Schauer kann auch dabei sein, bei jetzt 15 Grad in Wittstock, 17 Grad in Senftenberg. In der Nacht weiter wechselhaft, mal klart es auf, mal wird es kurz nass. Temperaturen, Tiefstwerte weniger kalt als letzte Nacht, heute Nacht 14 bis 11 Grad. Ja, und das Wochenende, das bleibt auch ein bisschen durchwachsen, aber nicht unfreundlich. Es gibt morgen und übermorgen einen Mix aus Sonne, Wolken und einzelnen Schauern oder vielleicht Gewittern. Temperaturen morgen bis 22 Grad, am Sonntag bis 19.
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0: Schönen guten Abend auf die Straßen und A2 in Richtung Berlin. Zwischen Thesen und Ceesa gibt es immer noch Stau nach einem Unfall. Plus 30 Minuten. Bitte Vorsicht auf der A11 Richtung Berlin zwischen Joachimsthal und Korin. Da steht ein Pannenauto im Weg. Stadtverkehr Berlin A100 Richtung Treptow, Britzer Tunnel ist nach einem Unfall auf der A113 zurzeit gesperrt. Letzte freie Ausfahrt ist Tempelhofer Damm. Die A100 andersrum ist auch gesperrt Richtung Wedding zwischen Sonnenallee und Grenzallee. Auf den Umfahrungen über Grade Straße und Blaschkoallee sowie in Neukölln haben sich lange Staus gebildet. Und dann gibt es heute Nacht auch Bauarbeiten und Einschränkungen bei der S-Bahn. Betrifft die Linien S1, 2, 25 und 26, geht 21.45 Uhr los. Und bis morgen früh 6.45 Uhr, also dass der S-Bahn-Verkehr unterbrochen ist, zwischen Wannsee und Schöneberg, zwischen Friedrichstraße und Südkreuz und zwischen Friedrichstraße und Gesundbrunnen. Es fahren aber Ersatzbusse. Gute Fahrt, und sollten Sie noch was haben, 0331 70 98 101.
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0: Antenne Brandenburg. Schönen Freitagabend.

0: Michael Schulte hier auf Antenne Brandenburg, Antenne am Abend. Freitagabend vor dem ersten WM-Spiel unserer Mannschaft am Sonntag, bei dem es hoffentlich richtig schön rund läuft für uns und alles auch richtig gut und richtig entschieden wird von Schiedsrichtern. Denn Fehlentscheidungen, die gibt's oder gab's beim Fußball ja auch immer mal wieder und einige davon legendär. Wembley-Tor 66 zum Beispiel oder Maradonas Handgottes 86. Ja, und damit solche Fehler möglichst nicht mehr passieren, gibt es seit der Fußball-Weltmeisterschaft 2018 den Videoassistenten. Der wird bei seiner Arbeit jetzt durch immer mehr Technik unterstützt. Und bei dieser WM, jetzt hat die FIFA noch einen nachgelegt und unser Wissenschaftsreporter David Globig weiß mehr dazu.
1: 16 Kameras sind jeweils in den Stadien installiert. Sie erfassen die Spieler und den Ball auf dem Feld. Ein Computer errechnet aus der Bildinformation unter anderem die Positionen der einzelnen Spieler und ihre Körperhaltung. Neu in diesem Jahr, von den über 1000 Spielern, die bei der WM antreten, hat man einen Körperscan gemacht. In dieser Darstellung kann sich der Videoschiedsrichter frei bewegen und die Situation beurteilen. Wie schon bei der Fußball-Weltmeisterschaft vor 4 Jahren, spielt auch dieses Mal Hightech im Ball eine entscheidende Rolle bei der Unterstützung der Unparteiischen, erklärt Hannes Schäfke. Er ist Director Sports Concepts Football bei Adidas. In der Hülle des WM-Balls Trionda steckt ein kleines Sensormodul.
2: Technisch gesprochen besteht der Sensor aus einem Accelerometer und einem Gyroskop. Das heißt, er kann Beschleunigung messen und er kann sozusagen die Orientierung des Balls messen. Wenn man den Ball auch nur mit dem Finger berühren würde, würde es sozusagen einen Ausschlag geben.
1: Und diese Information wird 500 Mal pro Sekunde vom Sensor im Ball an spezielle Empfangsstationen gesendet. Damit lässt sich unter anderem bestimmen, wann der abseits entscheidende Pass gespielt wurde.
0: Puh, das ist doch verrückt, oder? Ja, und diese Technik läuft also im Hintergrund, wenn wir übermorgen, genau zu dieser Uhrzeit, jetzt kurz vor der Halbzeit stehen in Deutschlands erstem WM-Rundenspiel. Da geht's dann gegen Curaçao. Sonntag, Anpfiff 19 Uhr und live zu sehen im ersten.

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0: auf Antenne Brandenburg. Wir haben es 19.51 Uhr, müssen kurz auf die Straßen mit der Vorsicht A12 Richtung Frankfurt, Fürstenwalde West und Ost. Da befindet sich eine ungesicherte Unfälle. Bitte Vorsicht, also A12 in Richtung Frankfurt, Fürstenwalde West und Ost, Unfallstelle. Ich bin Claudia Heber, wünsche ein schönes Wochenende, bin morgen wieder hier für Sie auf Antenne ab 6, wenn Sie ansonsten morgen in Groß-Schönebeck bei der Landparty machen. Ganz viel Spaß.
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1: Studio Arne Sprung. Schönen guten Abend. Die Luftfahrtbranche brummt größtenteils wegen des Booms in der Rüstungsindustrie. Das hat sich in den 3 Fachbesuchertagen der Internationalen Luft- und Raumfahrtausstellung in Schönefeld gezeigt. Der Bundesverband der deutschen Luft- und Raumfahrtindustrie, BDLI, hat gute Geschäfte registriert. BDLI-Hauptgeschäftsführerin Marie-Christine von Hahn sagte:
2: Wir sind äußerst zufrieden. Natürlich zum einen aus der geschäftlichen Perspektive, aber eben ganz besonders auch, weil man hier auf der ILA sehen kann, dass die Scheu und Scham vor Verteidigung gefallen ist. Wir wachsen in allen Bereichen, die die Luft- und Raumfahrtindustrie zu bieten hat. Das ist zivil und militärisch, das sind Flugzeuge, Hubschrauber, Drohnen, Satelliten, Raketen, Software, die dahinter steckt. Alles ist gefragt.
1: Morgen und am Sonntag die Besuchertage für alle auf der ILA in Schönefeld statt. Dafür sind aber schon ausverkauft. Am BER in Schönefeld gibt es seit heute eine Außengrenzeinrichtung. Asylbewerber müssen hier Schwellverfahren durchlaufen. So sehen es die neuen EU-Regeln vor. Die Einrichtung am BER ist am Mittag von Bundesinnenminister Dobrindt zusammen mit Brandenburgs Innenminister Redmann und Integrationsminister Wilke geweiht worden. Aus Schönefeld berichtet Amelie Ernst.
3: Die Einrichtung am Flughafen BER bietet Platz für 40 Menschen und ist gedacht für diejenigen, die ohne Visum aus einem Drittstaat am Flughafen landen, aber nur eine geringe Bleibeperspektive haben, weil ihr Herkunftsland als sicher eingestuft wird. Außerdem sollen in der Außengrenzeinrichtung Straftäter und Personen mit unklarer oder falscher Identität untergebracht werden. Mit Einrichtungen wie der am BER komme mehr Ordnung in das Asylsystem, so Bundesinnenminister Dobrindt. Bisher habe es innerhalb Europas ein Chaos bei der Verteilung von Asylsuchenden aus Drittstaaten gegeben.
1: Am zweiten Tag der Fußballmeisterschaft steigen nach Mexiko gestern auch die beiden anderen Gastgeber in das Turnier ein. Und es gibt auch 2 weitere Eröffnungsfeiern, berichtet Desiree Krause.
4: Einmal in Toronto vor dem ersten Spiel der Kanadier gegen Bosnien-Herzegowina. Da soll unter anderem Michael Bublé auftreten und später dann in Los Angeles. Da spielt die USA ihr erstes Spiel gegen Paraguay und vorher gibt's bei der Show einen großen Star-Auflauf, unter anderem mit Katy Perry. Beim DFB-Team wird's auch stimmungsvoll, denn der Song Major Tom von Peter Schilling wird auch bei der WM als Torhymne der deutschen Mannschaft gespielt. Nach deutschen Siegen läuft Tage wie diese von den Toten Hosen.
1: Soweit die Antenne Brandenburg-Nachrichten. 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Das Wetter. Abend oft viele Wolken und nur wenig Sonne. Hier und da kann es ein bisschen Regen geben. So geht es auch nachts weiter. Viele Wolken und zeitweise Regen. Zwischendurch sind aber auch Auflockerungen möglich. Die Temperaturen sinken auf 14 bis 11 Grad. Morgen dann ein Wechsel aus Sonne, Wolken und Schauern.
5: Hier ist der Verkehrsservice für den ARD-Abend. Im Moment liegen uns keine Störungsmeldungen vor. Und damit weiter gute Fahrt durch diesen Abend.
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5: Hier ist MDR Sachsen in Dresden. Ich bin Frank-Michael Bauer und übergib gleich mal an Rick Astley.

Lady D'Urbanville, Cat Stevens im ARD-Abend mit diesem melancholischen Titel aus dem Jahre 1970er. Und in diesem Stück, da verarbeitet der Sänger die Trennung von seiner damaligen, sagen wir ruhig, Muse, Lady D'Urbanville, Patty D'Urbanville, verpackt in eine kraftvolle Metapher über Abschied und eben Vergänglichkeit. Und wir bleiben beim Thema Abschied, wechseln jedoch das Jahrzehnt und das musikalische Gewand. Es folgt jetzt bei uns ein echter Meilenstein des Synthie-Pop, der uns direkt in das Jahr 1983 katapultiert. Annie Lennox und Dave Stewart, bekanntermaßen die Rhythmics, spielen mit emotionaler Kälte, ein bisschen emotionaler Kälte, sagen wir mal, und sehnsuchtsvoller Melancholie dieses Here Comes the Rain Again, die Rhythmics.

Hier ist der ARD-Abend. Jasper aus Berlin hat sich gerade bei uns gemeldet. Toll, Nelly, ob wir nicht gleich noch einen Titel spielen können. Na, erstmal muss einer reichen. Ein Duett übrigens hier aus dem Jahre 2006 eben gehört Nelly Furtado gemeinsam mit Ray Garvey und der nachdenklichen Frage, warum alle guten Dinge irgendwann einmal enden müssen. Und wer die markante Stimme von Ray Garvey wieder mal hören möchte, hat dann in Richtung Herbst Zeit dazu, ihn zu erleben. Im Sommer pausiert er nämlich ein bisschen und stimmt sich schon mal so richtig ein für seine nächste große Tournee in Deutschland im Spätherbst. Und die steht dann unter dem Motto, wissen Sie schon, in welche Richtung das geht, Christmas Calling. Also bis dahin haben wir noch ein bisschen Zeit. So, und nach dieser philosophischen Popperle blicken wir nun zurück auf ein dramatisches Liebesepos der Extraklasse. Im Jahre 1987, da veröffentlichte Whitney Houston eine Ballade über eine Liebe, die fast perfekt war am Ende, aber doch krachend scheitert. Ein stimmliches Meisterwerk voller Herzschmerz und Hingabe. Didn't we almost have it all? Unvergessen, Whitney Houston hier bei uns im ARD-Abend.

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5: Es ist 20.31 Uhr. Hier ist der Verkehrsservice für den ARD-Abend mit einer Meldung. Auf der A100 Wilmersdorf Richtung Neukölln ist der Tunnel Ortsteil Britz nach einem Unfall gesperrt. Letzte Abfahrt ist die gerade Straße. Soweit die Meldung und weiterhin gute Fahrt durch diesen Abend und kommen Sie gut an Ihr Ziel.
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5: Aus Dresden mit Frank Michael Bauer und hier ist Cliff Richard.

Stimme ist unvergessen im AD-Abend. Joker, der hat mit Jennifer Warnes erinnern uns ab Where Belong gesungen und das Lied hat einen Oscar als Best Film Song bekommen. Ja, und die Song hat ein gewisser Jack Nitsche, so ein deutscher Komponist, der heißt eigentlich Bernhard Alfredsche. Und dieser Jack, wie er dann in Amerika, hat auch zusammen mit Sonny Bono vom Duo Sonny and Cher einen Titel geschrieben, der zum Welthit worden ist, nämlich Needles and Pins. Hören Smokey mit diesem Lied uns sehr erfolgreich gewesen. Europa zum Beispiel, zwei in Deutschland und eins in Österreich. Aber wer hat das Original von Needles and Pins eigentlich gesungen? A. Smokey, B. Die Ramones, C. Jackie Chan oder D. Die Stitchers? Hier ist Jon mit Smokey mal Schönheit. Das wäre Antwort A. Aber stimmt da auch? Denke, überlegen Sie mal. Nach dem Lied sage ich Ihnen, was es zu gewinnen gibt und unsere Asse. Und jetzt lassen wir erst Smokey ran. Needles and Pins.

Needles and Pins. Wer hat das Lied Needles and Pins im Original aufgenommen? Ich gerne wissen. A. Smokey Got Hurt. B. Die Ramones. C. Be The Shannon. Oder D. Searchers. Ja, und alle anderen, die sozusagen erst später gekommen, das sind dann die sogenannte Version. Also raten Sie mal, ob Smokey das auch abgeliefert hat. Die Ramones. B. D. Jackie The Shannon. D. Die Searchers. Oder anders gefragt, wer hat es zuerst aufgenommen? Es winkt übrigens das Album Greatest Hits von Smokey und da sind noch 12 zusätzliche Songs drauf. Also so ein richtig volles Album. Insgesamt 22 Songs. Da haben sie was. Die Mach-Mail, die lautet bei uns ard-abend.mdr.de. ard-abend.mdr.de oder Sie kostenfrei anrufen 0800 88 110. Ich drücke Ihnen die Daumen und jetzt nehmen wir uns Zeit für Nick Kör und sein Titel I Won't Come Go Down On Me.

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1: Im Studio Arne Spruck. Schönen guten Abend. Die Radbranche des größten Booms in der Rüstungsindustrie, das hat sich in den 3 Fachbesuchertagen der internationalen Luft- und Raumfahrtstellung gezeigt. Der Bundesverband der deutschen Luft- und Raumfahrtindustrie BDLI sich als Veranstalter ILA Frieden wie noch nie, richtet aus Schönefeld Hannes Frevel.
2: Während die deutsche Wirtschaft stagniert, verzeichnet die Luftbranche 19% Wachstum. Größter Aussteller war die Bundeswehr mit Hubschraubflugzeugen, 800 Soldatinnen und Soldaten, umgeben von zahlreichen Lieferern der Sicherheits- und Verteidigungsindustrie. In den nächsten Jahren sollen rund 100 Milliarden Euro zusätzlich in die Ausstattung der Bundeswehr fließen.
3: Morgen und am Sonntag für die Besuchertage.
1: Für alle auf der ILA in Schönefeld. Die Tickets für sind aber schon erkauft. Brandenburgs Landtagspräsident Liedtke hat Dank und Unterstützung Veteranen aufgerufen. Bei einer Feier im Parlament zum Nationalen Veteranentag sagte sie, Auftrag des demokratischen Staates diene mit den Folgen des Dienstes im Anschluss nicht alleine bleiben. Unser Landesreporter Martin Ader hat die Feierstunde verfasst.
4: Seit 1990 seien mehr als 500.000 Soldatinnen und Soldaten für die Bundeswehr in Auslandseinsätzen gewesen. Viele sei der Einsatz zwar auf dem Papier beendet,

0: nicht aber körperlich und psychisch. Angststörungen, posttraumatische Belastungsstörungen und Depressionen seien häufige Folgen, erklärte bei der Feierstunde der dafür Beauftragte des Bundesverteidigungsministeriums Peter Zimmermann.
1: Kür, Dorfromantik, Brandner Agrarbetriebe laden diesen Wochenende zur Landi. Wir öffnen morgen und Sonntag ihre Tore für Besucher. Und wird die Landpartie unter anderem von Dennis vom Marketing für Pro Agro.
2: Der ursprüngliche Gedanke war ja gewesen, die Städte mal aufs Land holen und zu zeigen, wie die Landwirtschaft funktioniert und wie die sich halt auch weiterentwickelt hat. Die Landpartie bietet für jeden, der für den ländlichen Raum passiert und für regionale Produkte interessiert, tolle echte Einblicke, wie Landwirtschaft funktioniert, aber auch kombiniert halt so mit traditionellen Handwerk. Und dadurch kriegt man halt einen tollen, wirklich tollen Einblick, was die Landwirtschaft halt ausmacht.
1: 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Das Wetter. Der Abend oft viele Wolken und nur wenig. Hier und da kann es Regen geben. Auch in der Nacht weiter ist dann viele Wolken und zeitweise Regen. Dadurch sind aber auch Aufhellungen möglich. Die Temperaturen sinken auf Tiefstwerte von 10 bis 11 Grad. Dann ein Wechsel aus Wolken und Schauern bei maximal 19 bis 22 Grad. Dazu wird der Wind recht frisch aus Westen mit stark bis stürmischen Böen.
3: Hier ist der Verkehrsservice für den ARD-Abend. A7 Flensburg wird zwischen Hamburg-Ellingen und Hamburg halt ab 22 Uhr bis Montag zu 5 Uhr aufgrund von Bauarbeiten in Richtungen gesperrt. Die Anschlussstellen werden bereits eine Stunde vorgesperrt. Es wird empfohlen, über die 205, A21 und A1 auszeichen. Auf der A100 Wilmsdorf Richtung Neukölln, der Tunnel Ortsteil Britz, nach einem Unfall gesperrt, letzte Abfahrt Radestraße. Weiterhin gute Fahrt durch und kommen Sie gut an Kiel.
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3: Ja, fangen Michael Bauer, schönen Abend. Ich grüße Sie aus dem Bunkhaus von MDR Sachsen und gehen jetzt im Song von 88, der da heißt Touchy. Hier sind A. Ah.

purer Funk-Groove im ARD-Abend 1978. Klar erkannt, Margaret und Every Once a Winner von Manerol Brown besang darin mit einer wunderbaren Leichtigkeit die perfekte Liebesbeziehung. Und er ist schlicht keine Verlierer. Heute geht es ja bei uns im ARD-Abend um einen großen Smokey-Hits aus 70ern. Bonus sind da auch der CD insgesamt 22 Titel, die sich auf der Platte wiederfinden. 1970 standen die Jungs als hoch in den Charts mit diesem Song. Needles and Pins. Die Frage, wer hat das Needles and Pins Original aber auch? A, waren das tatsächlich Smokey, gerade gehört? Oder B, waren es die Ramones? Oder C, Jackie Drinnen? Oder D, die Searchers? Und Schrift, mailmäßig ard-@mdr.de 0800 8080.

110 und das ist kostenfrei, wenn Sie Greatest Hits von Smokey zeitlos sind und bleiben. Und jetzt gibt's bei uns Chris mit Julia und in der A gibt's auch ein bisschen Feuer, der sich dafür interessiert. WM-Fußball in Toronto spielt da gegen Bosnien-Herzegowina seit 11 Minuten und es steht 0:0.

Agat, You Babe, Reggae Pop im Doppelpack aus 85, ID Abend, UB40 und Chrissy Hynde mit ihrer Version des Soundchair Classics. Ein optimistisches Lied, das zeigt, dass man gemeinsam mit dem richtigen Partner weiter jede Krise einfach meistern kann. Frisch, akustisch und handgemacht geht es weiter mit zwei Gewinnern aus deutschen Landen. Das Folk-Duo Mrs. Greenbird veröffentlichte diesen schönen Titel im Jahre 2012. Wer die beiden verlieben möchte, kann das kommenden Herbst tun. Sie spielen unter anderem am 10. September in Münster und am 11. September in Duisburg. Und hier sind sie mit Shooting Stars und Fairy. Hier ist Mrs. Greenbird in Ardent.

0: Katar gegen Bosnien-Herzegowina. Und ja, Bosnien-Herzegowina liegt jetzt 1:0 vorn. Das komplette Spiel von der Fußball-WM sehen Sie im ersten Live.
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1: 21.31 Uhr, hier ist der Verkehrsservice für den ARD-Abend. Die A7 Flensburg-Hannover wird zwischen Hamburg-Stellingen und Hamburg-Heimfeld ab 22 Uhr bis Montag ca. 5 Uhr aufgrund von Bauarbeiten in beiden Richtungen gesperrt. Die A38 Richtung Leipzig ist zwischen Lützen und Leipzig-Südwest nach einem Unfall gesperrt. Die A44 Essen Richtung Düsseldorf ist zwischen Kreuz Düsseldorf Nord und Flughafen wegen Bauarbeiten bis Montag früh gesperrt. Der Flughafen ist ab dem Kreuz Meerbusch in Richtung Essen erreichbar. Auf der A100 Wilmersdorf Richtung Neukölln ist der Tunnel Ortsteil Britz nach einem Unfall gesperrt. Letzte Abfahrt gerade Straße. Die A565 Bonn-Meckenheim ist zwischen Bonn-Beuel und Bonn-Auerberg in beiden Richtungen wegen Brückenarbeiten gesperrt. Soweit die Meldungen. Kommen Sie gut an Ihr Ziel und eine gute Fahrt für Sie.
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1: Von MDR Sachsen aus Dresden. Ich bin Frank Michael Bauer und hier ist Michael Jackson, Michael Jackson, Black or White.

im ARD-Abend. Golden Brown von den Stranglers aus dem Jahre 1981, das mit seinem ungewöhnlichen Walzertakt und dem Cembalo-Sound bis heute aus der Masse heraussticht. Inhaltlich lässt der Text viel Raum für Interpretationen zwischen einer geheimnisvollen Frau und dunklen Lastern. Deutlich unbeschwerter zeigt sich unser nächster Künstler, der uns das pure Sommer- und Liebesgefühl liefert. Ronan Keating stürmte mit dieser energiegeladenen Popnummer im Jahre 2001 die Charts. Ja, so lange ist das auch schon wieder her. Der irische Sympathieträger bringt diese Energie diesen Sommer auch auf deutsche Bühnen. Zum Beispiel ist er in Rottweil oder auch in Lüneburg im Sommer zu erleben. Und jetzt genießen wir das Leben mit Lovin' Each Day. Hier ist Ronan Keating. Come on, yeah.

A word in Spanish. Unverkennbar. Elton John hier bei uns im ARD-Abend. Haben Sie eigentlich lieber ein Dach über dem Kopf bei Konzerten oder lieben Sie Musik unter freiem Himmel? Herbert Grönemeyer bietet im Mai und Juni 2027 beide Varianten an. Erst sind seine Hits wie Bochum auf einer Arena-Tour zu hören. Bei dieser Arena-Tour stehen zum Beispiel die Arena in Hamburg und die Arena in Köln oder die Westfalenhalle in Dortmund zur Wahl. Und dann geht's mit guter Laune und Hits wie Mambo ins Freie. Ja, zum Beispiel am 12. Juni 2027 in der Arena in Leipzig, am 15. Juni auf der Berliner Waldbühne oder am 19. Juni dann in Gelsenkirchen in der dortigen Arena. Einige Shows, die laufen, was den Verkauf anbelangt, schon jetzt so gut, dass kaum mehr Tickets zu bekommen sind. Obwohl die Konzerte erst in rund einem Jahr stattfinden. Aber die Fans wissen halt, Herbert liefert immer das große Programm, deutlich über 2 Stunden, abwechslungsreich und immer mit neuen Variationen seiner Songs. Und jetzt haben wir von ihm was Ruhiges, Halt mich, veröffentlicht ist diese Ballade im Jahre 1988 auf seinem Erfolgsalbum Ö. Er beschreibt darin das tiefe Bedürfnis nach bedingungsloser Geborgenheit und Halt in recht stürmischen Zeiten. Freuen Sie sich auf Herbert Grönemeyer und Halt mich hier im ARD-Abend.

Herbert Grönemeyer im ARD-Amt. Und gerade ist die erste Hälfte zu Ende gegangen in der Partie Kanada gegen Bosnien-Herzegowina bei der Fußball-Weltmeisterschaft in Toronto. Und Mitgastgeber Kanada liegt mit 0:1 hinten. Bosnien-Herzegowina führt zur Pause. Tja, und jetzt gibt's erstmal die Tagesthemen in der ARD. Und das Spiel wird dann in der zweiten Hälfte weiter übertragen, wenn Sie es denn live sehen möchten. Jetzt habe ich für Sie Glenn Frey mit I've Got Mine.

0: Nachrichten mit Gabriela Wegner. Guten Abend. Fluggäste in der EU sollen mehr Rechte bekommen. Das EU-Parlament hat sich mit den Mitgliedstaaten auf kleine Verbesserungen geeinigt. So sollen Fluggäste künftig nicht mehr gezwungen werden, eine App zu nutzen, um an ihr Ticket zu gelangen. Außerdem soll für eine Namensänderung auf dem Flugschein keine Gebühr mehr erhoben werden. Nicht durchsetzen konnten sich die EU-Länder mit der Forderung, Entschädigungen erst bei einer Verspätung ab 4 Stunden zu gewähren. Es bleibt bei 3 Stunden. Parlament und Mitgliedstaaten müssen dem Kompromiss noch zustimmen. Die Rentnerinnen und Rentner in Deutschland bekommen ab 1. Juli mehr Geld. Der Bundesrat billigte die Erhöhung der Altersbezüge um 4,24%. Der Bundesrat hat außerdem der Apothekenreform zugestimmt. Danach dürfen Apotheken mehr Leistungen anbieten. Dazu gehören etwa zusätzliche Angebote zur Vorbeugung und Früherkennung bei Herz-Kreislauf-Erkrankungen und Diabetes. Apotheken wird außerdem erlaubt, Medikamente ohne ärztliche Verordnung auszugeben, beispielsweise, wenn ein Arzneimittel bereits länger eingenommen wird und die Fortsetzung der Therapie keinen Aufschub erlaubt. Wärme aus der Elbe soll künftig 45.000 Haushalte in Dresden beheizen. Der Versorger Sachsenenergie möchte dafür nach eigenen Angaben eine Flusswärmepumpe errichten. Als Standort sei ein Gebiet unterhalb der Marienbrücke angedacht, weil es nah am Fernwärmenetz liege. Die Wärmepumpe entnehme dem Fluss etwa 2,5 Kubikmeter Wasser pro Sekunde. Das fließe anschließend etwa 3 Grad kälter in die Elbe zurück. Auf die Wassertemperatur in der Elbe hat das Verfahren laut Sachsenenergie keine Auswirkungen. In Leipzig informiert eine neue Broschüre darüber, wie Frauen nach häuslicher Gewalt eine sichere Wohnung finden können. Vorgestellt wurde die Broschüre zum Abschluss des Modellprojekts SIWO, Sie wohnt gewaltfrei. Projektmitarbeiterin Friederike Frieler von der Leipziger Hochschule für Technik, Wirtschaft und Kultur sagte MDR Sachsen.
1: Wir haben untersucht, was ehemals gewaltbetroffene Frauen brauchen, um sich in einer neuen Wohnung sicher zu fühlen. Wir haben auch Handlungsempfehlungen dort formuliert, unter anderem, wie Wohnungsvermittlungsstellen speziell für diese Zielgruppe aufgebaut sein müssen und was es auch Vermietern erleichtert. Oftmals brauchen diese Frauen sehr preisgünstigen Wohnraum, weil sie oft Sozialleistungsbezieherinnen sind. Es gibt auch Vorurteile gegenüber diesen Frauen. Und dass es umgesetzt werden kann in der Praxis, haben wir in diesen 1,5 Jahren gezeigt. Wir haben 64 Frauen beraten und wir haben 30 Frauen und ihren Kindern auch Wohnraum vermitteln können.
0: Das Wetter. In der Nacht ist es wechselnd bewölkt. Vereinzelt gibt es Regen, Tiefstwerte 14 bis 8 Grad. Morgen zunächst unbeständig, später Sonne und auch Regen bei 16 bis 22 Grad.
2: Hier ist der Verkehrsservice für den ARD-Abend. Die A7 Flensburg-Hannover ist zwischen Hamburg-Stellingen und Hamburg-Heimfeld bis Montag ca. 5 Uhr in der Früh aufgrund von Bauarbeiten in beiden Richtungen gesperrt. Die A38 Richtung Leipzig ist zwischen Lützen und Leipzig-Südwest nach einem Unfall gesperrt, zurzeit Stau. Die A44 Essen Richtung Düsseldorf ist zwischen Kreuz Düsseldorf-Nord und Flughafen wegen Bauarbeiten bis Montag früh gesperrt. Der Flughafen ist ab dem Kreuz Meerbusch in Richtung Essen erreichbar. Auf der A100 Wilmersdorf Richtung Neukölln ist der Tunnelortsteil Britz nach einem Unfall gesperrt. Letzte Abfahrt, gerade Straße. Die A565 Bonn-Meckenheim ist zwischen Bonn-Beuel und Bonn-Auerberg in beiden Richtungen wegen Brückenarbeiten gesperrt. Das waren Sie, die Meldungen. Weiter gute Fahrt durch den Abend und kommen Sie gut an Ihr Ziel.
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2: Willkommen, hier ist MDR Sachsen aus Dresden. Ich bin Frank-Michael Bauer und hier im ARD-Abend haben wir jetzt Dusty Springfield mit den Pet Shop Boys in Private.

Mark Cohen im ARD-Abend von 1991 mit seiner Hommage Walking in Memphis, quasi einer musikalischen Reise voller Blues- und Gospel-Einflüsse durch die Wiege des Rock'n'Roll. Und wir sind bei der Preisfrage des Abends. Wer hat das Lied Needles and Pins im Original aufgenommen, also zuallererst? Bei dem Titel fallen uns ja sofort die Searchers und Smokey ein, aber wer hat den Song zuerst aufgenommen, das Original quasi abgeliefert? A. Smokey, B. die Ramones, C. Jackie DeShannon oder D. die Searchers? ard-abend@mdr.de. Ich habe schon viele Mails bekommen und Sie können auch anrufen. Ich war die ganze Zeit mit meinem Anrufbeantworter schon beschäftigt. Da ist echt viel drauf. Danke schon mal. 0800 80 80 110, kostenfrei. A. Smokey, B. die Ramones, C. Jackie DeShannon oder D. die Searchers. Gewinnen Sie das Greatest Hits Album von Smokey, so eine extra Ausgabe. Da sind etliche Songs drauf, auch ein paar, die vorher noch nie auf CD erschienen sind. So, und wir bleiben jetzt beim handgemachten, vom Blues inspirierten Sound und schalten einen Gang höher, als wie das bei Mark Cohen der Fall ist. Hier von 1977 Eric Clapton mit Lay Down Sally. 52 Minuten sind übrigens gespielt in der Partie Bosnien-Herzegowina, Kanada und Bosnien-Herzegowina liegt 1:0 weiterhin in Führung bei der Fußball-WM. Und im ersten in der ARD läuft das Spiel live für Sie.

0: ja, die wollen alles sehen, was ihm gehörte. Natürlich auch die Karossen. Die Rede ist von Elvis Presley und die Karossen, die er gekauft hat und gefahren ist. Deshalb wurde er auch am 12. Juni 1989 auf seinem Anwesen Graceland in Memphis, Tennessee, ein Autolandmuseum für Elvis quasi eröffnet. In der Ausstellungshalle finden sich Autos von Elvis, hochglanzpoliert. MDR Sachsen-Kollege Thomas Hede ist seit vielen Jahren Elvis-Kenner, beschäftigt sich da sehr viel mit ihm, mit seinem Leben, war an Orten, wo er aufgekreuzt ist und war. Warum eigentlich dieser Spleen und waren das auch besondere Wagen?
1: Der hatte furchtbar tolle Autos. Also der hat sich wirklich jeden kleinen Kindertraum erfüllt. Und so wie wir vielleicht mit Matchbox früher gespielt haben und den Wunsch hatten, so ein Auto mal wirklich zu haben, so war das bei ihm auch. Aber man muss auch dran denken, dass in den 50er und 60er Jahren so ein Auto auch ein Zeichen von Wohlstand gewesen ist.
2: Statussymbol.
1: Man wollte einfach zeigen, man hat es geschafft. Und da er seine Mutter ja auch so geliebt hat, war er auch eins der ersten Autos, das er verschenkt hat, das Auto für die Mama.
0: Stimmt das, dass er auch ein deutsches Auto hatte?
1: Ja, der hat einen BMW gefahren. Allerdings hat er dieses Auto zwar sehr geliebt, aber dieses Auto war auch sehr anfällig. Er hat nämlich immer an diesem Auto rumbauen lassen, um es noch ein bisschen schneller zu machen. Und das vertragen ja nun deutsche Autos überhaupt nicht.
0: Naja, wenn die Amis an den deutschen Autos rumschrauben. Hier ist Elvis.

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7: 22.32 Uhr, hier ist der Verkehrsservice für den ARD-Abend. Die A7 Flensburg-Hannover ist zwischen Hamburg-Stellingen und Hamburg-Heimfeld bis Montag ca. 5 Uhr aufgrund von Bauarbeiten in beiden Richtungen gesperrt. Die A38 Richtung Leipzig ist zwischen Lützen und Leipzig-Südwest nach einem Unfall gesperrt, zurzeit Stau. Die A44 Essen Richtung Düsseldorf ist zwischen Kreuz Düsseldorf-Nord und Flughafen wegen Bauarbeiten bis Montag früh gesperrt. Der Flughafen ist ab dem Kreuz Meerbusch in Richtung Essen erreichbar. Die A72 Richtung Leipzig ist zwischen Hof Töpen und Dreikofranken nach einem Unfall gesperrt. Die A565 Bonn-Meckenheim ist zwischen Bonn-Beuel und Bonn-Auerberg in beiden Richtungen wegen Brückenarbeiten gesperrt. Soweit die Meldungen. Kommen Sie gut an Ihr Ziel und eine gute Fahrt.
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7: Und gleich kommen wir zur Auflösung unseres Rätsels. Und hier ist Jennifer Rush. Oh, yes.

0: Hier ist der ARD Abend, moderner Synthie-Pop-Rock aus dem Jahr 2008 von der amerikanischen Band The Killers und ihr Welthit Human hier gehört. Und ich schau mal schnell auf zum Monitor, das Fernsehen. ARD überträgt ja das WM-Spiel Kanada gegen, also einer der Gastgeber, Kanada gegen Bosnien-Herzegowina. Es steht jetzt 1:1 unentschieden. Wir sind in der 81. Spielminute. So, und jetzt kommen wir zur Preisfrage des Abends. Für Ihre Mails und zahlreichen Anrufe schon mal ein ganz herzliches Dankeschön. Wer hat das Lied Needles and Pins im Original aufgenommen? Wer hat den Song also zuerst gesungen, das Original damit abgeliefert? Und da wird jetzt großes Staunen einsetzen, denn ungefähr 80% jener, die heute mitgemacht haben, die lagen nicht richtig. Und jetzt müsste ich Rita Kretz am Telefon haben. Schönen guten Abend, Rita.
1: Ja, guten Abend.
0: Ja, A war Smokey, B die Ramones, C Jackie DeShannon oder D die Searchers. Was ist richtig?
1: Jackie DeShannon.
0: Das ist richtig. Jackie DeShannon hat nämlich im April 1963 den Titel aufgenommen und erreichte in Kanada sogar Platz 1 der Charts. Und es ist schon erstaunlich. Und in Amerika war sie auch, also in dem Fall in den USA, war es für sie ein kleiner Hit. Und das klang damals so.

0: im April 63 aufgenommen. Die Searchers, die haben dann in Hamburg einen Auftritt hingelegt und hörten damals dieses Lied und haben gesagt, Mensch, das passt eigentlich zu uns, und haben es dann 1964 aufgenommen und sind auf Platz 1 in Großbritannien gelandet und waren natürlich ein bisschen erfolgreicher als Jackie DeShane, um es mal so auszudrücken. Smokey kam dann 77 dazu mit ihrer Version, die Ramones 1978, und dann gab es auch nochmal Tom Petty, die Heartbreakers und Stevie Nicks zusammen 1985. Ja, Rita,
1: ja?
0: Haben Sie geraten? Haben Sie nachgeguckt?
1: Nein, ich habe ein bisschen nachgeguckt.
0: Das ist ja unbedingt auch erlaubt. Wunderbar.
1: Ja, war auch interessant, muss ich sagen.
0: Ja, nicht? Also ich bin ehrlich, ich habe auch immer sehr stark dann doch eher zu den Searchers tendiert. Das haben ja die meisten gemacht. Aber das war dann schon ein Jahr davor, diese Version, die wir gerade gehört haben. Und auch schon damals in Stereo produziert, 63, ja?
1: Ja, das ist enorm. Ja, Alter hatte ich, glaube ich, noch keine Stereoanlage. Also, da gab es auch das Kofferradio. Da,
0: ja, das Kofferradio war sozusagen die gepflegte Mono-Anlage, die wir damals hatten, nicht?
1: Genau.
0: Ja, wunderbar. Damit bekommen Sie die Greatest Hits CD von Smokey, die ja natürlich auch eine Version abgeliefert hat mit Needles and Pins. Und wünsche Ihnen da noch einen schönen Abend. Ich habe hier gerade schon auch ein bisschen Fußballergebnisse durchgesagt, beziehungsweise wie es aktuell steht. Interessieren Sie sich auch ein bisschen für Fußball?
1: So ein bisschen. Ich gucke mindestens die Ergebnisse. Mein Mann sitzt vorm Fernseher und ich höre ihren Sender.
0: Ja, das ist dann der Ausgleich. Das
1: habe ich diese Woche gerade erst so richtig genossen.
0: Ja, wunderbar. Freut mich natürlich. Und am Sonntag werden Sie natürlich wahrscheinlich auch die Daumen drücken für die deutsche Mannschaft, wenn dann der erste Auftritt naht.
1: Ja, auf jeden Fall. Das ist ja doch ein bisschen mehr so ein Höhepunkt. Die anderen Länder jetzt so gerade am Anfang sind noch nicht so super interessant. Zwar, wie gesagt, die Ergebnisse, aber ja, aber Deutschland ist schon was anderes.
0: Ja, auf jeden Fall, sagt Rita Kretz in Grebin. Dankeschön. Bleiben Sie noch bitte in der Leitung. Wir brauchen ja noch die Adresse. Und Ihnen noch einen schönen Abend. Und allen anderen Dankeschön nochmal fürs Mitspielen.

Langsam aber sicher geht er zu Ende. Der ARD-Abend und gleich für Sie die ARD-Hitnacht aus Erfurt mit meinem lieben Kollegen Klaus Schredergau. Ich bin Frank-Michael Bauer und wünsche Ihnen noch einen schönen Abend.

0: zu 600 Euro gehen. Außerdem müssen die Fluglinien es ihren Passagieren einfacher machen, an diese Entschädigung zu kommen. Neu ist, dass es keine Zusatzgebühr mehr kosten darf, den Namen auf dem Ticket zu ändern. Eltern dürfen auch nicht extra zur Kasse gebeten werden, wenn sie neben ihrem Kind sitzen wollen. Nicht durchsetzen konnte sich das Parlament dagegen mit der Forderung, dass ein kleiner Koffer gratis mit in die Kabine genommen werden darf. Immer mehr Fluggesellschaften verlangen dafür inzwischen zusätzlich Geld.
1: Apotheken können künftig mehr Leistungen wie Impfungen, Vorsorge und Tests anbieten. Nach dem Bundestag hat nun auch der Bundesrat für eine entsprechende Reform gestimmt. Unter anderem sollen Apotheken neue Leistungen zur Vorbeugung und Früherkennung anbieten können, etwa für Herz-Kreislauf-Erkrankungen und Diabetes. Außerdem machte die Ländervertretung den Weg für zusätzliche Schutzmaßnahmen gegen häusliche Gewalt frei. Vorgesehen sind insbesondere der verstärkte Einsatz sogenannter elektronischer Fußfesseln sowie verpflichtende Antigewalttrainings für Täter. Der Raumfahrtkonzern SpaceX von US-Milliardär Elon Musk ist erfolgreich an der Börse gestartet. Zum offiziellen Handelsbeginn wurde die Aktie zu $150 gehandelt und damit gut 11% über dem Ausgabepreis. Inzwischen legte der Kurs noch einmal zu. Im vergangenen Jahr hatte SpaceX mehrere Milliarden Verlust gemacht. Die Anleger sehen in dem Unternehmen aber noch viel Potenzial. Es handelt sich um den größten Börsengang der Geschichte. WM-Co-Gastgeber Kanada ist mit einem Unentschieden in das Turnier gestartet. Die Mannschaft spielte am Abend gegen Bosnien-Herzegowina 1:1. Zuvor war die WM auch in Kanada mit einer großen Feier eröffnet worden. Aus dem ARD-WM-Team Jakob Rüger.
2: Rockstar Alanis Morissette sang die kanadische Nationalhymne und auch der fünffache Grammy-Sieger Michael Bublé sorgte für Begeisterung. Viele tausend Plätze im Stadion blieben jedoch zur Eröffnungsshow leer. Zahlreiche Fans waren erst kurz vor dem Anpfiff im Stadion. Die deutschen Fußballfans mussten unterdessen zuletzt teilweise lange auf ihre bestellten Trikots warten. Ursache sei ein vorübergehender Engpass bei Buchstaben und Nummern für die Personalisierung gewesen, so der DFB. Die Nachfrage war vor der WM deutlich höher als erwartet.
1: Das waren die Nachrichten. Das Wetter in Deutschland. In der Nacht gebietsweise Regen, vereinzelt Gewitter. Im Norden und im Südwesten teils länger trocken und aufgelockert. Tiefstwerte 16 bis 10 Grad. Morgen Schauer, vereinzelt Gewitter. An der See einzelne Sturmböen. Im Südwesten zeitweise sonnig. Höchstwerte 16 Grad in Nordfriesland bis 28 Grad am Kaiserstuhl. Es ist jetzt 23.03 Uhr.
3: Und damit guten Abend auf die Straßen. A3 Frankfurt Richtung Würzburg. Zwischen Rohrbrunn und Marktheidenfeld 3 Kilometer Stau wegen Bauarbeiten. Nochmal die 3 Nürnberg-Passau nun. Die Autobahn ist zwischen dem Kreuz Deggendorf und Hengersberg wegen Bauarbeiten bis Montag 2 Uhr in beiden Richtungen gesperrt. Dann haben wir die A7 Flensburg-Hannover. Ist ebenfalls gesperrt bis Montag 5 Uhr in beiden Richtungen. Und zwar zwischen Hamburg-Stellingen und Hamburg-Heimfeld wegen Bauarbeiten. Die A8 Stuttgart nach Karlsruhe ist zwischen Pforzheim-West und Karlsbad nach einem Unfall gesperrt. Nochmal die A8 in der Gegenrichtung, Karlsruhe Richtung Stuttgart, ist gesperrt zwischen Pforzheim-West und Pforzheim-Nord wegen Bauarbeiten. Das Ganze bis Montag früh 5 Uhr. Die A40 Duisburg-Essen ist zwischen Mülheim-Winkhausen und Heißen in beiden Richtungen bis zum 22. Juni gesperrt. Die A43 Recklinghausen-Wuppertal ist zwischen Bochum-Riemke und dem Kreuz Bochum in beiden Richtungen bis Montag früh gesperrt. Und das gilt auch für die A44 Essen Richtung Düsseldorf zwischen dem Kreuz Düsseldorf-Nord und dem Flughafen. Die A61 Ludwigshafen Richtung Hockenheim ist zwischen dem Kreuz Speyer und dem Dreieck Hockenheim noch bis Sonntagmorgen gesperrt. Die 67 Mannheim nach Darmstadt ist zwischen dem Viernheimer Dreieck und Lorsch nach einem Unfall gesperrt. Die A72 Hof Richtung Plauen ist zwischen Hof Tülpen und dem Dreieck Hochfranken nach einem Unfall gesperrt. Die 81 Stuttgart-Singen ist zwischen Sindelfingen-Ost und Büblingen-Hulb wegen einer Baustelle bis Montag 5 Uhr in beiden Richtungen gesperrt. Die A94 München-Passau ist zwischen Feldkirchen-West und Ost in beiden Richtungen bis morgen 5 Uhr gesperrt. Die A480 Reiskirchen-Gießen ist zwischen dem Reiskirchener Dreieck und Wittenberg ebenfalls bis Montag früh gesperrt. Und die A553 Bliesheim-Brühl ist zwischen Brühl-Ost und Nord ebenfalls bis Montag früh in beiden Richtungen gesperrt. Das war's, gute Fahrt.
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3: Ja, wenn die Verkehrshinweise schon ähnlich lange dauern wie die Nachrichten, dann ist eine Menge los in dieser Nacht. Ich bin Klaus Schredergau. Die ARD-Hitnacht von MDR Thüringen und los geht's mit David Bowie. Viel Spaß!

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1: Ja, ist in vollem Gange. Kanada ist jetzt auch mit im Boot, der Mitgastgeber. Und die haben am Abend gespielt gegen Bosnien-Herzegowina 1:1, ein fröhliches Unentschieden. Ja, und so viele Spiele hat es ja noch nicht gegeben bei dieser Fußball-WM. Aber Karten, Platzverweise und gelbe Karten schon zuhauf. 3 rote und bereits 9 gelbe Karten sind bereits präsentiert worden. Also wenn das so weitergeht, bei über 100 Spielen wird da sicherlich eine anständige Zahl am Ende unterm Strich stehen. Heute Nacht geht es weiter. Um 3 Uhr. Da muss ebenfalls Mitgastgeber USA gegen Paraguay ran. Um 3 Uhr geht's los. ARD und ZDF sind nur bedingt im Boot. Im Fernsehen können Sie das bei uns nicht sehen, aber ARD Sounds, unsere App, da gibt's eine Vollreportage. Können Sie sich im Internet gerne reinklicken. Sehen können Sie das übrigens nur über Pay TV. Die ARD-Hitnacht jetzt gleich mit ABBA und Angel Eyes und zuvor Boyzone und Rats.
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0: ist Johnny Logan. In der ARD-Hitnacht und jetzt eine Kultfigur der 80er, Kim Wilde. Und sie hat uns mal im Interview verraten, dass sie eigentlich schon immer Popstar werden wollte.
1: Yes, I think my earliest memories are of fantasizing about being a popstar.
2: Ja, seit ich denken kann, habe ich immer davon geträumt, ein Popstar zu werden. Ich bin mit Elvis groß geworden. Elvis war unsere Religion. Mit ihm begann und endete die

ist sie noch zu sehen im Sommer, im Juli auf zwei großen 80er-Festivals in Hamburg und in Gelsenkirchen mit Kurzauftritten. Und zur Singles-Tour wird wahrscheinlich auch dieser Song gehören, der sie groß und bekannt gemacht hat. Kids in America.

0: kurz nach halb zwölf. Und damit guten Abend auf die Straßen. Hier ist der Verkehrsservice in der ARD-Hit-Nacht. Die A3 Nürnberg-Passau ist zwischen dem Kreuz Deggendorf und Hengersberg wegen Bauarbeiten bis Montag 2 Uhr in beiden Richtungen gesperrt. Die A7 Flensburg-Hannover ist ebenfalls gesperrt bis Montag 5 Uhr aufgrund von Bauarbeiten in beiden Richtungen, und zwar zwischen Hamburg-Stellingen und Hamburg-Heimfeld. Und jetzt kommt ein Falschfahrer noch dazwischen. Aufpassen bitte auf der A524 Breitscheid Duisburg Süd. Zwischen Duisburg-Rahm und Huckingen ist der Falschfahrer unterwegs. Äußerst rechts fahren, nicht überholen. Falschfahrer auf der A524 Breitscheid Duisburg Süd zwischen Duisburg-Rahm und Huckingen. Vorsicht in beiden Richtungen. Dann geht's weiter. A8 Stuttgart Richtung Karlsruhe. Zwischen Pforzheim West und Karlsbad. Hier wird der Verkehr nach einem Unfall über den Standstreifen geleitet. Noch einmal die A8 Karlsruhe Stuttgart nun. Zwischen Pforzheim West und Nord. Bauarbeiten bis Montag früh 5 Uhr geht da nichts. Die A40 Duisburg Essen ist zwischen Mülheim Winkhausen und Heißen in beiden Richtungen gesperrt. Das Ganze bis zum 22. Juni. Dann die 43 Recklinghausen-Wuppertal ist gesperrt bis Montag früh in beiden Richtungen zwischen Bochum-Riemke und dem Kreuz Bochum. Ebenfalls bis Montag früh gesperrt ist die 44 Essen nach Düsseldorf zwischen dem Kreuz Düsseldorf Nord und Flughafen. Die A61 Ludwigshafen-Hockenheim ist zwischen dem Kreuz Speyer und dem Dreieck Hockenheim bis Sonntagmorgen gesperrt. Die A72 Hof Richtung Plauen ist zwischen Hof Töpen und dem Dreieck Hochfranken nach einem Unfall gesperrt. Die A81 Stuttgart-Singen ist zwischen Sindelfingen-Ost und Böblingen-Hulb bis Montag 5 Uhr in beiden Richtungen gesperrt. Die 94 München-Passau ist zwischen Feldkirchen-West und Ost in beiden Richtungen bis 5 Uhr gesperrt, morgen früh. Die A480 Reiskirchen-Gießen ist zwischen dem Reiskirchener Dreieck und Wettenberg bis Montag früh in beiden Richtungen gesperrt. Und das gilt auch für die A553 Bliesheim-Brühl zwischen Brühl-Ost und Nord in beiden Richtungen. Ihnen eine gute Fahrt durch die Finsternis.
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0: Mit Klaus Schräder-Grau, wie immer aus dem schlecht beleuchteten großen Sendesaal des Mitteldeutschen Rundfunks. Und das Ganze bis morgen früh um 5 oder 6, je nachdem, welchen Sender Sie eingeschaltet haben. Und hier ist nun Julian Lennon, Too Late for

0: Info aufpassen bitte. Auf der A524 Breitscher Duisburg Süd zwischen Duisburg-Rahm und Huckingen kommt Ihnen ein Falschfahrer entgegen. Bitte äußerst rechts fahren, nicht überholen. Falschfahrer auf der A524 Breitscher Duisburg Süd zwischen Duisburg-Rahm und Huckingen. Die ARD-Hitnacht live aus den Studios des MDR in Erfurt. Und wir haben jetzt gleich ein bisschen Synthie-Pop aus dem hohen Norden. Anfang der 80er gründete sich in Hamburg die Gruppe Motti Special. Dahinter standen vier Herren. Zum einen Manfred Tissitiers, dann Nils Tuxen, Reinhard Dicky Tarach und Michael Cretu, der ja später dann eine recht beeindruckende Karriere hingelegt hat. Nicht nur beruflich, sondern auch privat mit Sandra. Und Dicky Tarach hatte uns kürzlich mal in einem Interview erklärt und erzählt, wie das denn eigentlich alles so angefangen hatte mit Michael Cretu und Motti Special.
1: Er kam aus Rumänien als No-Name nach Bad Homburg und wurde bei der Polydor, haben sie gesagt, so pass mal auf, du kannst mal Probeaufnahmen machen und wir stellen dir da mal eine geile Band zusammen. Und das war dann mein Freund Tissitiers, der Bassist, und ich und Michael. Und wir haben dann ein paar Demos gemacht in Hamburg. Und so haben wir uns kennengelernt. Und so ist Motti Special entstanden. Dann haben wir alle, also wir vier auch mit Michael, gesagt, komm, wir legen ein bisschen Geld zusammen, 5000 D-Mark. Und dann haben wir unsere erste Produktion selbst bezahlt. Cold Days Hot Nights, Don't Be So Shy. Also eigentlich war ich derjenige, der die Band zusammengeführt hat.

hier ist die Entwarnung für die A524 Breitscheid Duisburg Süd. Kein Falschfahrer mehr zwischen Duisburg, Rahm und Hugingen. Hier haben Sie wieder freie Fahrt. 8 Minuten vor Mitternacht. Gleich melden sich die Kollegen aus der Nachrichtenredaktion und bringen Sie wieder auf den neuesten Stand. In der kommenden Stunde schauen wir, wie immer, am neuen Tag, den wir dann haben, auf den prominenten Geburtstagskalender. Und bis zu den Nachrichten gibt's noch Spaghetti Carbonara, serviert wie immer von Spliff und zuvor Supertramp.

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1: Um 0 Uhr mit Wolfgang Berger. Die Rechte von Fluggästen in der EU bleiben nahezu unverändert. Darauf haben sich Mitgliedstaaten und Europäisches Parlament nach monatelangen Verhandlungen verständigt. Aus Brüssel Thomas Spickhofen.
2: Die Höhe der Entschädigungen bleibt, wie sie ist. Das heißt 250 Euro bei 3 Stunden Verspätung. Bei noch mehr und auf längeren Flugstrecken kann das bis zu 600 Euro gehen. Außerdem müssen die Fluglinien es ihren Passagieren einfacher machen, an diese Entschädigung zu kommen. Neu ist, dass es keine Zusatzgebühr mehr kosten darf, den Namen auf dem Ticket zu ändern. Eltern dürfen auch nicht extra zur Kasse gebeten werden, wenn sie neben ihrem Kind sitzen wollen. Nicht durchsetzen konnte sich das Parlament dagegen mit der Forderung, dass ein kleiner Koffer gratis mit in die Kabine genommen werden darf. Immer mehr Fluggesellschaften verlangen dafür inzwischen zusätzlich Geld.
1: Apotheken können künftig mehr Leistungen wie Impfungen, Vorsorge und Tests anbieten. Nach dem Bundestag hat nun auch der Bundesrat für eine entsprechende Reform gestimmt. Unter anderem sollen Apotheken neue Leistungen zu Vorbeugung und Früherkennung anbieten können, etwa für Herz-Kreislauf-Erkrankungen und Diabetes. Der Raumfahrtkonzern SpaceX von US-Milliardär Elon Musk ist erfolgreich an der Börse gestartet. Zum offiziellen Handelsbeginn wurde die Aktie zu 150 Dollar gehandelt und damit gut 11% über dem Ausgabepreis. Inzwischen legte der Kurs noch einmal zu. Im vergangenen Jahr hatte SpaceX mehrere Milliarden Verlust gemacht. Die Anleger sehen in dem Unternehmen aber noch viel Potenzial. Es handelt sich um den größten Börsengang der Geschichte. WM-Co-Gastgeber Kanada ist mit einem Unentschieden in das Turnier gestartet. Die Mannschaft spielte am Abend gegen Bosnien-Herzegowina 1:1. Zuvor war die WM auch in Kanada mit einer großen Feier eröffnet worden. Aus dem ARD-WM-Team Jakob Rüger.
3: Rockstar Alanis Morissette sang die kanadische Nationalhymne und auch der fünffache Grammy-Sieger Michael Bublé sorgte für Begeisterung. Viele tausend Plätze im Stadion blieben jedoch zur Eröffnungsshow leer. Zahlreiche Fans waren erst kurz vor dem Anpfiff im Stadion. Die deutschen Fußballfans mussten unterdessen zuletzt teilweise lange auf ihre bestellten Trikots warten. Ursache sei ein vorübergehender Engpass bei Buchstaben und Nummern für die Personalisierung gewesen, so der DFB. Die Nachfrage war vor der WM deutlich höher als erwartet.
1: Das waren die Nachrichten. Das Wetter in Deutschland. Gebietsweise Regen, vereinzelt Gewitter. Im Norden und im Südwesten teils länger trocken und aufgelockert. Tiefstwerte 16 bis 10 Grad. Tagsüber Schauer, vereinzelt Gewitter. An der See einzelne Sturmböen. Im Südwesten zeitweise sonnig. Höchstwerte 16 Grad in Nordfriesland bis 28 Grad am Kaiserstuhl. Am Sonntag im Südwesten meist heiter, im Nordosten vereinzelt Gewitter, 15 bis 27 Grad. Am Montag im Nordosten wechselhaft und windig, sonst freundlicher, 15 bis 27 Grad. Es ist 0 Uhr 3.
4: Und damit hallo auf die Straßen. Die A3 Nürnberg-Passau ist zwischen dem Kreuz Deggendorf und Hengersberg wegen Bauarbeiten bis Montag 2 Uhr in beiden Richtungen gesperrt. Die A7 Flensburg-Hannover ist zwischen Hamburg-Stellingen und Hamburg-Heimfeld bis Montag 5 Uhr in beiden Richtungen gesperrt. A8 Stuttgart Richtung Karlsruhe. Zwischen Pforzheim-West und Karlsbad. Hier wird der Verkehr nach einem Unfall über den Standstreifen geleitet. Noch einmal die 8 Karlsruhe-Stuttgart nun. Sperrung zwischen Pforzheim-West und Nord bis Montag früh 5 Uhr wegen Bauarbeiten. Dann die A43 Recklinghausen-Wuppertal. Zwischen Bochum-Riemke und dem Kreuz Bochum-Bauarbeiten. Daher Sperrung bis Montag früh in beiden Richtungen. Und das gilt auch für die 44 Essen-Düsseldorf zwischen dem Kreuz Düsseldorf-Nord und Flughafen. Die A61 Ludwigshafen Richtung Hockenheim ist zwischen dem Kreuz Speyer und dem Dreieck Hockenheim bis Sonntagmorgen gesperrt. Die A72 Hof Richtung Plauen ist zwischen Hof Tülpen und dem Dreieck Hochfranken nach einem Unfall gesperrt. Die A81 Stuttgart-Singen ist zwischen Sindel, Fingen-Ost und Böblingen-Hulb bis Montag 5 Uhr in beiden Richtungen gesperrt. Und das gilt auch für die A94 München-Passau zwischen Feldkirchen-West und Ost und auch für die A480 Reiskirchen-Gießen zwischen dem Reiskirchener Dreieck und Wettenberg und auch für die 553 Bliesheim-Brühl zwischen Brühl-Ost und Nord in beiden Richtungen. Sperrungen bis Montag früh wegen Bauarbeiten. Gute Fahrt, da wo es geht.
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4: Und damit willkommen am Samstag, sagt Klaus Schredergau, live aus Erfurt, aus den Studios des MDR. Und hier ist Take That. How deep is your love? Viel Spaß mit uns.

Die ARD Hitnacht um 0.11 Uhr. An diesem fröhlichen Samstag, den 13.06. Unser Blick auf die Promi-Geburtstagsliste von heute beginnt mit Sarah Connor. Sie wird heute 46 Jahre alt. Dann die Tochter des spanischen Königs Juan Carlos. Christina von Spanien wird heute 61. Ja, und die Figur Tim Taylor hat ihn weltberühmt gemacht. Den Schauspieler Tim Allen, das war seine Figur, die er über Jahre erfolgreich gespielt hat in dieser Sitcom. Bei uns hieß das, glaube ich, Hör mal, wer da hämmert. Genau, und er wird heute, Tim Allen, 73 Jahre alt. Und dann noch ein Mann des Fußballs in diesen Zeiten, äußerst wichtig, ja, der Fußballspieler und Trainer Erich Ribbeck. Er hat Ende der 90er auch mal die deutsche Fußballnationalmannschaft trainiert, das zwar recht erfolglos, dafür allerdings auch nur 2 Jahre. Erich Ribbeck wird heute 89 und wir gratulieren.

0: Hier und da taucht sie manchmal auf. Namika, neue Musik gibt's von ihr im Moment noch nicht. Das war ihr Erfolgssong Je ne parle pas français in der ARD-Hitnacht. In der kommenden halben Stunde geht es um einen Kultschauspieler, der immer wieder mal Schlagzeilen gemacht hat. Bekannt wurde er durch einen sehr bekannten Streifen von Wolfgang Petersen.
1: Irgendwann ist natürlich Schluss. Ist klar, hält der Druckkörper nicht mehr. Dann wird das Boot vom Wasserdruck zerquetscht.
0: Das ist Martin Semmelrogge mit einem kurzen Dialog im Film Das Boot mit Herbert Grönemeyer. Und es gibt Neuigkeiten von Martin Semmelrogge. Und in einem kurzen Interview hat er uns auch mal erklärt, wie er denn mit frechen Medien umgeht. Mehr dazu dann gleich. Bis zu den Verkehrshinweisen. Jetzt gleich noch Billy Joel und Brian Ferry.

0: Uhr 31. Hallo unterwegs. Die A3 Nürnberg-Passau ist zwischen dem Kreuz Deggendorf und Hengersberg wegen Bauarbeiten bis Montag 2 Uhr in beiden Richtungen gesperrt. Die A4 Kirchheimer Dreieck Richtung Erfurt ist zwischen Friedewald und Wildeck-Höhnebach bis auf Weiteres nach einem Unfall gesperrt. Die A7 Flensburg-Hannover ist zwischen Hamburg-Stellingen und Hamburg-Heimfeld bis Montag 5 Uhr in beiden Richtungen gesperrt. Dann A8 Stuttgart Richtung Karlsruhe zwischen Pforzheim-West und Karlsbad. Hier wird der Verkehr nach einem Unfall über den Standstreifen geleitet. Die A8 Karlsruhe Richtung Stuttgart ist zwischen Pforzheim-West und Nord wegen Bauarbeiten bis Montag 5 Uhr gesperrt. Und das gilt auch für die A43 Recklinghausen-Wuppertal zwischen Bochum-Riemke und dem Kreuz Bochum. Und auch für die 44 Essen-Düsseldorf zwischen dem Kreuz Düsseldorf-Nord und Flughafen. Die A61 Ludwigshafen Richtung Hockenheim ist zwischen dem Kreuz Speyer und dem Dreieck Hockenheim ebenfalls gesperrt. Allerdings nur bis Sonntagmorgen. Die A81 Stuttgart-Singen ist zwischen Sindelfingen-Ost und Böblingen-Hulb bis Montag 5 Uhr in beiden Richtungen gesperrt. Und das gilt auch für die 94 München-Passau zwischen Feldkirchen-West und Ost und auch für die A480 Reiskirchen-Gießen zwischen dem Reiskirchener Dreieck und Wettenberg und auch für die A553 Bliesheim-Brühl zwischen Brühl, Ost und Nord in beiden Richtungen Sperrung bis Montag früh. Da wo es geht, eine gute Fahrt.
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0: Mit Klaus Schredergau. Hallo.

0: Musik von Oasis, Wonderwall. Die ARD-Hitnacht am frühen Samstagmorgen. Jetzt geht es um einen Film aus dem Jahre 1981, also 45 Jahre ist das schon her. Da kam Das Boot in die Kinos und damals ganz, ganz viele junge Schauspieler wie Herbert Grönemeyer, Uwe Ochsenknecht oder auch Martin Semmelrogge. Über ihn gibt's Neuigkeiten. Seine dritte Ehe ist nun leider auch dahin. Das hat Martin Semmelrogge der Bild-Zeitung bestätigt. Regine, so heißt seine letzte Ehefrau. Da sagte er, ja Mensch, wir haben's noch mal probiert und um unsere Beziehung gekämpft, allerdings ohne Erfolg. Und irgendwann muss man mal einen Schlussstrich ziehen, sagte der 70-Jährige der Bild-Zeitung, dem Boulevardblatt. Ja, und in Sachen Boulevardblättern hat ja Martin Semmelrogge auch so seine Erfahrung gemacht. Er hat ja auch immer so kaputte Typen gespielt. Und so wurde er auch immer von den Boulevardblättern hingestellt, obwohl er das gar nicht ist. Und Martin Semmelrogge sagt dann, ja, ich schaue des Öfteren mal etwas genauer hin, was die so schreiben.
1: Solange der Name richtig geschrieben ist, hat Kurt Jürgens mal gesagt, man soll sich erst dann wundern, wenn nicht mehr über einen geschrieben wird. Solange die so einen Scheiß schreiben, Absurditäten, davon leben gewisse Blätter. Ich habe einen guten Anwalt und ich muss den noch nicht mehr bezahlen, weil er holt sich das Geld an. Weil es gibt ein gewisses Persönlichkeitsrecht und da, wenn sie dann frech werden, dann kriegen sie einen auf die Pfote.

Max Mutzke, der Mann ist halb Schwarzwälder, halb Kölner. Seine Ex-Familie lebt im Schwarzwald und seine Ex-Frau und seine vier Kinder leben dort. Und in Köln hat er eine neue kleine Familie, um die er sich auch immer kümmert. Und da geht's dann immer hin und her. Da ist er viel unterwegs, der Max Mutzke. 8:08. Bis zu den Nachrichten gibt's gleich noch eine wunderbare Ballade von Bryan Adams, Have You Ever Really Loved a Woman? Und zuvor noch Don't Forget to Dance von den Kings. Ja, wenn Sie auch noch ein bisschen steppen wollen in der eigenen Wohnung, schieben Sie einfach den Wohnzimmertisch an die Seite. Und los geht's!

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1: Um 1 Uhr mit Wolfgang Berger. Bundesjustizministerin Hubich hat die Einigung auf EU-Ebene zu den Fluggastrechten begrüßt. Die SPD-Politikerin sprach von einem wichtigen Verhandlungserfolg. Aus der Nachrichtenredaktion Jonas Valentin Weber.
2: Im Kern besteht die Einigung zwischen den EU-Ländern und dem Europaparlament darin, dass sich kaum etwas ändert. Zwar hatten mehrere Mitgliedstaaten gefordert, dass Flugpassagiere im Fall von Verspätungen weniger Geld als Entschädigung bekommen als bislang. Auch sollten sie erst bei Verspätungen ab 4 Stunden anstatt wie bisher bei 3 einen Anspruch haben. Beides wurde aber gekippt. Hubich lobte außerdem die geplanten Änderungen beim Handgepäck. So sollen die Airlines die Preise dafür in Zukunft transparenter machen müssen. Beide Seiten hatten monatelang verhandelt. Die endgültige Entscheidung fällt Anfang der Woche.
1: Die Europäische Union treibt die Aufnahme der Ukraine und Moldaus voran. Die Botschafter der 27 Mitgliedstaaten einigten sich in Brüssel darauf, die nächste Phase der Beitrittsgespräche mit beiden Ländern einzuleiten. Die erste Verhandlungsrunde soll am Montag beginnen. In der Ukraine sind infolge des russischen Angriffskrieges im Mai offenbar so viele Zivilisten ums Leben gekommen wie seit Jahren nicht mehr in einem Monat. Die Vereinten Nationen registrierten für den Zeitraum mindestens 274 entsprechende Todesopfer. Außerdem seien mehr als 1700 Zivilisten verletzt worden. Aufgrund des fehlenden Zugangs zu den von Russland eroberten Gebieten sind in den UN-Statistiken nicht alle Opfer erfasst. WM-Co-Gastgeber Kanada ist mit einem Unentschieden in das Turnier gestartet. Die Mannschaft spielte am Abend gegen Bosnien-Herzegowina 1:1. Zuvor war die WM auch in Kanada mit einer großen Feier eröffnet worden. Aus dem ARD-WM-Team Jakob Rüger.
3: Rockstar Alanis Morissette sang die kanadische Nationalhymne und auch der 5-fache Grammy-Sieger Michael Bublé sorgte für Begeisterung. Viele tausend Plätze im Stadion blieben jedoch zur Eröffnungsshow leer. Zahlreiche Fans waren erst kurz vor dem Anpfiff im Stadion. Die deutschen Fußballfans mussten unterdessen zuletzt teilweise lange auf ihre bestellten Trikots warten. Ursache sei ein vorübergehender Engpass bei Buchstaben und Nummern für die Personalisierung gewesen, so der DFB. Die Nachfrage war vor der WM deutlich höher als erwartet.
1: Das waren die Nachrichten. Und das Wetter in Deutschland. Gebietsweise Regen, vereinzelt Gewitter, im Norden und im Südwesten teils länger trocken und aufgelockert, Tiefstwerte 16 bis 10 Grad. Tagsüber Schauer, vereinzelt Gewitter, an der See einzelne Sturmböen. Im Südwesten zeitweise sonnig, Höchstwerte 16 Grad in Nordfriesland bis 28 Grad am Kaiserstuhl. Am Sonntag im Südwesten meist heiter, im Nordosten vereinzelt Gewitter, 15 bis 27 Grad. Am Montag im Nordosten wechselhaft und windig, sonst freundlicher. Es ist jetzt 1.03 Uhr.
4: Hallo unterwegs, hier ist der Verkehrsservice in der ARD-Hitnacht. Die A3 Nürnberg-Passau ist zwischen dem Kreuz Deggendorf und Hengersberg wegen Bauarbeiten bis Montag 2 Uhr in beiden Richtungen gesperrt. Die A4 Kirchheimer Dreieck Richtung Erfurt ist zwischen Friedewald und Wildeck-Hönebach bis auf Weiteres nach einem Unfall gesperrt. Die A7 Flensburg-Hannover ist zwischen Hamburg-Stellingen und Hamburg-Heimfeld bis Montag 5 Uhr aufgrund von Bauarbeiten in beiden Richtungen gesperrt. Die A8 Karlsruhe Richtung Stuttgart ist zwischen Pforzheim West und Nord wegen Bauarbeiten bis Montag früh 5 Uhr gesperrt. Die A9 Nürnberg Richtung Halle-Leipzig zwischen Dittersdorf und Triptis, hier behindert eine Unfallstelle den Verkehr. Die A43 Recklinghausen-Wuppertal ist zwischen Bochum-Riemke und dem Kreuz Bochum in beiden Richtungen bis Montag früh gesperrt. Das gilt auch für die 44 Essen Richtung Düsseldorf zwischen dem Kreuz Düsseldorf-Nord und Flughafen. Die A61 Ludwigshafen Richtung Hockenheim ist zwischen Kreuz Speyer und dem Dreieck Hockenheim bis Sonntagmorgen gesperrt. Die A81 Stuttgart-Singen ist zwischen Sindelfingen-Ost und Böblingen-Hulb wegen einer Baustelle bis Montag früh 5 Uhr in beiden Richtungen gesperrt. Und das gilt auch für die 94 München-Passau zwischen Feldkirchen-West und Ost, für die A480 Reiskirchen-Gießen zwischen dem Reiskirchener Dreieck und Wettenberg und auch für die A553 Bliesheim-Brühl zwischen Brühl-Ost und Nord. Und jetzt haben wir noch die B49 Gießen Richtung Limburg. Die Strecke ist zwischen Wetzlar-Gabenheim und der Taubensteinbrücke in Wetzlar nach einem Unfall gesperrt. Allen unterwegs eine gute Fahrt.
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4: Und das wie immer live vom Mitteldeutschen Rundfunk in dieser Woche von MDR Thüringen mit Klaus Schrädergau. Und jetzt Musik von Tom Petty und Free Fallin'. Kommen Sie gut durch mit uns.

Live, The Reggae Night. Und das hat ja auch was Karibisches. Und in der Karibik liegt ja auch die kleine Insel Curaçao. Und ja, wir müssen antreten am kommenden Sonntag gegen Curaçao. Und diese kleine Insel, also das ist ähnlich vergleichbar mit der Einwohnerzahl von Paderborn, sag ich mal. Das ist ein ganz, ganz kleines Land und man weiß ja im Fußball nie so genau. Das müsste eigentlich aus unserer Sicht so über die Bühne gehen. Aber Überraschungen gibt es im Fußball ja immer und auch bei Weltmeisterschaften. Am Sonntagabend werden wir in dieser Frage schlauer sein. Jetzt gleich Musik von Marius Müller-Westernhagen. Lass uns leben. Er ist ein alter Kumpel von Udo Lindenberg, der kürzlich 80 geworden ist. Und er sagte in einem Interview mit dem Rolling Stone Magazine, der Udo ist so ein hervorragender Trommler, weil er einfach Swing hat. Und das haben nur sehr wenige in Deutschland. Und er hat ja sogar mal bei Doldinger gespielt und die Tatort-Erkennungsmusik mit eingetrommelt. Und Marius sagte, er hat es immer bedauert, dass er damit aufgehört hat.

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und setzt neue Rekorde. 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

halb zwei. Der Verkehrsservice in der ARD-Hitnacht. Die A3 Nürnberg-Passau ist zwischen dem Kreuz Deggendorf und Hengersberg wegen Bauarbeiten bis Montag 2 Uhr in beiden Richtungen gesperrt. Die A4 Kirchheimer Dreieck Richtung Erfurt ist zwischen Friedewald und Wildeck-Hönebach bis auf Weiteres nach einem Unfall gesperrt. Die A7 Flensburg-Hannover ist zwischen Hamburg-Stellingen und Hamburg-Heimfeld bis Montag 5 Uhr aufgrund von Bauarbeiten in beiden Richtungen gesperrt. Und das gilt auch für die A8 Karlsruhe Richtung Stuttgart.

0: zwischen Pforzheim West und Nord. Die A9 Nürnberg Richtung Halle Leipzig. Zwischen Dittersdorf und Triptis, hier behindert eine Unfallstelle den Verkehr. Die A43 Recklinghausen-Wuppertal ist zwischen Bochum-Riemke und dem Kreuz Bochum in beiden Richtungen bis Montag früh gesperrt. Und das gilt auch für die A44 Essen-Düsseldorf zwischen dem Kreuz Düsseldorf-Nord und Flughafen. Die A61 Ludwigshafen Richtung Hockenheim ist zwischen dem Kreuz Speyer und dem Dreieck Hockenheim wegen Bauarbeiten noch bis Sonntagmorgen gesperrt. Die A81 Stuttgart-Singen ist zwischen Sindelfingen-Ost und Böblingen-Hulb bis Montag 5 Uhr in beiden Richtungen gesperrt. Und das gilt auch für die 94 München-Passau zwischen Feldkirchen-West und Ost und auch für die A480 Reiskirchen-Gießen zwischen dem Reiskirchener Dreieck und Wettenberg und auch für die A553 Sperrung in beiden Richtungen bis Montag früh zwischen Brühl Ost und Nord. Allen unterwegs eine gute und sichere Fahrt. Kommen Sie gut an.
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0: Mit Klaus Schredderau. Hallo.

Wichtige Warnmeldung für die Autofahrer. Vorsicht bitte, auf der A62 Nonnweiler-Pirmasens. Zwischen Freisen und Landstuhl-Atzel kommt Ihnen ein Falschfahrer entgegen. Äußerst rechts fahren, nicht überholen. Falschfahrer auf der A62 Nonnweiler-Pirmasens. Zwischen Freisen und Landstuhl-Atzel. Bitte äußerst rechts fahren, nicht überholen. Wir melden, wenn die Gefahr vorüber ist.

0: Die 80er in der ARD-Hitnacht. Paul Young, Come Back and Stay. Sven Plöger, der ARD-Wetterfrosch, hat in seiner heutigen Vorhersage den Hochsommer für die kommende Woche ausgerufen. Morgen bzw. heute wird es ja im Südwesten auch schon angenehm warm. Und dann wird das von Süd nach Nord auch von Tag zu Tag wärmer. Und das heißt, da werden auch wieder die Freibäder gestürmt. Aber es gibt mittlerweile Einschränkungen für Kinder unter 16 Jahren. Die müssen an verschiedenen Eintrittskassen das Bronze-Schwimmabzeichen vorzeigen. Sonst kommen sie allein nicht mehr ins Bad. Das gilt zum Beispiel im ostwestfälischen Verl oder auch in Lippstadt, Porta Westfalica, in Hagen und auch in vielen anderen Freibädern. Ja, damit soll die Sicherheit in den Bädern etwas nach vorne gebracht werden, weil die Bademeister dort und die Schwimmmeister doch ohnehin viel zu tun haben, wenn das Wetter so heiß ist und die Bäder überfüllt sind. Und die Erziehungsberechtigten sollen dann etwas mit aufpassen, wenn das bronzene Schwimmabzeichen bei den Kindern noch nicht in der Tasche sein sollten. Und wir haben Sie mal gefragt, sagen Sie mal, was halten Sie denn davon?
1: Ich finde es gut. Man soll schon schwimmen können, finde ich.
2: Kann ich nicht nachvollziehen. Es ist so über einen Bademeister da. Ist doch eigentlich okay.
3: Unter 16 ist schon Quatsch.
1: Ich finde es bis 10, 11 okay, aber denn danach nicht mehr.
4: Manche Kinder, die da einfach schwimmen gehen wollen, die können ja nichts dafür, dass sie kein Abzeichen haben.
5: Ich nehme mein Abzeichen nie mit zum Freibad oder so.
6: Ich hätte Angst, dass es nass wird.
7: Macht schon Sinn, bevor die Leute ertrinken oder so. Ich meine, es gibt ja auch wenige Bademeisterinnen, Bademeister, ja. Wenn man sich anschaut, wie viele Kinder da im Freibad so sind, ist schon eine große Aufgabe und Verantwortung.
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1: Und hier ist die Entwarnung für die A62 Nonnweiler-Pirmasens. Kein Falschfahrer mehr zwischen Freisen und Landstuhl-Atzel.

Stern bei You von den Pretenders. 2:10 haben wir's und jetzt gleich noch Musik aus den 80er Jahren. Und das sind zwei Jungs aus Reutlingen in Baden-Württemberg und die haben die Zahl schon quasi im Bandnamen. Two of Us. Lange haben sie es nicht miteinander ausgehalten, so knapp 3 Jahre. Sie hatten 2 Alben produziert und ein paar Singles und das hier war die erfolgreichste. Blue Night Shadow.

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1: Um 2 Uhr mit Wolfgang Berger. Bundesjustizministerin Hubig hat die Einigung auf EU-Ebene zu den Fluggastrechten begrüßt. Die SPD-Politikerin sprach von einem wichtigen Verhandlungserfolg. Aus der Nachrichtenredaktion Jonas Valentin Weber.
2: Im Kern besteht die Einigung zwischen den EU-Ländern und dem Europaparlament darin, dass sich kaum etwas ändert. Zwar hatten mehrere Mitgliedstaaten gefordert, dass Flugpassagiere im Fall von Verspätungen weniger Geld als Entschädigung bekommen als bislang. Auch sollten sie erst bei Verspätungen ab 4 Stunden anstatt wie bisher bei 3 einen Anspruch haben. Beides wurde aber gekippt. Hubig lobte außerdem die geplanten Änderungen beim Handgepäck. So sollen die Airlines die Preise dafür in Zukunft transparenter machen müssen. Beide Seiten hatten monatelang verhandelt. Die endgültige Entscheidung fällt Anfang der Woche.
1: Die Europäische Union treibt die Aufnahme der Ukraine und Moldaus voran. Die Botschafter der 27 Mitgliedstaaten einigten sich in Brüssel darauf, die nächste Phase der Beitrittsgespräche mit beiden Ländern einzuleiten.